0: Der Oman vermittelt im Konflikt zwischen den USA und dem Iran. Zum Sport. Tennis. Alexander Zverev hat die US Open gewonnen. Der Deutsche hat sich im Finale gegen den US-Amerikaner Ben Shelton durchgesetzt in 4 Sätzen. Es ist Zverevs erster Sieg bei den US Open und sein 2. Grand-Slam-Titel. Das Wetter: in der Nacht fällt stellenweise Regen, tagsüber wird es wieder sonniger bei 25 Grad im Norden und 27 Grad im Süden. Das waren Nachrichten von Radio SRF, verantwortlich Livia Schmidt. SRF Verkehrsinfo von 2.03 Uhr auf der A2 Basel Richtung Luzern zwischen dem Oberburgtunnel und dem Belchentunnel. Verkehrsbehinderung wegen eines Pannenfahrzeugs. Der rechte Fahrstreifen ist blockiert. Und auf der A3 Chur Richtung Zürich zwischen Sargans und Flums. Verkehrsbehinderung nach einem Unfall.
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Die Nachrichten von SRF um 3 Uhr mit Livia Schmidt. Bei einem russischen Drohnenangriff im Westen der Ukraine ist die Lokomotive eines Personenzugs getroffen worden. Dieser war auf dem Weg nach Polen. Laut der staatlichen Eisenbahngesellschaft der Ukraine gab es keine Verletzten. Sämtliche Zuginsassen seien rechtzeitig in Sicherheit gebracht worden. Der Angriff könnte einem anderen Zug gegolten haben, der kurz zuvor dieselbe Strecke passiert hatte. Darin befanden sich mehrere EU-Sicherheitspolitiker sowie der frühere britische Premierminister Boris Johnson. Dieser verurteilte den russischen Angriff auf X. Derweil erklärte Russland, der Angriff habe ukrainischer Infrastruktur gegolten, die für Militärtransporte aus Europa genutzt werde. Der Angriff erfolgte nur 2 Kilometer von der polnischen Grenze entfernt. Die polnische Regierung warf Moskau eine Verschärfung des Konflikts vor. Zu 2 weiteren Meldungen in Kürze. In Schweden zeichnet sich bei der Parlamentswahl ein enges Rennen ab zwischen dem Mitte-Links-Bündnis und dem Bündnis des Regierungschefs von Ulf Kristersson. Hochrechnungen des Fernsehsenders SVT sagen voraus, dass das Mitte-Links-Bündnis um die Sozialdemokratin und ehemalige Regierungschefin Magdalena Andersson knapp die Mehrheit im Parlament holen könnte. Und bei den Kommunalwahlen in Niedersachsen in Deutschland ist laut einer ersten Hochrechnung die CDU vorn, dahinter liegen die SPD und die Grünen. Die 3 Parteien dürften aber Wähleranteile verlieren. Zulegen dürften laut der Hochrechnung des Norddeutschen Rundfunks die AfD und die Linke. Das vorläufige Endergebnis wird am Morgen erwartet. Gewählt wurden Kommunalparlamente, Bürgermeister und Landrätinnen. Eigentlich hätte heute im Oman ein Außenministertreffen der Golfstaaten stattfinden sollen. Auch ein Vertreter des Iran hätte teilnehmen sollen. Nun hat Omans Außenminister mitgeteilt, das Treffen werde verschoben, laut der iranischen Nachrichtenagentur Fars, auf Wunsch einiger Länder in der Region. Bahrain, das im Krieg iranischen Angriffen ausgesetzt war, hatte bereits im Vorfeld angekündigt, es werde das Treffen boykottieren. Berichten zufolge war geplant, dass der Iran und der Oman bei dem Treffen eine Vereinbarung vorstellen über die Straße von Hormuz. Dieser ist seit Beginn des Irankriegs weitgehend blockiert.

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0: Die Nachrichten von SRF um 4 Uhr mit Livia Schmid. In Schweden zeichnet sich bei den Parlamentswahlen ein knappes Rennen ab. Nach Auszählung von über 90% der Stimmen dürften die Sozialdemokraten als stärkste Partei hervorgehen, gefolgt von den Moderaten, der Partei des bisherigen Regierungschefs Ulf Kristersson. Insgesamt sagt die Hochrechnung des Fernsehsenders SVT einen knappen Sieg für Mitte-Links voraus, also für das Bündnis um die sozialdemokratische Magdalena Andersson. Mit Spannung beobachtet wurde zudem, wie die populistische Rechtsaußenpartei der Schwedendemokraten abschneiden würde. Nun sieht es so aus, als ob sie Wähleranteile verloren hat, und zwar 3 Prozentpunkte. Dazu sagt Nordeuropa-Korrespondent Bruno Kaufmann:
1: Ja, es ist zum ersten Mal, dass diese Partei eben nicht zulegen kann seit 20 Jahren, und das ist sicher einerseits ein Preis für die indirekte Regierungsbeteiligung in den letzten 4 Jahren. Die Schwedendemokraten mussten hier Kompromisse eingehen, die zum Teil bei der eigenen Wählerschaft nicht gutiert wurden. Auf der anderen Seite blieb sie aber in vielen Fragen sehr radikal, und das hat wiederum Wähler in der bürgerlichen Mitte abgeschreckt und vielleicht jetzt auch zu diesem sehr, sehr knappen Resultat zugunsten von Mitte links beigetragen,
0: sagt Nordeuropa-Korrespondent Bruno Kaufmann. Auch gewählt wurde im deutschen Bundesland Niedersachsen. Dort waren mehr als 6 Millionen Menschen dazu aufgerufen, Kommunalparlamente, Bürgermeister und Landrätinnen zu wählen. Eine erste Hochrechnung sieht die CDU vorn, dahinter liegen die SPD und die Grünen. Alle drei Parteien verlieren demnach Wähleranteile. Zulegen dürfte laut der Hochrechnung des Norddeutschen Rundfunks NDR die AfD um fast 12 Prozentpunkte und die Linke um etwa 3 Prozentpunkte. Die Kommunalwahlen gelten als Stimmungstest. Auch nach der Landtagswahl im Bundesland Sachsen-Anhalt vor einer Woche, bei der die AfD stärkste Partei wurde. Das vorläufige Endergebnis der Kommunalwahlen in Niedersachsen wird am Morgen erwartet. Bei einem russischen Drohnenangriff gestern im Westen der Ukraine ist die Lokomotive eines Personenzugs getroffen worden. Dieser war auf dem Weg nach Polen. Laut der staatlichen Eisenbahngesellschaft der Ukraine gab es keine Verletzten. Die Bahngesellschaft schreibt, der Angriff könnte einem anderen Zug gegolten haben, der kurz zuvor dieselbe Strecke passiert hatte. Darin befanden sich mehrere EU-Sicherheitspolitiker sowie der frühere britische Premierminister Boris Johnson. Dieser verurteilte den russischen Angriff auf X. Derweil erklärte Russland, der Angriff habe ukrainischer Infrastruktur gegolten, die für Militärtransporte aus Europa genutzt werde. Zum Sport. Tennis. Alexander Zverev hat die US Open gewonnen. Der Deutsche hat sich im Finale gegen den US-Amerikaner Ben Shelton durchgesetzt in 4 Sätzen. Es ist Zverevs erster Sieg bei den US Open und sein zweiter Grand Slam-Titel.

0: Die Nachrichten von SRF um 5 Uhr mit Livia Schmid. Guten Morgen. In Schweden wurde gestern gewählt und nach wie vor ist offen, wer das Land künftig regieren wird. Dann eine engere Zusammenarbeit mit der EU, das prüft Kanada. Dabei soll es laut einem Bericht vor allem um den Handel gehen. Das Wetter. Aus Westen wird es immer sonniger, bei rund 25 Grad. Und im sonnigen Tessin gibt es bis 28 Grad. In Schweden zeichnet sich bei den Parlamentswahlen ein knappes Rennen ab. Nach Auszählung von 94% der Stimmen dürften die Sozialdemokraten als stärkste Partei hervorgehen, gefolgt von den Moderaten, der Partei des bisherigen Regierungschefs Ulf Kristersson. Insgesamt sagt die Hochrechnung des Fernsehsenders SVT einen knappen Sieg für Mitte-Links voraus, also für das Bündnis um die sozialdemokratische Magdalena Andersson. Nordeuropa-Korrespondent Bruno Kaufmann sagt, was sich sagen lässt über eine mögliche künftige Regierung Schwedens.
1: Es lässt sich sagen, dass die neue künftige Regierung Schwedens nicht mehr so aussehen wird wie die bisherige. Das war nämlich eine bürgerliche Minderheitenkoalition. Entweder übernimmt nun die Sozialdemokratin Magdalena Andersson mit einem Bündnis mit der Links die Macht oder aber der konservative Ministerpräsident Ulf Kristersson holt eben die Schwedendemokraten in die Wärme und regiert zusammen mit ihnen, je nach Ergebnis.
0: Mit Spannung wurde beobachtet, wie die populistische Rechtsaußenpartei der Schwedendemokraten abschneiden würde. Sie dürfte Wähleranteile verloren haben, und zwar 3 Prozentpunkte.
1: Ja, es ist zum ersten Mal, dass diese Partei eben nicht zulegen kann, seit 20 Jahren. Und das ist sicher einerseits ein Preis für die indirekte Regierungsbeteiligung in den letzten 4 Jahren. Die Schwedendemokraten mussten hier Kompromisse eingehen, die zum Teil bei der eigenen Wählerschaft nicht gutiert wurden. Auf der anderen Seite blieb sie aber in vielen Fragen sehr radikal. Und das hat wiederum Wähler in der bürgerlichen Mitte abgeschreckt und vielleicht jetzt auch zu diesem sehr, sehr knappen Resultat zugunsten von Mitte links beigetragen,
0: sagt Nordeuropa-Korrespondent Bruno Kaufmann. Kanada prüft eine engere wirtschaftliche Zusammenarbeit mit der Europäischen Union. Der kanadische Regierungschef Mark Carney sagte, Kanada wolle kein EU-Mitglied werden, aber es strebe eine einzigartige Allianz an und werde entsprechende Gespräche mit der EU beginnen.
2: We're not looking to become a member of the European Union. What we are looking and beginning will begin discussions for unique alliance with the European Union, between Canada and the European Union. We share the same values, we have the same priorities, and we have very complementary strengths.
0: Beide Seiten teilten dieselben Werte und hätten Stärken, die sich ergänzten, so Carney. Damit reagierte er auf einen Bericht der Zeitung Wall Street Journal, wonach Kanada prüfe, ob es ein assoziiertes Mitglied der EU werden könne, also ein Mitglied, das eng verbunden ist mit der EU, aber keine Vollmitgliedschaft besitzt. Gemäß dem Bericht geht es dabei darum, den Handel mit Waren, Dienstleistungen und Arbeitskräften auszubauen. Hintergrund der Annäherung ist der Handelsstreit zwischen Kanada und den USA. Bei einem russischen Drohnenangriff gestern im Westen der Ukraine ist die Lokomotive eines Personenzugs getroffen worden. Dieser war auf dem Weg nach Polen. Laut der staatlichen Eisenbahn

0: Folge hätten der Iran und der Oman bei dem Treffen eine Vereinbarung über die Straße von Hormus vorstellen wollen. Zuvor hatte Bahrain angekündigt, das Treffen zu boykottieren. Nach einem Flugzeugabsturz am internationalen Flughafen von Miami letzte Woche hat der US-Online-Händler Amazon angekündigt, die Flüge mit der verantwortlichen Frachtfluglinie auszusetzen. Das teilte die Sprecherin von Amazon mit. Das Flugzeug war vor einer Woche bei der Landung über die Landebahn hinausgeschossen und abgestürzt. 5 Menschen kamen ums Leben. Zum Sport, zuerst Tennis. Alexander Zverev hat die US Open gewonnen. Der Deutsche hat sich im Finale gegen den US-Amerikaner Ben Shelton durchgesetzt in 4 Sätzen. Es ist Zverevs erster Sieg bei den US Open und sein 2. Grand Slam-Titel. Und zur Fußball-Super League. Luzern hat gegen Basel 2-4 verloren. Lausanne hat gegen Genf 0-1 verloren. Und der FC Zürich hat mit 2-1 gegen Vaduz gewonnen. Bleibt der Blick aufs Wetter. Heute wird es aus Westen immer sonniger. In der Zentralschweiz und im Osten bleiben die Wolken am zahlreichsten. Der Regen lässt am Vormittag nach. Die Temperaturen steigen im Norden auf rund 25 Grad. Im sonnigen Tessin gibt es bis 28 Grad. Das waren Nachrichten von Radio SRF. Verantwortlich Livia Schmidt.
1: SRF Verkehrsinfo von 5.06 Uhr. Auf der A1 Genf Richtung Lausanne zwischen Morsch West und Morsch Ost. Verkehrsbehinderung wegen eines Unfalls. Der Überholstreifen ist blockiert.
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1: Und wahrscheinlich sind wir noch die kleine Runde. Nur mir und vielleicht noch eine von den letzten paar Mucken im Schlafzimmer. Haben die auch so viel?
4: Ja, es tönt so rein wie irgendwo so. Es singt. Ist das eine Mucke?
1: Ja, das ist eine Mucke. Okay, ja. Ich glaube, die merken, dass sie nicht mehr lange sein dürfen.
4: Dass sie nicht mehr lange rum sind.
1: Und jetzt müssen sie noch alles rausholen, was sie rausholen können.
4: Sie haben wirklich am Knöchel unten, also wie so ein Sieb.
1: Meine kleine Tochter ist rot getüpfelt.
4: Ja, etwa so, was mir auch. Ja.
1: Also, die nehmen alles ein. Ja. Das ist ein bisschen fies, aber so ist es halt im Leben. Ich hoffe, ihr habt nicht eine zu unruhige Nacht gehabt, wegen zum Beispiel Mucke. Und jetzt einen guten Morgen. Wir gehen einfach mal miteinander rein. Guten Start euch.

0: Leonie zusammen mit dem Callum Scott Stay. Und das Befinden ist gut.
1: Prima Nacht gehabt, ohne Mücken. Vermutlich auch dank dem Mückennetz. Aber wir sind seit Tagen oder respektive Nächten lang gegen Fenster offen. Und schon viel angenehmer jetzt zum Schlafen. So.
0: Ja, der Sedu hat eingecheckt in Wifi Club und er sagt, wir laufen ohne zu bremsen in Herbst in die Nacht wieder kühler, aber eben auch am Morgen später hell, am Abend früher dunkel.
2: Ja, auch die 100 Minuten Unterschied übrigens, von Anfang September bis Ende September. Also Ende Monat ist es 100 Minuten, 97 sind es glaube ich, in Mitteleuropa. 97 Minuten weniger lang hell als noch am Anfang.
0: Oh, ja, es geht schnell. Zack, und plötzlich ist dann November und November ist
2: ja. Und eben, wenn kein Freund oder Freundin vom Winter von der Kälte bist, dann ist der November, der ist ein hartes Brot, würde ich sagen, oder? Also der November, der knackt mich alles.
0: Wirklich?
2: Ja, der wirklich.
0: Ist auch ein kleine Bass in der Stimmung.
2: November macht mich fertig.
0: Ach, also darum schon jetzt mal im September, man muss ja das präventiv, oder? Man muss präventiv arbeiten, wie mit dem Vitamin C und so. Ein November-Aufbaupräparat, das wir euch empfehlen können. Es gibt einen Mann, der kommt gerade zweimal in die Schweiz. Er heisst Brian Adams, spielt zwei Konzerte. Im November in Genf am 25. am 27. dann im Hallenstadion in Zürich. Und er serviert uns keinen Kaffee. Er kann auch nicht den Augenring wegzaubern, aber vielleicht wird es aufstehen und unter Umständen so ein bisschen besser mit ihm.

0: so gut wie nie Lohnlüdig oder wie sie wirklich heissen, der Lorenz und der Luc. Lorenz gibt es 2830 in der Schweiz, Luc 3151.
1: Also mehr?
0: Ja.
1: Ah, krass.
0: Luc gibt es mehr als Lorenz.
2: Wirklich?
0: Ja.
2: Das geht jetzt gegen den Abdruck.
0: Ich bin verloren in dieser kleinen Maschine, die wir eingebaut haben auf srf3.ch, wo man den Namen eingeben kann, ja, hat, um zu schauen, wie viel davon es in der Schweiz gibt. Mhm. Es ist wirklich, geht dort nicht rein, weil ihr bleibt hängen. Ihr werdet alle eure Arbeitsgeschmähnchen eingeben wollen. Ihr werdet Ranglisten machen wollen, welchen Namen das am häufigsten vorkommt. Wir tauchen heute ein bisschen mit euch zusammen in das Universum der Vornamen ein, weil wir alle haben einen.
1: Ja.
0: Nein, nicht die meisten. Ich würde sagen, alle.
1: Ja, alle. Die meisten haben einen.
0: Die meisten haben einen. Die meisten können irgendetwas darüber sagen. Wir würden gerne eure Geschichten wissen. Weil, also, vielleicht habt ihr eine. Vielleicht wisst ihr tatsächlich, warum das ihr so heisst, wie ihr heisst. Wenn ja, dann geht's doch schnell durch. 079 308 33 33. Das ist die Nummer direkt zu uns in Fifi Club rein. 079 308 33 33. Und wenn ihr es nicht wisst, aber Kind habt, und ihr ja euch hoffentlich irgendetwas überlegt habt, wo ihr dann einen Namen gegeben habt, dürft ihr das natürlich auch sagen. 079 308 33 33 im Studio. Heute für euch der
1: Andreas
0: und die Annik. Ja. Andreas bitte häufiger als Annik.
1: Ja, ist ein bisschen langweiliger Name, muss man zugeben.
0: Ein Gläufiger.
1: Ein Gläufiger.
0: Nein, langweilig.
1: Ja, langweilig, aber es gibt ein paar.
0: Solid.

0: Deutschland aus England von den Cooks. She moves in her own way. Der Michael Wieland hat Kurznachrichten. Es ist 17:30.
1: Guten Morgen. Bei den Parlamentswahlen in Schweden zeichnet sich ein knappes Rennen ab. 94% der Stimmen sind ausgezählt. Die Hochrechnung des Fernsehsenders SVT sagt einen knappen Sieg für Mitte-Links voraus, also für das Bündnis um die sozialdemokratische Magdalena Andersson. Kanada prüft eine engere wirtschaftliche Zusammenarbeit mit der Europäischen Union. Der kanadische Regierungschef Mark Carney bestätigte einen Medienbericht, Kanada wolle kein EU-Mitglied werden, aber es strebe eine einzigartige Allianz an und werde entsprechende Gespräche mit der EU beginnen. Und noch Sport, zuerst Tennis. Alexander Zverev hat die US Open gewonnen. Der Deutsche besiegte im Finale den US-Amerikaner Ben Shelton in 4 Sätzen. Und in der Schweizer Fußballmeisterschaft hat Luzern gegen Basel 2-4 verloren. Lausanne unterlag Genf 0-1. Und der FC Zürich besiegte Vaduz mit 2-1.
0: Guten Morgen, Jürg Ackermann von SRF Meteo.
2: Guten Morgen, Annik.
0: Wie fängt die neue Woche an?
2: Ja, zuerst mal mit vielen Wolken. Es kann auch in den Morgenstunden noch da und dort ein bisschen regnen. Der Tag wird es aber von Westen her immer sonniger und die Temperaturen steigen auf warme 23 bis 26 Grad.
0: SRF Verkehrsinfo von 5.31 Uhr. Es liegen zurzeit keine Meldungen über größere Störungen vor.
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0: Mit euch unterwegs. Was hast du geknurrt?
2: Ich habe mega laut ins Mikrofon reingeschnauft.
0: Nein, ist ein gutes Zeichen, dass du noch da bist und
2: Entschuldigung,
0: schnaufst.
2: Entschuldigung, habe ich nicht wollen.
0: Also der schnauft.
2: Andreas Horsch.
0: Die, die auch noch da ist, die Annik Lautenschlager und der Marco Blickensdorfer hätten wir auch noch am Start. Der Blick, BLI, Doppel G. Guter Start in der Montag.

0: abheben.
1: Dirty Dancing.
0: Wird immer ein bisschen gefährlich. Ja, wahrscheinlich schon mehrere Beinbrüche passiert. Ja,
1: wäre aber auch komisch irgendwo im Zug, wenn auf einmal irgendjemand...
0: Hebefigur macht.
1: Ja, Hebefigur macht.
0: Ja, machen es nicht. Wäre blöd. Bleibt auf dem Boden. Es ist noch zu früh zum Seich machen. 20 Minuten vor der 6. Vielleicht müsst ihr auch ganz seriös an das denken, wo heute anfängt. Studium.
1: Ja, Start vom Studium. Bei diversen Universitäten. Genagelt, Lausanne, Bern, Zürich. Also, das Semester fängt ja eigentlich schon am 1. August an. Aber heute ist... Aber heute geht es Vorlesungsstart. Heute geht es los. Genau.
0: Die vorlesungsfreie Zeit ist vorbei. Es sind keine Ferien, es ist vorlesungsfreie Zeit.
1: Heute kann man in einen Saal hinhocken und zuhören.
0: Und darum haben wir überlegt, wir machen ein Studiumstart-Songvoting, ein frühmorgendliches. Ja. Ich glaube, es ist das erste Mal überhaupt, dass wir voneinander nicht wissen, was für Songs das wir ins Rennen schicken.
1: Jawohl.
0: Weil du hast gesagt, ich kann einen.
1: Ja, und wir haben gedacht, wir nehmen irgendein Fach oder eine Fachrichtung, wo man studieren kann und leiten daraus einen Song ab, den wir euch wollen, zum Vorschlag geben. Also, das Nummer 1 ist mein Vorschlag, wer der dran? Seven Seconds?
0: Ja. Ist Nene Cherry.
1: Nene Cherry und, wie heißt der? Er ist doch der Yus Sundur, oder? Studieren. Yus Sundur und Nene Cherry. 7 Seconds, wenn ihr den hören zum
0: sehr neulich
1: Studiumstart, dann schickt uns doch ein Eis ins Studio.
0: Ich habe diesen Song da.

0: studiere ich Astrophysik. Astrophysik.
1: Okay.
2: Ich gehe in die Richtung.
1: Himalaya.
2: Nemo, Himalaya, Vers Nummer 2. Wenn ihr diesen Song hören wollt, 079 308 33 33. Ihr entscheidet, wo wir reinhocken wollen. Mm-hmm. In den Vorlesungssaal. Noch vor der 6.
1: Jus oder Astrophysik?
2: Ja. Das ist eine schöne Auswahl. Ja.

0: Shaboozy, a bar song. 13 Minuten vor der 6. Viel gutes Anfangsglück. Falls ihr drin startet, ins Studium geht heute wieder los. An ganz vielen Universitäten und Hochschulen in diesem Land hat der Reto geschrieben aus Niederbipp. Seine Tochter fängt an mit dem Studium Banking and Finance. Zum später dann mal multiple 100 verdienen, zum Beispiel. Er hätte zum darum noch der Vorschlag für Songvoting Banküberfall von EAV. Allgemeinversicherung.
1: Also, lernt man das im Studium?
0: Banküberfall. Vielleicht. Aber du weißt, dass es sich lohnt oder wo es sich lohnt.
1: Ja, das stimmt.
0: Das können wir lernen. Aber wir haben leider schon zwei andere im Rennen. Von dir, Andreas, inputtet fürs JUS-Studium.
1: Ja, fürs JUS-Studium, wo heute eben könnte losgehen. Der JUS. Sundur.
0: Wow.
1: Und Nene Cherry, 7 Seconds. Das wäre das Nummer 1, Vorschlag Nummer 1.
0: Ich habe mit dem Vorschlag Nummer 2 einen Song von Nemo inputtet.

0: dann studiere ich halt mal Astrophysik. Himalayas, Nummer 2 in unserem Songvoting. Ihr habt demokratisch entschieden auf 079 308 33 33.
1: Und wir starten ins Studium heute Morgen unser Jus-Studium.
0: Ach, das mit den vielen dicken Büchern.
1: Ja, ja. Wo ganz streng ist. Obwohl, sehr viele, die sich dafür auch interessieren. Ich glaube, einer von den Jahrgängen, der richtig yes. gut besucht ist, oder?
0: Und das ist auch einer von denen, wo alle heute in den Studiladen gehen, all die Bücher abholen, die sie eben brauchen. Jus und Dur.
1: Jus und Dur.
0: Nenne Cherry. 7 Seconds. Gut.

0: Vanessa Carlton, 1000 Miles. Und das Neueste zum Start in der Montag gibt es gerade jetzt. 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
1: Die Nachrichten von SRF um 6 mit Michael Wieland und diesen Themen. Parlamentswahl in Schweden. Ein Mitte-Links-Bündnis könnte laut Hochrechnung die Macht übernehmen, doch es ist knapp. Und Angriff auf einen Personenzug in der Ukraine. Dieser könnte europäischen Politikern gegolten haben, sagt die Bahngesellschaft. Das Wetter: aus Westen immer mehr Sonnenschein bei rund 25 Grad, im sonnigen Tessin bis 28 Grad. Seit 4 Jahren hat Schweden eine bürgerliche Minderheitsregierung, rund um Ministerpräsident Ulf Kristersson. Nach der Parlamentswahl gestern könnte sich das ändern. Rund 94% der Stimmen sind ausgezählt und die Hochrechnung des Fernsehsenders SVT sagt einen knappen Sieg für Mitte-Links voraus. Also für das Bündnis um die sozialdemokratische Herausforderin Magdalena Andersson. Nordeuropa-Korrespondent Bruno Kaufmann sieht einen bestimmten Grund für dieses Resultat, das sich abzeichnet.
2: Ich denke, es ist ein Unbehagen, dass eben das Parlament und die Regierung in den letzten Jahren doch sehr, sehr stark in die rechte politische Seite umgekippt ist. Das ist eben auch ein Kennzeichen dieser Art von politischem System, dass dann eine knappe Mehrheit doch einen großen Akzent setzt. Und das ist hier zum Beispiel passiert bei Bürgerrechtsfragen oder bei Klimaschutzfragen, wo eben die bisherige Regierung einen extrem, sagen wir, starken Rechtskurs gefahren ist. Und das hat dann wiederum viele Wählerinnen und Wähler in der politischen Mitte, aber natürlich auch zur Linken, mobilisiert.
1: Die Sozialdemokraten seien sowohl die glücklichen Verlierer dieser Wahl.
2: Verlierer, weil sie mit einem Stimmenanteil von 28% das schlechteste Ergebnis ihrer Geschichte einfahren, aber gleichzeitig wegen den Stimmenzugewinnen potenzieller Koalitionspartner zur Linken und zur Mitte eben aussehen, dass sie eine Mehrheit bekommen im Parlament. Was schwierig werden wird für Magdalena Andersson ist, welche Art von Regierung sie zusammenbringt, weil in ihrer Koalition oder in ihrer Unterstützergruppe eben zum Beispiel zwei Parteien zusammen sind, das Zentrum und die Linkspartei, die es nicht sehr einfach miteinander haben.
1: Sagt Nordeuropa-Korrespondent Bruno Kaufmann. Bei einem russischen Drohnenangriff im Westen der Ukraine ist gestern die Lokomotive eines Personenzugs getroffen worden. Der Zug war auf dem Weg nach Polen. Laut der staatlichen Eisenbahngesellschaft der Ukraine gab es keine Verletzten. Die Bahngesellschaft schreibt, Ziel des Angriffes sei möglicherweise ein anderer Zug gewesen, der kurz zuvor auf derselben Strecke unterwegs war. Darin waren mehrere EU-Sicherheitspolitiker sowie der frühere britische Premierminister Boris Johnson. Russland sagte, der Angriff habe ukrainischer Infrastruktur gegolten, die für Militärtransporte aus Europa genutzt werde. Weitere Meldungen in der Übersicht. Kanada prüft eine engere wirtschaftliche Zusammenarbeit mit der Europäischen Union. Der kanadische Regierungschef Mark Carney bestätigte einen Medienbericht, Kanada wolle kein EU-Mitglied werden, aber es strebe eine einzigartige Allianz an und werde entsprechende Gespräche mit der EU beginnen. Und ein Treffen der Außenminister der Golfstaaten, das heute im Oman geplant war, ist verschoben. Laut Berichten wäre am Treffen auch die Straße von Hormuz Thema gewesen. Auch Vertreter des Irans hätten teilnehmen sollen. Bahrain hatte jedoch angekündigt, das Treffen zu boykottieren. Iran hatte Bahrain zuletzt immer wieder mit Raketen angegriffen. Und noch zum Sport. Zuerst Tennis. Alexander Zverev hat die US Open gewonnen. Zum ersten Mal. Der Deutsche besiegte im Finale den US-Amerikaner Ben Shelton in 4 Sätzen. Und in der Schweizer Fußballmeisterschaft hat Luzern gegen Basel 2-4 verloren, Lausanne unterlag Genf 0-1 und der FC Zürich besiegte Vaduz mit 2-1. Die Börsendaten von SIX, der Nikkei-Index in Tokio fällt um 0,9%. Der Euro wird zu 94,64 Rappen gehandelt, der Dollar zu 81,81 Rappen. Das waren Nachrichten von Radio SRF. Verantwortlich Adrian Huber.
0: Jürg Ackermann, SRF Meteo, ist es kalt?
3: Ja, es ist relativ mild. Wegen vielen Wolken ist es in der Nacht eben mild geblieben. Aktuelle Temperaturen so bei 15, 16 Grad und am Nachmittag

0: laufen im Morgen mal. Ja. Ja, das ist der Plan, ja.
1: Gut, also vielleicht wird es holprig. Ein bumpy ride von den Hoosiers schon bereit, aber immerhin wird's a little bit of sunshine auch noch.

0: Right, Who's Yours? 11 Minuten ab der 6. Wisst ihr, warum ihr so heisset, wie ihr heisset? Also der Vorname. Ich habe das Wochenende meinen Papi gefragt. Mhm. Und er hat gesagt, weil du am längsten am Kühlschrank gehangen bist.
1: Annik.
0: Also sie hat so eine Liste gehabt mit Namen drauf und hat immer wieder draufgeschrieben und durchgestrichen. Und Annik ist das, was am Schluss übrig geworden ist. Ja. Nicht so eine spektakuläre Erklärung, weisst du?
1: Nein, ich müsste auch Telefonjoker suchen bei meiner Mutter anrufen. Keine Ahnung, ehrlich gesagt. Hat meinen Eltern, glaube ich, einfach gefallen.
0: Andreas.
1: Ja. ist vielleicht nicht so exotisch gewesen, keine Ahnung, oder weiss auch nicht.
0: Ja, unser Name sagt wahrscheinlich mehr aus über unsere Eltern als über uns selber. Und in das Universum tauchen wir heute ein, zusammen mit euch und zusammen mit der Andrea Horka. Sie ist, das gibt es tatsächlich, Babynamenberaterin. Also sie hilft werdenden Eltern auf der Suche nach einem Namen für ihr Kind. Und ihr kannst einen Namen sagen und bei ihr geht automatisch die Statistik auf. Also deine zum Beispiel, Andreas. Wie alt zum Beispiel ist so ein klassischer Andreas?
2: Ja, der Andreas ist lang populär gewesen. Da kann ich nicht genau sagen, wie alt Andreas ist. Ich würde sagen, irgendetwas zwischen 40 und 50. Andreas ist der 8-häufigste Vorname in der Schweiz, auch aktuell noch. Also im Moment gibt es knapp 40'000 in der Schweiz. Und hat griechische Herkunft, stammt aus der griechischen Mythologie und ist so sehr ein traditioneller, klassischer Name.
1: Traditionell klassisch oder langweilig, kann man auch sagen.
0: Das ist deine Beschreibung.
1: Aber ja, 45, oder? Also ja, sie hat es getroffen. Ja. Ja,
0: wunderschönen guten Morgen an alle anderen Andreases, die es sonst noch gibt da draussen. Wenn ihr euren Namen selber mal wollt, durch die Maschine jagen und schauen, wie viel das es von euch noch gibt, auf srf3.ch könnt ihr das. Und wenn ihr im Gegensatz zu uns ganz genau wisst, warum ihr so heisst, wie ihr heisst, erzählt uns die Geschichte hinter eurem Namen 079-308-3333. Das ist die Nummer direkt zu uns 079-308-3333.

0: frisch neuen Sound zum Gern bekommen. Kommt aus unserer Best-Talent-Familie von der Illyra aus Bern. Wasn't made for it. 20 Minuten ab der 6. Wir starten miteinander in die neue Woche. Mit einer Frage, die simpel ist und doch ganz viele von uns nicht wirklich eine Antwort darauf wissen. Wieso heissen wir so, wie wir heissen? Woher kommt die Idee? Was ist die Geschichte hinter unseren Vornamen? Ich weiß es nicht. Sie haben einfach einen kurzen Wellen, meine Eltern.
1: Vielfach, es gibt's wirklich, vielfach hat man einfach gesagt,
2: ist noch schön,
1: Kompromiss.
0: Ja, gibt's auch.
1: Gerade angesagt, oder? So die Gruf. Aber es gibt viele, Sachen, die natürlich auch so einen Hintergrund haben. Merken wir jetzt heute Morgen auch schon, wie bei euren Geschichten, die ihr uns, schreibt und vor allem auch, mit einer Sprachnachricht durchgeben auf 079-3083-3033. Zum Beispiel, Romina.
3: Bei mir war es so, dass meine Mutter mich eigentlich Romy hätte wollen taufen. Aber dort mal vor langen 46 Jahren war das noch nicht erlaubt gewesen, weil das eine Abkürzung ist von Roswitha oder Rosmarie, und deshalb hat sie nicht wollen. Und dann hat meine Tante von Mailand angerufen und hat ihr den Vorschlag gemacht, zu mir Romina zu taufen. Und ihr glaubt es nicht, meine Mutter hat etwa 2 Stunden später nochmal dieser Tante müssen anrufen, zum fragen, wie war jetzt der Name nochmal genau gewesen?
0: Und jetzt heisst sie Romina.
1: Genau.
0: Vielleicht sagen ihre Leute gleich Romy?
1: Genau. Haben wir auch gemerkt, der Valo hat uns auch geschrieben auf 079-3083-3033. Sein Pfarrer oder der Pfarrer bei den Eltern, bei der Taufe, hat sich geweigert, in Valo zu taufen.
0: Okay.
1: Aber seine Mutter hat sich dann durchgesetzt. Und seine Kinder heissen Ella Ina Lu, kurz und nicht verhunzbar.
0: Ella Ina Lu. Aber das ist es. Das ist der Trend, geht hin zu kurzen Namen, wo sehr rund tönen. Da können wir ja natürlich auch drauf schauen. Wie gebt ihr euch ein Kind Namen? Der Peter hat sich gemeldet.
4: Morgen zusammen, das ist der Peter. Also woher mein Name kommt, das weiss ich nicht. Aber meine Töchter hat einen Namen. Das war Adelina. Und da ist der Polo Hofer da. Wegen seinem Lied Adelina Ade. Hat mir so gut gefallen, den Namen, darum habe ich sie so getauft. Ja.
1: Ich glaube auch, Musik hat einen sehr grossen Einfluss auf die Namenswahl. Bin ich mir ganz sicher.
0: Warum heisst ihr so, wie ihr heisst? Oder warum habt ihr eure Kinder so getauft, wie sie jetzt eben heisst? 079-308-3333. Wir stecken miteinander im September. Übrigens der Monat, wo am meisten Wesen auf die Welt kommen, die dringendst einen Namen brauchen. Gratulation übrigens.

0: Gallagher's High Flying Birds, The Dying of the Light. Wir gehen rein in die neue Woche, gut informiert. Der Michael Wieland hat Kurznachrichten. Es ist 6:30.
1: Bei der Parlamentswahl in Schweden zeichnet sich ein knappes Rennen ab. 94% der Stimmen sind ausgezählt. Die Hochrechnung des Fernsehsenders SVT sagt einen knappen Sieg für Mitte-Links voraus, also für das Bündnis um die sozialdemokratische Magdalena Andersson. Bei einem russischen Drohnenangriff im Westen der Ukraine ist gestern die Lokomotive eines Personenzugs getroffen worden. Die Bahngesellschaft der Ukraine schreibt, Ziel des Angriffes sei möglicherweise ein anderer Zug gewesen, der kurz zuvor auf derselben Strecke unterwegs war. Darin waren unter anderem mehrere EU-Sicherheitspolitiker. Und Kanada prüft eine engere wirtschaftliche Zusammenarbeit mit der Europäischen Union. Der kanadische Regierungschef Mark Carney bestätigte einen Medienbericht. Kanada wolle kein EU-Mitglied werden, aber es strebe eine einzigartige Allianz an und werde entsprechende Gespräche mit der EU beginnen.
0: Der Trainerwechsel beim FC Basel hat Sherdan Shaqiri offenbar beflügelt. Felix Enkli von SRF Sport.
2: Kaum ist der Stefan Lichtsteiner beim FCB als Trainer weg, trifft der Shaqiri wieder. Zuletzt ist ihm in einem knappen halben Jahr nur ein Goal gelungen. Jetzt, auswärts gegen Luzern, schiesst der Shaqiri 2 Goal, bereitet 1 vor und Basel gönnt 4-2.
3: Ich bin recht stolz, dass wir wieder den alten FCB gesehen haben, dass wir wirklich nach vorne gegangen sind, dass wir ein Goal können schiessen. Und wir sind am Schluss in der Pflicht, dass wir auf dem Platz auch wieder unsere Leistungen bringen.
2: Seine Leistung gebracht hat auch der Tennisspieler Alexander Zverev aus Deutschland. Er schlägt im Finale von der US Open der Ben Shelton in 4 Sätzen. Nach der French Open ist das schon der zweite Grand Slam-Titel das Jahr vom Alexander Zverev.
0: Jürg Ackermann von SRF Meteo, wie lange bleibt es bewölkt?
4: Ja, besonders auch in den zentralen und östlichen Alpen da bleiben die Wolken bis im Nachmittag noch hartnäckig. Sonst wird es schon im Laufe des Vormittags sonnig und am Nachmittag ist es dann häufig sonnig, nachdem es in den Morgenstunden noch viel Wolken hat und vereinzelt auch noch nass werden kann. Und am Nachmittag gibt es dann spätsommerliche 25 Grad.
0: SRF Verkehrsinfo, 6:30. Michael Krein, wir schauen zuerst in die Region Basel.
5: Hier steht es Richtung Luzern. Zwischen Kleinhünigen und Basischer Bahnhof. In Region Solothurn hat er länger Richtung Bern. Zwischen Gunzgen und Lutherbach. Dann in Zürich vor dem Gubristunnel Richtung St. Gallen ab Dietikon und von Winterthur her ab Effretikon.

0: nachher draussen ja. vor der Halle noch weiter gesungen wird, ja. dann kannst du glaube sagen, es war ein gutes mhm. gewesen.
1: Das ist beim ersten Céline Dion-Konzert am Wochenende in Paris genau so gegangen. Comeback-Konzert nach vielen, vielen Jahren wieder. Nach dem Konzert haben alle einfach weiter gesungen.
0: Wie ist es gewesen, das erste Céline Dion-Konzert seit sehr, sehr, sehr lang? Unsere Frankreich-Korrespondentin ist mitten drin gestanden und zeigt uns, wie es war, noch in den nächsten 10 Minuten.

0: Haus bauen, der Boschi. Und zur Abwechslung fangen wir mal ganz am Schluss an. Weil da, wo so schön gesungen worden ist, ist eigentlich schon alles vorbei gewesen, das Konzert zu Ende.
1: Ja, ist gesungen worden, oder? Emotionale Sache ist das gewesen, das erste Comeback-Konzert das Wochenende. Wir sind eben da bei der Céline Dion zu Paris.
2: I made a promise to come back and to be back on stage. So here I am, singing for you and singing for me. Singing live!
0: Sie hat ihr Versprechen eingelöst, ist nach fast 6 Jahren wieder zurück auf der grossen Bühne. Sie singt wieder. Mhm.
1: Ein sehr emotionaler Moment für die Fans und auch für Céline Dion selber. Mit dabei war bei dem ersten Konzert auch unsere SRF Frankreich-Korrespondentin Miriam Mattis.
3: Gerade vor allem am Anfang war Céline Dion richtig überwältigend. Sie konnte Tränen nicht mehr zurückhalten. Sie hat gesagt, es täte ihr leid. Sie hat sich eigentlich geschworen, sie täte nicht brüllen. Aber es war wirklich extrem emotional, sowohl für das Publikum wie auch für sie jetzt nach 6 Jahren Pausen und nicht zu wissen, ob sie wieder mal auf die Bühne stehen kann, die Premiere können zu machen.
1: Mhm. Eine schlichte und elegante Show sei das Ganze gewesen. Mit den ganz grossen Hits natürlich auch.
0: Ja. Logisch, der muss.
1: Ja. «My Heart Will Go On», natürlich, aber nicht nur das, auch «Arie» hat sie gesungen, was dann eben auch zeigt, was für eine Ausnahmekünstlerin Céline Dion ist.
0: Ja, und das Ganze war ja der Startschuss zu einer Wahnsinnskonzertreihe, das erste von 26 ausverkauften Konzerten, alle in Paris, eben nach 6 Jahren Pause, der Grund ihre Krankheit. Céline Dion leidet am Stiff Person Syndrome, eine seltene Autoimmunkrankheit. Ich habe einen Doc über sie gesehen und du siehst, wie heftig das es tut, wenn sie so einen Anfall hat.
1: Ja, was sie durchgemacht hätte, das hat man auf der Bühne gespürt, sagt Miriam Mattis. Immer wieder hat es so spezielle Momente gegeben.
3: Früher war es vielleicht viel müheloser gewesen, alles, und dass sie wie jetzt halt auch eine gewisse Anstrengung vielleicht muss drin hineingeben und dass gewisse Sachen vielleicht nicht 100% klappen. Sie hat auch einst ein kurzes Lied angestimmt und nachher hat sie gesagt, oh sorry, ich muss nochmal anfangen. Oder eben das erste Lied, wo sie schon sehr zerbrechliche Stimme noch hatte. Natürlich auch, weil sie eben einfach sehr emotional war. Ist. Also ich finde schon, man merkt das, aber es ist wie auch ein Teil von dem Ganzen. Also eben, sie geht auch sehr offen damit um. Sie hat auch gesagt, sie hat gelernt, mit dieser Krankheit umzugehen und die Zerbrechlichkeit auch als Stärke zu sehen. Und es ging ihr heute gut. Und natürlich besonders jetzt, wo sie wieder auftreten kann, endlich wieder auftreten kann.
0: Ja, und das jetzt eben gerade mit 26 Shows am Stück. Céline Dion zurück auf der ganz grossen Bühne in Paris. Eine bisschen kleinere Bühne hier bei uns an diesem Montagmorgen auf SRF 3. Céline Dion, that's the way it is.

0: Sehr gut möglich, dass bei euch am Kühlschrank zu Hause auch noch ein Ticket hängen zum Siegerschauen in Paris. Hat das Wochenende das erste von insgesamt 26 Konzerten gespielt, nach 6 Jahren Pause, Céline Dion. 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
0: Heute gibt es, Jürg Ackermann von SRF Meteo, so einen kleinen Steigerungslauf für alle, die gerne Sonne haben.
2: Genau, die Woche startet zuerst mal noch bewölkt, zum Teil auch noch nass. Das gerade so im Aargau, Jura, das zentralen und östlichen Bergen an. Dort bleiben die Wolken auch am hartnäckigsten der Bergen an. Sonst wird der Tag hier von Westen her immer sonniger und die Temperaturen steigen auf warme 23 bis 26 Grad.
0: Ja, und morgen dann sogar noch ein bisschen wärmer.
2: Genau, morgen gibt es den wärmsten Tag für die Woche. Es gibt 25 bis lokal 29 Grad, also richtig spätsommerlich, und dazu gibt es auch viel Sonnenschein. Am Morgen haben wir zum Teil noch Nebel oder tiefe Hochnebelfelder, die sich aber auflösen. Und dann kommt am Mittwoch ein Kaltfront, der verbreitet Regen, zum Teil auch Gewitter bringt, wo dann auch eine Abkühlung bringt. So rund 20 Grad haben wir dann ab dem Donnerstag, aber ab dem Donnerstag wird es dann wieder sonniger.
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0: Lenny Kravitz. Are you gonna go my way? 13 Minuten, dann ist 7. Guten Start.

0: Ah, morgen, Marc Forster. 6 Minuten vor der 7 sind mild mit euch, wenn ihr heute mal eine längere Leitung habt. Es passiert am besten. Es könnte zum Beispiel sein, dass ihr eins der grössten Tennisturniere der Welt gewinnt und es zuerst nicht merkt.
1: Ja, irgendwie, hä? So passiert die Nacht am Deutschen, am Alexander Zverev. US Open-Final hat er gewonnen. Mhm. Und wo er nach dem vierten Satz eigentlich alles klar war, ist, dass er den Matchball durch hat, alles gewonnen hat, hätte er eigentlich weiterspielen
2: wollen. US Open Champion 2026. Sascha Zverev. Und er realisiert es nicht. Nein, das fasse ich jetzt nicht. Das gibt's nicht. Hat er den Spielstand vergessen?
0: Ist ein riesen Video. Ist ja. Auch drauf auf srf.ch. Du siehst wirklich, wie er zuerst hochkonzentriert möchte weiterspielen und dann plötzlich anfängt zu jubeln.
1: Ja, so mit Verzögerung. Fängt er an, total noch im Tunnel drin gewesen. Und er hat es dann nach dem Spiel auch erklärt, was da passiert ist bei Sky Sports.
3: Teachers always tell you, just play each point, forget about the score. When that moment I forgot about the score, it helped me.
1: Also Tennislehrer blauen einem schon früh ein, denk beim Spielen, beim Tennis Punkt für Punkt und nicht über den Spielstand nachdenken. Hat Alexander Zverev sogar beim US Open-Finale jetzt eingehalten, wie früher oder so als kleiner Knirps auf dem Sandplatz. Punkt für Punkt, nicht über den Spielstand nachdenken.
0: Der Alexander Zverev gewinnt die US Open. Wir nehmen mit, lieber ein bisschen später jubeln als gar nicht.

0: Ja, wir geben dem Alltag extra Portion, wenn es nötig ist. Und wir schicken euch hoffentlich tiefenentspannt, ganz sicher aber gut informiert in die neue Woche. Das Neueste vom Tag gibt es jetzt. 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
1: Die Nachrichten von SRF um 7 mit Michael Wieland und diesen Themen. In Schweden dürfte das Mitte-Links-Bündnis die Parlamentswahl gewinnen. Wir ordnen das Resultat ein. Und die USA dürften bei der Entwicklung der künstlichen Intelligenz nicht bremsen im Rennen mit China, sagt Donald Trump. Wir schauen nach China. Das Wetter, aus Westen immer mehr Sonnenschein bei rund 25 Grad, im sonnigen Tessin bis 28 Grad. Seit 4 Jahren hat Schweden eine bürgerliche Minderheitsregierung, rund um Ministerpräsident Ulf Kristersson. Nach der Parlamentswahl gestern könnte sich das ändern. Rund 94% der Stimmen sind ausgezählt und die Hochrechnung des Fernsehsenders SVT sagt einen knappen Sieg für Mitte-Links voraus. Also für das Bündnis um die sozialdemokratische Herausforderin Magdalena Andersson. Nordeuropa-Korrespondent Bruno Kaufmann sieht einen bestimmten Grund für das Resultat, das sich abzeichnet.
2: Ich denke, es ist ein Unbehagen, dass eben das Parlament und die Regierung in den letzten Jahren doch sehr, sehr stark in die rechte politische Seite umgekippt ist. Das ist eben auch ein Kennzeichen dieser Art von politischem System, dass dann eine knappe Mehrheit doch einen großen Akzent setzt. Und das ist hier zum Beispiel passiert bei Bürgerrechtsfragen oder bei Klimaschutzfragen, wo eben die bisherige Regierung einen extrem, sagen wir, starken Rechtskurs gefahren ist. Und das hat dann wiederum viele Wählerinnen und Wähler in der politischen Mitte, aber natürlich auch zur Linken, mobilisiert.
1: Die Sozialdemokraten seien sowohl die glücklichen Verlierer dieser Wahl.
2: Verlierer, weil sie mit einem Stimmenanteil von 28% das schlechteste Ergebnis ihrer Geschichte einfahren, aber gleichzeitig wegen den Stimmenzugewinnen potenzieller Koalitionspartner zur Linken und zur Mitte eben aussehen, dass sie eine Mehrheit bekommen im Parlament. Was schwierig werden wird für Magdalena Andersson ist, welche Art von Regierung sie zusammenbringt, weil in ihrer Koalition oder in ihrer Unterstützergruppe eben zum Beispiel zwei Parteien zusammen sind, das Zentrum und die Linkspartei, die es nicht sehr einfach miteinander haben.
1: Sagt Nordeuropa-Korrespondent Bruno Kaufmann. Weitere Meldungen in der Übersicht. Bei einem russischen Drohnenangriff im Westen der Ukraine ist gestern die Lokomotive eines Personenzugs getroffen worden. Die Bahngesellschaft der Ukraine schreibt, Ziel des Angriffes sei möglicherweise ein anderer Zug gewesen, der kurz zuvor auf derselben Strecke unterwegs war. Darin waren unter anderem mehrere EU-Sicherheitspolitiker. Und Kanada prüft eine engere wirtschaftliche Zusammenarbeit mit der Europäischen Union. Der kanadische Regierungschef Mark Carney bestätigte einen Medienbericht. Kanada wolle kein EU-Mitglied werden, aber es strebe eine einzigartige Allianz an und werde entsprechende Gespräche mit der EU beginnen. Mehrere Chefs von KI-Unternehmen aus den USA wollen die Entwicklung der künstlichen Intelligenz bremsen. Aus Sicherheitsbedenken und bevor es zu spät sei. US-Präsident Donald Trump hält nichts davon. Die USA seien China bei der KI-Entwicklung weit voraus. Er wolle, dass das so bleibe, sagt Trump. Wie sind die Reaktionen in China auf diese Diskussionen? China-Korrespondent Samuel Emch.
3: Von den führenden Köpfen, welche künstliche Intelligenz in China entwickeln, gibt es bisher keine Reaktion. Die Debatte über die Risiken von KI wird hier weniger öffentlich geführt. Prominenter ist die Diskussion darüber, wie schnell die Lücke zu den USA bei den KI-Entwicklungen geschlossen werden kann. Die USA beschränken den Export der leistungsfähigsten KI-Chips nach China, was für die chinesische KI-Industrie ein großes Hindernis ist. Mit den Gefahren beschäftigt sich vor allem die Regierung in Peking. Im Juli hat sie erneut einen internationalen Aktionsplan zur Regulierung von KI vorgestellt. Nächste Woche soll Präsident Xi US-Präsident Trump in Washington besuchen. Der KI-Wettlauf und die Regulierung der Technologie dürfte ein zentrales Gesprächsthema werden.
1: Samuel Emch. Und noch Tennis. Alexander Zverev hat die US Open gewonnen, zum ersten Mal. Der Deutsche besiegte im Finale den US-Amerikaner Ben Shelton in 4 Sätzen. Die Börsendaten von SIX, der Nikkei-Index in Tokio, fällt um 1,0%. Der Euro wird zu 94,62 Rappen gehandelt, der Dollar zu 81,82 Rappen. Das waren Nachrichten von Radio SRF. Verantwortlich Adrian Huber.
0: Jürg Ackermann, SRF Meteo, wo regnet es gerade?
4: Vor allem in den Kantonen Aargau, Zürich und Luzern und am Alpen-Nordhang, da ist es aktuell noch nass. Doch der Regen lässt auch dort bald mal nach und aus Westen setzt sich der Tag durch immer besser die Sonne durch.

0: mit der Annik Lautenschlager
1: und dem Andreas Forster.
2: Und es spickt uns in die neue Woche und damit in die Welt raus. Ja.
3: An die Unis und Hochschulen von diesem Land, da gehen heute die Vorlesungen wieder los.
2: Und ein paar sind unterwegs Richtung Bern ins Bundeshaus.
3: Ah, also an der Uni Bern vielleicht.
2: Ah, mit das ganz, sicher auch.
3: Dort auch. Mit ganz viel Papier, wo Sachen draufstehen wie Bankenregulierung oder Armeefinanzierung.
2: Ja, die Herbstsession startet und eben genau die beiden grossen Themen, die dürften heftig zu diskutieren geben. Wir zoomen dann noch in den nächsten paar Minuten hier bei uns.
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0: super durch den Sommer durchgetragen, nehmen wir gerne mit in Herbst. Temper City Self-Aware. Das ist der Montag. Heute geht das grosse Diskutieren wieder los. Herbstsession im Parlament startet und es wird kontrovers. Nicht zuletzt wegen einer alten Geschichte, die uns wieder einholt. Der Untergang von der Grossbank Credit Suisse.
1: Am letzten Mittwoch, am 15. März, wurde dann aufgrund der turbulenten Entwicklungen am Markt klar, dass die Liquidität der Credit Suisse nicht mehr gesichert ist.
0: Ja, wie machen wir das mit den grossen Banken im Land? Das ist eine der Fragen in dieser Session, sagt der Mann, der die Session für uns im Auge hat, der Philipp Schrämli.
2: Ja, wir können uns wahrscheinlich alle noch daran erinnern, an die doch einigermaßen legendäre Pressekonferenz, unter anderem mit der Finanzministerin Karin Keller-Sutter, wo die CS ja vor dem Kollaps gestanden ist und von der Politik hat müssen gerettet werden und dann von der UBS übernommen worden ist. Und im Anschluss ist eigentlich dann der meiste klar gewesen, hey, so etwas darf nicht nochmal passieren, so eine grosse Bank. Also jetzt gibt's eigentlich nur noch die UBS, die so gross ist, aber so eine grosse Bank, die ist systemrelevant und die darf nicht zusammenbrechen, weil der Schaden für die Schweizer Volkswirtschaft einfach zu gross wäre. Und darum will die Politik jetzt so Banken stärker regulieren.
0: Was heisst das konkret, Banken regulieren?
2: Also der Vorschlag von der Bundesrätin Karin Keller-Sutter ist, dass die Banken, also eben konkret die UBS, in Zukunft mehr Eigenkapital muss haben, also quasi mehr Geld auf der Seite für einen Notfall, dass wenn etwas passiert, wenn zum Beispiel eine Tochterbank irgendwo in England oder in den USA oder so kollabiert, dass die UBS dann das selbstständig auffangen kann. Und am Anfang haben auch noch viele Parteien da mitgemacht, aber in den letzten Monaten haben dann immer mehr, vor allem bürgerliche Parteien, die SVP, die FDP, die Mitte, ihre Meinung geändert. Sie jetzt auch weniger Eigenkapital länger.
0: Was ist denn da passiert, dass die Grossbanken jetzt vielleicht eben doch nicht so strenge Vorschriften sollen bekommen?
2: Also vor allem das harte Lobbying von der UBS. Der UBS-Chef Sergio Ermotti hat überall erzählt, dass es viel zu viel sei und die UBS nicht mehr konkurrenzfähig sein mit anderen Banken, weil bei der UBS wären mit diesen strengen Regeln viele Milliarden Franken als Eigenkapital blockiert, wo die Bank dann nicht damit arbeiten könnte. Und das ging eben nicht, sagt der Sergio Ermotti. Und Karin Keller-Sutter auf der anderen Seite findet die Entwicklung übrigens überhaupt nicht lustig. Sie sagt, man müsste jetzt aus der Vergangenheit lernen, es brauche strenge Regeln für Banken. Also die Debatte im Parlament, da wird es sicher zur Sache gehen.
0: Der Philipp Schämli aus unserer Inlandredaktion über den Start von der Herbstsession heute, wo es übrigens gerade noch ein zweites Mal um viel Geld geht. Das zweite grosse Thema, die Finanzierung von der Armee, schauen wir auch noch ein bisschen drauf später heute Morgen. Und was zu diskutieren gibt und wird und vor allem auch, was dabei rauskommt, das gehört ihr da bei uns in den News oder in der SRF News App.

0: Sound aus Holland vom Doten. Doten, hab ich ihn angeschaut, gibt es in der Schweiz, glaube ich, nicht als Vorname. Mhm. Oder er ist so selten, dass er es nicht in die Statistik schafft.
1: Dass es dort nicht vorkommt.
0: Ja. Wir haben die Namenssuchmaschine fix installiert, heute auf srf3.ch, weil es um Vornamen geht. Wir kommen gerade auf Zug. Nur ganz schnell der Blick auf die Strasse. SRF Verkehrsinfo, 7.23. Michael Kein, wir haben eine aktuelle Meldung, und zwar aus der Region Zürich.
2: Hier heisst es aufpassen, wenn ihr auf der Forch-Autobahn unterwegs seid. Zwischen Hinwil und Zürich und genauer zwischen Hintereck und Forch. Dort sind Personen auf der Autobahn unterwegs, fahren in beiden Richtungen vorsichtig.
0: Ja, der September ist der Monat, wo am meisten Kinder auf die Welt kommen. Mhm. Und alle die Kinder brauchen ja einen Vornamen. Mhm. Und darum haben wir überlegt, wir könnten doch mal über das reden, was wir alle haben, einen Vornamen. Nicht was es bedeutet, auch nicht irgendwie, sondern wie, dass ihr überhaupt zu eurem Namen gekommen seid, mhm, den ihr habt.
1: Kann natürlich ganz langweilig sein, oder? Wahrscheinlich wie in unseren beiden Fällen. Andreas, gerade in Mode gewesen, Anfang ja, 80er.
0: Anik, kurz, weil Lautenschlager schon so lang ist.
1: Mhm. Aber wir haben von euch per WhatsApp heute Morgen schon ein paar wirklich super Geschichten reingekriegt. Ivan zum Beispiel, wo wegen seinem russisch-orthodoxen Namen Ivan der Pfarrer gesagt hat, den darf ich nicht. Irgendwie ist er gleich durchgekommen. Er hat jetzt quasi als Kompromiss einen zweiten Namen noch bekommen, Angelo. Oh. Sehr, sehr katholisch, oder?
0: Zum Ausgleich.
1: Ja, zum Ausgleich. Und dann möchte ich unbedingt auch noch die Uschi aus Arisdorf vorstellen. Ihre Geschichte ist mehr einfach als nur eine Geschichte. Es ist eine Lebensgeschichte. Hören wir mal.
3: Mein Name ist Ursula Bonita. Und eigentlich hätte ich Bonita heissen. Und dazumal hat es auf dem Amt geheissen, den Vornamen gäbe es nicht im Register. Darum hat meine Mutter mich dann Ursula Bonita getauft. Bonita, aus dem Grund hätte ich als Erstnamen heissen sollen. Sie ist vor dem Gelübde im Kloster gesehen und ist effektiv bei einer Nacht- und Nebelaktion abgehauen. Sie hat Agricola geheissen im Kloster. Und ihr hat Bonita geholfen, zum Anführungszeichen flüchten. Und sie hat der Klosterfrau gesagt, wenn ich je mal eine Tochter sollte, wird sie Bonita heissen.
0: Wow, was für eine Geschichte. Definitiv mehr als, mhm, ist einfach nur ein schöner Name gewesen. Wieso heisst ihr, wie ihr heisst? Gibt es einen bestimmten Grund dafür? Gibt es eine Geschichte dahinter? Oder habt ihr vielleicht bei euren Kindern euch sehr bewusst für einen bestimmten Namen entschieden? Wir freuen uns auf eure Meldungen und Sprachnachrichten weiterhin auf 079 308 33 33. Das ist die Nummer direkt zu uns. 079 70 308 33 33.

0: sehr gut in einen Morgen, wo wir über Vornamen reden. Peter, Björn und John. Young Fox. Der Michael Wieland hat Kurznachrichten da auf SRF 3. Es ist 7:30.
1: Bei der Parlamentswahl in Schweden zeichnet sich ein knappes Rennen ab. 94% der Stimmen sind ausgezählt. Die Hochrechnung des Fernsehsenders SVT sagt einen knappen Sieg für Mitte-Links voraus, also für das Bündnis um die sozialdemokratische Herausforderin Magdalena Andersson. Bei einem russischen Drohnenangriff im Westen der Ukraine ist gestern die Lokomotive eines Personenzugs getroffen worden. Die Bahngesellschaft der Ukraine schreibt, Ziel des Angriffes sei möglicherweise ein anderer Zug gewesen, der kurz zuvor auf derselben Strecke unterwegs war. Darin waren unter anderem mehrere EU-Sicherheitspolitiker. Und mehrere Chefs von KI-Unternehmen aus den USA wollen die Entwicklung der künstlichen Intelligenz bremsen, aus Sicherheitsbedenken und bevor es zu spät sei. US-Präsident Donald Trump hält nichts davon. Die USA seien China bei der KI-Entwicklung weit voraus. Er wolle, dass das so bleibe, sagt Trump.
0: Nach dem Trainerwechsel beim FC Basel blüht der Xherdan Shaqiri auf. Felix Henkli von SRF Sport.
2: Kaum ist der Stefan Lichtsteiner als FCB-Trainer weg, trifft der Xherdan Shaqiri wieder. Im halben Jahr davor ist ihm nur ein Goal gelungen. Jetzt auswärts gegen Luzern schiesst er 2 Goal, bereitet 1 vor und Basel gewinnt 4:2.
3: Ich bin recht stolz, dass wir wieder den alten FCB gesehen haben, dass wir wirklich nach vorne gegangen sind, dass wir ein Goal können schiessen. Und wir sind am Schluss in der Pflicht, dass wir auf dem Platz auch wieder unsere Leistungen bringen.
2: Seine Leistung gebracht hat auch der Deutsche Tennisspieler Alexander Zverev. Er schlägt im Finale von der US Open den Ben Shelton in 4 Sätzen, der letzte 6-2 und checkt es zuerst gar nicht.
4: US Open Champion Sascha Zverev und er realisiert es nicht. Nein, das fasse ich jetzt nicht. Das gibt's nicht. Jetzt hat er den Spielstand vergessen.
2: Nach der French Open ist das schon der zweite Grand Slam Titel das Jahr vom Alexander Zverev.
0: Zahlen, alle beieinander, hat hoffentlich der Jörg Ackermann von SRF Meteo. Wie warm wird es heute?
5: Ja, es gibt spätsommerlich warme 23 bis 26 Grad am Nachmittag. Aktuell haben wir noch etwa 15 Grad und es hat noch viele Wolken. Vereinzelt bringt die Wolken auch noch ein bisschen Regen. Doch die Wolken werden den Tag durch immer weniger und so wird es heute grundsätzlich immer sonniger.
0: SRF Verkehrsinfo, 7:30, Michael Kein. Immer noch Vorsicht in der Region Zürich.
6: In diesem Moment kommt die Entwarnung, und zwar von der Forch-Autobahn. Zwischen Hinterreg und Forch sind die Leute nicht mehr auf der Autobahn. Wir haben aber noch viele Autos und darum stehen in der Region Zürich in Richtung Zürich von Winterthur her ab Frettikon, vor dem Kubristunnel Richtung St. Gallen ab Dietikon und ab Burdorf Süd. Geräumt ist auch die Unfallstelle im Aargau, basiert Richtung Zürich vor Lenzburg. Stehen tut es dort noch ab Aarau Ost und der Region Solothurn Richtung Bern zwischen Gunzgen und Wangen an der Aare und in Zentralschweiz Richtung Luzern ab Sempach und von Zug nach Luzern ab Gysi-Konneroth.
0: Wir gehen miteinander rein in die neue Woche.
7: Andreas Forster
0: und Anni Glautenschlager kommen mit.

0: Depeche Mode, Enjoy the Silence. Und es könnte ein bisschen wehtun heute beim Tanken.
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0: Der Ölpreis steigt und steigt wieder. Philipp Erhard aus der SRF Wirtschaftsredaktion, wo stehen wir mittlerweile?
2: Ja gut, wir sind wieder deutlich über 100 Dollar für das Fass Rohöl, genau gesagt wie gut 107 für die Sorte Brent. Dass der Ölpreis so hoch ist, das hat einen Grund. Die Lage im Nahen Osten, die ist einfach noch instabiler geworden.
0: Was genau ist passiert?
2: Ja gut, es gibt neben dem Konflikt in der Strasse von Hormuz noch einen zweiten, der dazugekommen ist das Wochenende. Wir reden von der Meerenge zwischen Jemen und Afrika. Dort, wo das Rote Meer anfängt, die Meerenge heisst das Tal der Tränen. Das ist eine wichtige Handelsroute auch. Und dort sind die Houthi-Rebellen, die Teil von Jemen schon lange terrorisieren, fortgeschritten, haben eine Insel in dieser Meerenge unter ihre Kontrolle gebracht. Und zudem haben sie noch am Wochenende Ölpipeline und Militäranlagen in Saudi-Arabien angegriffen. Zwar ist noch unklar, ob die Houthi ein Schiff, das die Meerenge durchfahren, im Visier haben. Im Moment ist es noch zu keinen grösseren Zwischenfällen gekommen. Die Angst vor mehr Problemen auf den Transportrouten treiben aber den Ölpreis an. Und dann beschießt ja noch die Ukraine immer wieder Raffinerien in Russland. Das alles, das befeuert den Ölpreis einfach weiter.
0: Bedeutet, tanken wird vorerst also eher teurer als billiger. Hat das Ganze noch andere Auswirkungen?
2: Ja, hohe Ölpreise sind immer ein Treiber von Inflation, zwar nicht mehr so stark wie früher, weil die Weltwirtschaft weniger von fossilen Brennstoffen abhängig ist, wie vor 20, 30 Jahren, aber immer noch so stark, dass man es eben merkt. In der Schweiz selber ist die Inflation ja immer noch recht tief, aber in der Europäischen Union und in den USA halten sie sich hartnäckig hoch. Die Europäische Zentralbank hat ja letzte Woche schon reagiert und den Leitzins angehoben und in den USA wird übermorgen Mittwoch darüber entschieden.
0: Und wird die Federal Reserve Zinsen also auch anheben? Nehme ich jetzt mal an.
2: Es deutet vieles darauf hin. Die Inflation in den USA verharrt bei 3,4%. 2% wäre eigentlich das Ziel. Und immer mehr Banken in den USA gehen davon aus, dass der neue Fed-Chef, der Kevin Warsh, Zinsen am Mittwoch anheben wird. Auch wenn das im Donald Trump gar nicht passt, der möchte ja entgegen von jeglicher ökonomischer Logik am liebsten Zinsen noch senken. Doch um die Inflation in den Griff zu kriegen, muss das Geld ausleihen teurer werden. Das tut das Preiswachstum dämpfen, aber natürlich auch ein bisschen das Wirtschaftswachstum.
0: Kann sich das Amerika leisten, das Wachstum dämpfen?
2: Ja, eigentlich schon. Weil trotz Zolltheater und hohen Ölpreisen, die amerikanische Wirtschaft, die läuft gut. Es werden auch laufend neue Stellen geschaffen. Das Problem in den USA liegt nirgendwo anders. Der amerikanische Staat, der ist schon so verschuldet wie noch nie und steigende Zinsen machen, wenn man jetzt die Zinsen würde, anheben, aber auch mehr Zinslast. Das heisst, der Staat muss noch mehr zahlen, um die Schulden zu bedienen. Und darum hat Donald Trump auch gar keine Freude an steigenden Zinsen. Außerdem bedeuten steigende Zinsen meist auch sinkende Aktienkurse an der Börse. Und die Börse ist ja nach dem Boom im ersten Halbjahr so ein bisschen im Rückwärtsgang seit ein paar Wochen, wenn nicht sogar Monate. Und das hat ja Trump und seine Entourage auch nicht so gern. All das muss jetzt die Fed abwägen. Am Mittwoch oben wissen wir mehr. Was jetzt schon klar ist, die wirtschaftliche Gemengelage ist passend zum Herbst auch schon gemütlicher gewesen.
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0: Es geht nicht immer nur darum, dass es gemütlich ist. Auch nicht im ABC SRF 3. Da habt ihr nur gerade 45 Sekunden Zeit, um euch mit einem Buchstaben auf hoffentlich 12 oder mehr richtige Begriffe kämpfen. Wer möchte, heute Morgen zusammen mit uns zum Wochenstart 0848 300 333. Wir spielen am 10 vor 8. 0848 300 333.

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0: Der Start in die neue Woche auf SRF 3 mit Mon Amour von Hecht. Und sie sind am mindestens einem Vornamen, wo wir wissen, geschuld dran, wo wir haben in der Schweiz. Also zumindest in einem Fall.
1: Ja, Nicole hat geschrieben, 079-308-3333. Irgendwas, was heute von den Vornamen haben. Ihre massige Hecht-Fan von Stunde Null. Mhm. Der männliche Gruppe von Hecht, sagt er. Darum heisst die Tochter von ihnen beiden Julia.
0: Ah, kommt natürlich immer lieb vor prominent. Ja. Und ist der Name von der Frau von Stefan Buck, vom Hecht-Frontmann. Ja, das mit diesen Kindernamen oder auch mit den eigenen Vornamen, das wird uns jetzt noch ein bisschen erhalten bleiben.
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0: Auch wenn wir jetzt den Salome Probst aus Olten guten Morgen sagen. Guten Morgen, Salome.
4: Guten Morgen.
0: Du bist Mami von 4 Buben. Also du hast dir 4-mal im Leben müssen dürfen überleben, überlegen, wie du jemanden taufst. Wie heissen deine Buben?
4: Ja, genau. Der Älteste heisst eigentlich Jamie Don, aber wird Donny genannt. Aha. Und der Zweite heisst Leo, der heisst Mile und der Kleinste Juma.
0: Juma? Wie bist du auf deinen Namen gekommen? Also weißt, sind es alles einfach Sachen, die du gerne hast, oder steckt irgendwo eine Geschichte dahinter?
4: Also beim Leo zum Beispiel ist es mega schnell klar gewesen, da sind wir uns sofort einig gewesen. Beim Mail haben wir länger überlegt und beim vierten Buben ist es eh schwierig gewesen, so nochmal Bubennamen. Es hat sich einfach immer irgendwie so ergeben, ja.
0: Und jetzt heisst es so, wie es heisst und es passt, irgendwie passt es am Schluss ja immer.
4: Ja, das ist so, genau. Beim Mail haben wir sogar noch gewechselt, den ersten und den zweiten Namen.
0: Jetzt noch ein bisschen
4: geschrieben. Wir haben alle das Weltnamen, genau, ja.
0: Salome, mal schauen, wie gut es jetzt passt mit dir und dem Abend CSRF 3. Andreas ist heute Morgen dein Schiedsrichter.
1: Und Salome, wir spielen heute Morgen mit eigentlich zwei Buchstaben, nämlich mit ST, also Start ist Studium, wo ja heute vielfach der Fall ist in der ganzen Schweiz. Darum ST für dich, also alles Wörter, die mit St anfangend.
4: Ja.
1: 45 Sekunden Zeit, wie immer. 12 oder mehr Richtige brauchen wir. Und unbedingt weiter sagen, wenn du irgendwo hängen bleibst, dass wir keine Zeit verlieren.
0: Salome, deine 45 Sekunden, die laufen ab jetzt. Kommt aus der Steckdose.
4: Strom.
0: Ohne Fragen einfach nehmen.
4: Stellen.
0: Der dicke Teil vom Baum.
4: Stamm.
0: Das Hölzli beim Raketenglasse.
4: Stängel.
0: Nicht schwach.
4: Stark.
0: Nicht spitzig.
4: Stumpf.
0: Kurze Barthaar, die kratzt.
4: Stummeli.
0: Ein Nachname.
4: Stoppen.
0: Dort montierst du eine Kamera drauf.
4: Stativ.
0: Sandiges Ufer am Meer.
4: Rand.
0: Das Wohnzimmer.
4: Stube.
0: Funkelnd am Himmel.
4: Sterne.
0: Bewegung vom Fluss.
4: Rum.
0: Muckentüns.
4: Stechen.
0: Sofort anhalten.
4: Stopp.
0: Aus dem Tritt geraten.
4: Das habe ich nicht mehr verstanden.
0: Aus dem Tritt geraten.
1: Stolpern, ja, zum Beispiel.
0: Ist allerdings nicht passiert.
1: Stolpern.
0: Bis dahin kann ich tun.
1: Also, Salome, also Stolpern, ganz weiter weg von Stolpern ist da Salome. Kurze Barthor hast du noch angeliefert, Stoppeln. Und Nachnamen, den habe ich ganz verstanden. Stopper hast du, glaube ich, gesagt, oder?
4: Stoppa.
1: Ah, Stoppa.
4: Ich kann nicht daraus so heißen.
0: Liebe Grüße, könnt raus.
1: An ja, der Herr oder Frau Stoppa?
0: An der Herr
1: oder Frau
0: Stoppa, ja.
1: Salome. Ja, eben. Nicht gestolpert, durchgefräset, 15 Richtige sind das.
4: Yes.
0: Salome, gibt für dich einen Gutschein von Schlafwohl. 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Salome, dir und deinen 4 Buben eine gute Woche.
4: Danke. Darf ich noch schnell etwas sagen?
0: Natürlich.
4: Happy Birthday, Domi.
0: Oh.
4: Der Papi von meinen Kindern hat heute Geburtstag.
0: Et voilà, wie alt?
4: 38.
0: Sehr gut, wir gratulieren auch und schicken das in die Welt raus. Ganz einen schönen Tag dir.
4: Merci,
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1: Die Nachrichten von SRF um 8 mit Michael Wieland und diesen Themen. Parlamentswahl in Schweden. Ein Mitte-Links-Bündnis könnte laut Hochrechnung die Macht übernehmen. Doch es ist knapp. Wir ordnen ein. Und die USA dürften bei der Entwicklung der künstlichen Intelligenz nicht bremsen. Im Rennen mit China, sagt US-Präsident Donald Trump. Wir schauen nach China. Und das Wetter. Aus Westen immer mehr Sonnenschein bei rund 25 Grad. Im sonnigen Tessin bis 28 Grad. Seit 4 Jahren hat Schweden eine bürgerliche Minderheitsregierung, rund um Ministerpräsident Ulf Kristersson. Nach der Parlamentswahl gestern könnte sich das ändern. Rund 94% der Stimmen sind ausgezählt und die Hochrechnung des Fernsehsenders SVT sagt einen knappen Sieg für Mitte-Links voraus, also für das Bündnis um die sozialdemokratische Herausforderin Magdalena Andersson. Nordeuropa-Korrespondent Bruno Kaufmann sieht einen bestimmten Grund für das Resultat, das sich abzeichnet.
2: Ich denke, es ist ein Unbehagen, dass eben das Parlament und die Regierung in den letzten Jahren doch sehr, sehr stark in die rechte politische Seite umgekippt ist. Das ist eben auch ein Kennzeichen dieser Art von politischem System, dass dann eine knappe Mehrheit doch einen großen Akzent setzt. Und das ist hier zum Beispiel passiert bei Bürgerrechtsfragen oder bei Klimaschutzfragen, wo eben die bisherige Regierung einen extrem, sagen wir, starken Rechtskurs gefahren ist. Und das hat dann wiederum viele Wählerinnen und Wähler in der politischen Mitte, aber natürlich auch zur Linken, mobilisiert.
1: In dieses Bild passe auch, dass die rechtsnationalen Schwedendemokraten Stimmen verloren hätten. Die Sozialdemokraten seien sowohl die glücklichen Verlierer dieser Wahl.
2: Verlierer, weil sie mit einem Stimmenanteil von 28% das schlechteste Ergebnis ihrer Geschichte einfahren, aber gleichzeitig wegen den Stimmenzugewinnen potenzieller Koalitionspartner zur Linken und zur Mitte eben aussehen, dass sie eine Mehrheit bekommen im Parlament. Was schwierig werden wird für Magdalena Andersson ist, welche Art von Regierung sie zusammenbringt, weil in ihrer Koalition oder in ihrer Unterstützergruppe eben zum Beispiel 2 Parteien zusammen sind, das Zentrum und die Linkspartei, die es nicht sehr einfach miteinander haben.
1: Sagt Nordeuropa-Korrespondent Bruno Kaufmann. Weitere Meldungen in der Übersicht. Kanada prüft eine engere wirtschaftliche Zusammenarbeit mit der Europäischen Union. Der kanadische Regierungschef Mark Carney bestätigte einen Medienbericht, Kanada wolle kein EU-Mitglied werden, aber es strebe eine einzigartige Allianz an und werde entsprechende Gespräche mit der EU beginnen. Und das Schweizer Unternehmen Galida muss dem französischen Unternehmen Peugeot fast 6,5 Millionen Euro Schadenersatz bezahlen. Das hat das Handelsgericht in Paris entschieden. Es geht um den Verkauf der Gartenmöbelsparte von Galida vor 2 Jahren. Warum Peugeot Schadenersatz fordert, ist nicht öffentlich bekannt. Das Urteil kann weitergezogen werden. Mehrere Chefs von KI-Unternehmen aus den USA wollen die Entwicklung der künstlichen Intelligenz bremsen. Aus Sicherheitsbedenken und bevor es zu spät sei. US-Präsident Donald Trump hält nichts davon. Die USA seien China bei der KI-Entwicklung weit voraus. Er wolle, dass das so bleibe, sagt Trump. Wie sind die Reaktionen in China auf diese Diskussionen? China-Korrespondent Samuel Emch.
3: Von den führenden Köpfen, welche künstliche Intelligenz in China entwickeln, gibt es bisher keine Reaktion. Die Debatte über die Risiken von KI wird hier weniger öffentlich geführt. Prominenter ist die Diskussion darüber, wie schnell die Lücke zu den USA bei den KI-Entwicklungen geschlossen werden kann. Die USA beschränken den Export der leistungsfähigsten KI-Chips nach China, was für die chinesische KI-Industrie ein großes Hindernis ist. Mit den Gefahren beschäftigt sich vor allem die Regierung in Peking. Im Juli hat sie erneut einen internationalen Aktionsplan zur Regulierung von KI vorgestellt. Sie hofft auf eine global koordinierte Regulierung. Nächste Woche soll Präsident Xi US-Präsident Trump in Washington besuchen. Der KI-Wettlauf und die Regulierung der Technologie dürfte ein zentrales Gesprächsthema werden.
1: Samuel Emch. Und noch Tennis. Alexander Zverev hat die US Open gewonnen, zum ersten Mal. Der Deutsche besiegte im Finale den US-Amerikaner Ben Shelton in 4 Sätzen. Die Börsendaten von SIX. Der Nikkei-Index in Tokio fällt um 0,9%. Der Euro wird zu 94,58 Rappen gehandelt. Der Dollar zu 81,78 Rappen. Das waren Nachrichten von Radio SRF. Verantwortlich Adrian Huber.
4: Es war eine nasse Nacht. Jürg Ackermann von SRF Meteo, wo hat es am meisten geregnet?
5: Ja, am meisten Regen hat es in der Bodenseeregion und im Alpsteig gegeben. Auch wenn es mal wieder verbreitet nass geworden ist, allzu viel ist da nicht zusammengekommen. Und für den Front haben wir jetzt noch viele Wolken, die da zurückgeblieben sind. Die Wolken lockern aber den Tag durch immer mehr auf und grundsätzlich wird es sonniger und es wird spätsommerlich warm. Es gibt Höchstwert um 25 Grad.
4: SRF Verkehrsinfo, 5:08, Michael Keim, wir schauen zuerst in die Zentralschweiz.
6: Wir stehen jetzt noch Verzug nach Luzern, ab Gisikon Rot, dann Region Solothurn, Richtung Bern, zwischen Önsingen und Wangen an der Aare.

0: Kommt aus Winterthur, der Asendorf, Too Good To Be Alone. 13 Minuten ab der Nacht. Herzliche Gratulation übrigens. Wenn ihr zu Hause geht, so ein kleines Ding habt, das euren Schlafrhythmus ein bisschen zu Unterhopsi bringt und auch sonst vielleicht ein bisschen das Leben. Ja, es ist September.
1: Ja, September, der Monat, wo meiste Kinder auf die Welt kommen, oder?
0: Ihr müsst gar nicht anfangen zurückrechnen, wir machen das für euch.
1: Ja, ist Weihnachten gewesen, ja. Oder? Wenn sich Menschen, wie hast du morgen gesagt?
0: Besonders gern gehabt haben, denn damals.
1: Also, ein bisschen mehr Zeit hat es gehabt, um sich ein bisschen verschleifen, sagen wir so, oder?
0: Du, ich habe auch so ein Exemplar daheim, wo dann das Ergebnis am Samstag Geburtstag gefeiert hat. Darum ist eine Frage natürlich gerade sehr präsent, weil so viele Kinder auf die Welt kommen, wie nennen wir eigentlich unser Kind? Und da kommt Andrea Horka ins Spiel. Sie ist nebenberuflich Babynamenberaterin aus Zürich.
2: Ich interessiere mich, seit ich eine Jugendliche bin, für Namen, für Vornamen. Und ich hatte schon immer Namenslisten und mit anderen über Namen diskutiert. Und ich habe angefangen, meine eigene Datenbank aufzubauen. Ich bin eigentlich auch Business-Analystin und habe darum so ein bisschen ein Flair für Daten.
1: Ja, passt, oder?
0: Von der Statistik zu den Babynamen. Ja. Und wo sie dann selber schwanger war mit dem ersten Kind, hat sie gesehen, dass es den Job Babynamensberaterin im Ausland gibt und hat dann gefunden, das möchte ich auch machen.
1: Ja, also zu ihr kannst du gehen, wenn du keine Idee hast, oder?
0: Ja, oder wenn du zum Beispiel mehrere Sprachen oder Kulturen in der Familie hast und unsicher bist, was passt oder was eben nicht.
2: Ich denke, heute wird einem Namen sehr viel mehr Gewicht beigemessen als früher. Diversität ist viel grösser als früher. Und der Name ist fast schon ein bisschen wie eine Marke, oder? Und da hat man auch manchmal Angst, etwas falsch zu machen. Und das gibt ja auch, wie wir so global unterwegs sind und in so vielen Sprachfamilien gibt es auch mehr Stolpersteine und Fallen, als das früher gewesen wäre.
0: Ja, Siri zum Beispiel bedeutet auf Japanisch Füdli. Und Andrea Horka schaut dann zum Beispiel auch darauf, mit welchem Buchstaben der Nachnamen anfängt.
2: Wenn jemand einen Nachnamen mit C hat, dann würde ich auf keinen Fall einen Vornamen mit W wählen, damit nachher die Initialen nicht plötzlich WC sind.
0: Musst alles mitdenken.
1: Ja gut, also AB wäre auch so etwas, oder?
0: AB, ja, AB und WC.
1: Ja, musst.
0: Wir alle haben einen und wir tragen dann das Leben lang mit uns um, den Vornamen. Und hinter ganz, ganz vielen, merken wir heute Morgen, stecken kleine und grosse Geschichten. Wir kumpeln durch ein paar von euren Geschichten durch, die ihr schickt auf 079 308 33 33. Das machen wir noch vor der halben 9.

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0: Spotlight an und ganz viel Liebe für Musik aus der Schweiz. SRF 3 Best Talent von diesem Monat, die Mary J. aus Lausanne. Ups.
1: Ja, und jetzt ist es passiert.
0: Jetzt ist was passiert?
1: Wenn Sie von vorne nehmen, schon den ganzen Morgen. Mhm. Jetzt schreibt Muriel gerade, guten Morgen zusammen. Unsere Tochter heisst Annik. Nach der Annik Lautenschlager benennt. Wir haben den Namen im Radio gehört und denkt.
0: Oh nein.
1: Das ist es. Liebe Grüße, Muriel.
0: Liebe Grüße gehen raus von der Annik an die Annik. Ja, wir merken es heute Morgen, hinter ganz vielen Namen stecken kleine und grosse Geschichten.
1: Ja, und vor allem grossartige Geschichten können wir auch von euch über per WhatsApp, die, die ihren Namen von Vorbildern haben, also Vorbilder von ihren Eltern natürlich. Der Kevin hat geschrieben, 1979 geboren, der Vater ein riesen Kevin Keegan-Fan
0: war. Ich dachte, das ging ineinander rein.
1: Nein, nicht allein zu Hause. Fußballstar damals gsi. Die Marceline aus dem Wallis hat auch geschrieben und auch eine grossartige Geschichte. Die Geburt sei hektisch gsi von ihr, das hat sie natürlich im Nachhinein erst erfahren. Ihr Papa nach dem Krankenhaus, ein bisschen im Zeug gsi, oder? Ein bisschen hektisch, ist dann auf die Gemeinde, geht den Namen angeben, hat den Abgemachte mit seiner Frau vergessen.
0: Nein!
1: Hat dann einfach Marceline ins Familienbüchli eintragen lassen, aus Reflex. Nachher sei ihre Mama ein bisschen überrascht gewesen, dass das Baby plötzlich Marceline geheissen hätte. Hätte sie aber eigentlich noch gut gefunden, auch wenn auf dem Armbändli im Krankenhaus schon Yvette draufgestanden sei. Also sie sei die Yvette, die jetzt Marceline heisst. Riesig,
0: absolut,
1: oder?
0: Absolut grossartig. Und auch eine sehr wunderbare Geschichte haben wir bekommen vom Maurus. Er hat sich bei uns gemolden auf 079-308-3333.
2: Ich bin wie immer am Messer und habe jetzt das mitbekommen mit dem Kollegen, wieso dass wir so heißen, wie wir heißen. Bei mir ist es noch lustig, spannend, wie auch immer. Meine Mom, ihre Frauenarzt, hat Maurus geheißen und sie hat den Namen so schön gefunden, dass sie dann gesagt hat, wenn ich quasi im Blut werde, dann soll ich dann auch Maurus heißen. Ist dann so rausgekommen und darum heiße ich mit seit bald 40 Jahre Maurus.
1: Inspirationsquelle Frauenarzt.
0: Auch das durchaus möglich.

0: als Sign of the Times. Michael Wieland hat Kurznachrichten. Es ist 8:30.
1: Bei der Parlamentswahl in Schweden zeichnet sich ein knappes Rennen ab. 94% der Stimmen sind ausgezählt. Die Hochrechnung des Fernsehsenders SVT sagt einen knappen Sieg für Mitte-Links voraus. Also für das Bündnis um die sozialdemokratische Herausforderin Magdalena Andersson. Das Schweizer Unternehmen Galida muss dem französischen Unternehmen Peugeot fast 6,5 Millionen Euro Schadenersatz bezahlen. Das hat das Handelsgericht in Paris entschieden. Es geht um den Verkauf der Gartenmöbelsparte von Galida vor 2 Jahren. Warum Peugeot Schadenersatz fordert, ist nicht öffentlich bekannt. Das Urteil kann weitergezogen werden. Und mehrere Chefs von KI-Unternehmen aus den USA wollen die Entwicklung der künstlichen Intelligenz bremsen, aus Sicherheitsbedenken und bevor es zu spät sei. US-Präsident Donald Trump hält nichts davon. Die USA seien China bei der KI-Entwicklung weit voraus. Er wolle, dass das so bleibe, sagt Trump.
0: In Montreal kämpfen die Velorennfahrer an der WM ab dem Wochenende ums Regenbogentrikot und nach der Hauptprobe gehören 2 junge Fahrer zu den Favoriten. Felix Renkli von SRF Sport.
2: Der Isaac del Toro aus Mexiko, der 22 ist, gewinnt den Grand Prix von Montreal, also das World Tour Rennen, das auf dem gleichen Kurs ausgetragen wird wie dann die WM. Im Sprint schlägt er den Paul Sexas aus Frankreich, der erst 19 ist. Und eine Erfolgsmeldung aus Kanada gibt es auch im Springreiten für die Schweiz. Der Weltmeister Steve Gerr wird nämlich am grossen Grand Slam Turnier in Calgary Dritter mit seinem Roche Yashin Cité.
0: Jörg Ackermann von SRF Meteo, die Wolken lockern immer mehr auf. Wo bleiben sie noch so ein bisschen hartnäckig?
3: Ja, so am Alpen-Oder entlang vom Bern-Oberland über Zentralschweiz bis in Alpstein und in Graubünden, da hängen die Wolken auch am Nachmittag noch zum Teil umeinander. Sonst wird es heute grundsätzlich immer sonnig und es wird spätsommerlich warm mit Höchstwert um 25 Grad.
0: SRF Verkehrsinfo von 8.32 Uhr. Es liegen zurzeit keine Meldungen über grössere Störungen vor. Mit euch unterwegs in die neue Woche.
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0: und Dani Glaudenschlager. Hello.

0: Oh, Blight, Taylor Swift, 20 Minuten vor der 9. Und es gibt doch so Sitzungen, da schaust du auf die Traktandenlisten und weisst, oh, das könnte länger gehen und das könnte zäh werden. Herbstsession, die heute losgeht im Bundeshaus in Bern, ist so ein Ding, gerade zweimal geht es um richtig viel Stutz. Zum einen bei der Frage, wie viel flüssiges Geld Grossbanken müssen auf der Seite haben, damit so etwas wie der Untergang von der Credit Suisse nicht mehr passieren kann. Zum anderen geht es um Panzer, Drohnen, Kampfflugzeuge und Philipp Schämli von der Inland Redaktion um die Frage, mit welchem Geld posten wir so Sachen?
1: Ja, man kann ja eigentlich sagen, im Moment ist ganz Europa am Aufrüsten, oder? Seit Russland die Ukraine angegriffen hat, auch die Schweiz rüstet auf. Und du hast gesagt, auch wir wollen ganze Haufen Sachen kaufen, Kampfjets, Drohnen und so weiter. Damit soll sowieso als Ganzes modernisiert werden. Und da gibt es jetzt unter anderem den Vorschlag, dass man für das die Mehrwertsteuer in der Schweiz soll erhöhen, und zwar um 0,5 Prozentpunkte. Und mit dem Geld soll dann ein grosser Teil von diesen Investitionen gezahlt werden.
0: Mehrwertsteuer auf, das würde heissen, wir würden das gespürt beim Posten.
1: Richtig. Und wegen dem gibt es jetzt eben auch von bürgerlicher Seite noch andere Vorschläge, und zwar, dass die Mehrwertsteuer ein bisschen weniger soll aufgehen, nur um 0,2 Prozentpunkte. Und dass man dafür noch einen Rüstungsfonds macht, der jedes Jahr grössenordnung 500 Millionen Franken aus dem normalen Bundeshaushalt sollen überfließen. Und übrigens, der Fonds, den wollen die Bürgerlichen so oder so beschließen, also selbstständig beschließen. Das heisst, das Volk könnte die Mehrwertsteuererhöhung an der Urne zwar ablehnen, aber der Rüstungsfonds, da gibt es dann einen Weg. Aber die Frage bleibt natürlich sowieso, woher das Geld für den Rüstungsfonds denn effektiv soll kommen. Also ob man dann einfach an anderen Orten im Bundeshaushalt müsste sparen, bei der Bildung, Kultur, Gesundheit und so weiter. Oder ob man einfach darauf hofft, dass der Bund genug Geld einnimmt und die Millionen für die Rüstung dann schon irgendwie auftauchen.
0: Der Rüstungsfonds, den du erwähnt hast, wie viel Geld zählt denn dort rein?
1: Sehr, sehr, sehr viel Geld, also bis zu 24 Milliarden Franken für die nächsten 18 Jahre. Und da könnte man dann einfach das Geld aus dem Topf nehmen, wenn die Armee etwas braucht. Also das Geld wäre quasi schon da, wir müssen immer neu zusammenkratzen, zum Beispiel für neue Panzer oder was auch immer. Aber der Topf ist eben sehr, sehr, sehr umstritten. Vor allem linke Politikerinnen und Politiker finden es einfach zu viel Geld und wollen darum den Rüstungsfonds bekämpfen.
0: Also das wird definitiv zu diskutieren geben. Herbstsession geht heute los, dauert 3 Wochen. Was zu reden gibt und vor allem auch, was dabei rauskommt, gehört ihr hier bei uns in den News oder ihr lest es auf der SRF News App. Mitnehmen.

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Der Papi von der Paola ist ein Hilfsmittel, um den Zungenbrecher anzubringen. Der Papi von der Paola, Paola, Paola, der James Gunn's Heart Keeps Dancing. 8 Minuten vor der 9, das ist der Montag auf SRF 3. 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

0: Zusammen mit dem The Weeknd, Love Me Harder, das Neueste vom Tag gesetzt. 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
1: Die Nachrichten von SRF um 9 mit Michael Wieland. Parlamentswahl in Schweden. Das Mitte-Links-Bündnis dürfte die Macht übernehmen. Und Sicherheitsbedenken rund um KI. US-Präsident Donald Trump will die Entwicklung nicht bremsen, wegen China. Das Wetter zunehmend sonnig bei 25 Grad, im Tessin bis 28 Grad. Seit 4 Jahren hat Schweden eine bürgerliche Minderheitsregierung, rund um Ministerpräsident Ulf Kristersson. Nach der Parlamentswahl gestern könnte sich das ändern. Rund 94% der Stimmen sind ausgezählt und die Hochrechnung des Fernsehsenders SVT sagt einen knappen Sieg für Mitte-Links voraus. Also für das Bündnis um die sozialdemokratische Herausforderin Magdalena Andersson. Nordeuropa-Korrespondent Bruno Kaufmann sieht einen bestimmten Grund für das Resultat, das sich abzeichnet.
2: Ich denke, es ist ein Unbehagen, dass eben das Parlament und die Regierung in den letzten Jahren doch sehr, sehr stark in die rechte politische Seite umgekippt ist. Das ist eben auch ein Kennzeichen dieser Art von politischem System, dass dann eine knappe Mehrheit doch einen großen Akzent setzt. Und das ist hier zum Beispiel passiert bei Bürgerrechtsfragen oder bei Klimaschutzfragen, wo eben die bisherige Regierung einen extrem, sagen wir, starken Rechtskurs gefahren ist. Und das hat dann wiederum viele Wählerinnen und Wähler in der politischen Mitte, aber natürlich auch zur Linken, mobilisiert.
1: In dieses Bild passe auch, dass die rechtsnationalen Schwedendemokraten Stimmen verloren hätten. Die Sozialdemokraten seien sowohl die glücklichen Verlierer dieser Wahl.
2: Verlierer, weil sie mit einem Stimmenanteil von 28% das schlechteste Ergebnis ihrer Geschichte einfahren, aber gleichzeitig wegen den Stimmenzugewinnen potenzieller Koalitionspartner zur Linken und zur Mitte eben aussehen, dass sie eine Mehrheit bekommen im Parlament. Was schwierig werden wird für Magdalena Andersson ist, welche Art von Regierung sie zusammenbringt, weil in ihrer Koalition oder in ihrer Unterstützergruppe eben zum Beispiel 2 Parteien zusammen sind, das Zentrum und die Linkspartei, die es nicht sehr einfach miteinander haben.
1: Sagt Nordeuropa-Korrespondent Bruno Kaufmann. Weitere Meldungen in der Übersicht. Kanada prüft eine engere wirtschaftliche Zusammenarbeit mit der Europäischen Union. Der kanadische Regierungschef Mark Carney bestätigte einen Medienbericht. Kanada wolle kein EU-Mitglied werden, aber es strebe eine einzigartige Allianz an und werde entsprechende Gespräche mit der EU beginnen. Und das Schweizer Unternehmen Galida muss dem französischen Unternehmen Peugeot fast 6,5 Millionen Euro Schadenersatz bezahlen. Das hat das Handelsgericht in Paris entschieden. Es geht um den Verkauf der Gartenmöbelsparte von Galida vor 2 Jahren. Warum Peugeot Schadenersatz fordert, ist nicht öffentlich bekannt. Das Urteil kann weitergezogen werden. Mehrere Chefs von KI-Unternehmen aus den USA wollen die Entwicklung der künstlichen Intelligenz bremsen. Aus Sicherheitsbedenken und bevor es zu spät sei. US-Präsident Donald Trump hält nichts davon. Die USA seien China bei der KI-Entwicklung weit voraus. Er wolle, dass das so bleibe, sagt Trump. Wie sind die Reaktionen in China auf diese Diskussionen? China-Korrespondent Samuel Emch.
3: Von den führenden Köpfen, welche künstliche Intelligenz in China entwickeln, gibt es bisher keine Reaktion. Die Debatte über die Risiken von KI wird hier weniger öffentlich geführt. Prominente ist die Diskussion darüber, wie schnell die Lücke zu den USA bei den KI-Entwicklungen geschlossen werden kann. Die USA beschränken den Export der leistungsfähigsten KI-Chips nach China, was für die chinesische KI-Industrie ein großes Hindernis ist. Mit den Gefahren beschäftigt sich vor allem die Regierung in Peking. Im Juli hat sie erneut einen internationalen Aktionsplan zur Regulierung von KI vorgestellt. Sie hofft auf eine global koordinierte Regulierung. Nächste Woche soll Präsident Xi US-Präsident Trump in Washington besuchen. Der KI-Wettlauf und die Regulierung der Technologie dürfte ein zentrales Gesprächsthema werden.
1: Zu den Devisenkursen von SIX. Der Euro wird zu 94,59 Rappen gehandelt, der Dollar zu 81,89 Rappen. Und das Wetter? Heute wird es aus Westen immer sonniger. In der Zentralschweiz und im Osten bleiben die Wolken am zahlreichsten. Der Regen lässt am Vormittag nach. Die Temperatur steigt im Norden auf spätsommerliche 25 Grad, im Tessin gibt es bis 28 Grad. Das waren Nachrichten von Radio SRF, verantwortlich Adrian Huber.
0: SRF Verkehrsinfo 5 ab 9. Michael Krein, es ist ein Autobahn gesperrt.
4: Und es ist A8 in der Zentralschweiz, Richtung Sarne, genauer zwischen Giswil Nord und Sarne Süd. Das, weil ein Lastwagen im Sachsle-Tunnel ist, bleiben stehen.
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0: Und mit euch natürlich. Und ohne euch wäre der Montag, das immer ganz ehrlich, nur halb so toll.
7: Definitiv. Von ganz vielen wissen wir eben auch seit heute Morgen, warum sie so heissen, wie sie heissen.
0: So viele gute Nachrichten sind reingekommen. Oder warum die Kinder so heissen, wie sie heissen?
7: Bei der Monique und ihrem Mann ist es schnell gegangen. Bei der Namensfindung.
8: Wir sind da gesessen, mit dem Schwangerschaftstest in der Hand, nebendran Kaffee und Zigarette, weil ich wusste, da muss etwas ändern. Und dann hat er gesagt, ja, wenn es ein Bub wird, dann ist es ein Timo. Und ich bin so ein Fan in der Jugend von der Kim Wilde. Ich habe immer gesagt, wenn ich ein Mädchen habe, heisst sie Kim. Und dann habe ich spontan halt gerade gesagt, in dem Fall, wenn es ein Mädchen wird, heisst sie Kim. Und sie ist ein Mädchen geworden und sie heisst Kim.
0: Voilà.
7: Ja, abgemacht ist abgemacht, oder?
0: Liebe Grüße gehen raus an alle Mamis und Papis von Kims und natürlich an alle Kims, die gerade zuhören.

0: Talent aus der SRF 3 Best Talent Familie von der Naveni. Payback, Viertel ab 9 Uhr. Wir fliegen miteinander durch den September durch. Was passiert noch so? Zum Beispiel in knapp 2 Wochen dann steigt der Popcorn-Konsum in Zürich wahrscheinlich wieder an. Das Zürich Film Festival geht los, startet am 24. September.
1: ZFF, abgekürzt. Obwohl, ZFF, Popcorn.
0: Wieso meinst du?
1: Ja, das ist doch, ZFF ist wirklich so eine feine Veranstaltung, ja, nicht?
0: Kino bleibt Kino. Ja. Nein, es ist Popcorn.
1: Ist wahr?
0: Ja, da gehört dazu.
1: Aber der Kinosommer, muss man auch sagen, ist ganz allgemein kein schlechter gewesen, zumindest mal nicht in den USA. Wegen Blockbuster wie The Odyssey oder Spider-Man, das hilft natürlich auch dem ZFF, meint der Festival-CEO, der Christian Jungen.
2: Ja, das hilft uns, weil Kino gesamtgesellschaftlich an Bedeutung gewonnen hat. Jeder Chefredakteur, auch der Stadtpräsident merkt, oh, meine Kinder gehen wieder ins Kino. Kinoboom ist ja vor allem von der Gen Z getrieben, das sind die 16- bis 30-Jährigen, die ein bisschen etwas anderes suchen als der kleine Bildschirm.
0: Ja, und der grosse Bildschirm, respektive die grosse Leinwand, die gibt es am Zurich Film Festival dann eben ab dem 24. September. Heute geht der Vorverkauf los. Das sind über 100 Filme. Was sticht raus?
1: Aus Schweizer Sicht darf man da sicher 111 Echoes from Halifax wo es um den Swissair-Absturz im Jahr 1999 geht.
2: Es gibt ja die paar Momente im Leben, wo man weiss, wo man war. 9-11, der Tod von der Lady Di oder eben der Absturz von der Swissair-Maschine. Und ich finde, der Film katapultiert uns nochmal zurück. Aber, weil er aus der Distanz entstanden ist, hat er auch einen analytischen Blick darauf, was der Film mit uns als Nation und mit unserem Nationalstolz der Swissair gemacht hat.
0: Dann ist ja auch noch ein Doc im Programm, der recht kontrovers ist.
1: Ja, seit letzter Woche definitiv der Film über den Tech-Mogul und Tesla-Gründer, den Elon Musk.
2: Das ist sicher ein Film mit Debattenpotenzial und es ist sicher auch ein Film, der bei vielen Leuten Irritationen auslösen wird, weil der Alex Gibney, der Regisseur, der ja auch schon investigative Filme über Scientology gemacht hat, sehr forscht zur Sache geht und zum Beispiel die zahlreichen Ex-Frauen und Ex-Partnerinnen interviewt hat zum Elon Musk und es ist ein Porträt des Grauens, das da entsteht.
0: Ein Porträt des Grauens.
1: Porträt des Grauens. Und man muss auch sagen, ich finde, brauchst du eingebautes Polster, um den zu schauen, oder im Viertel? Also, der geht 4 Stunden.
0: Was? Ja, da brauchst du definitiv Sitzfleisch. Also, das ist mal so ein bisschen rausgepickt aus dem Zurich Film Festival, wo dann Ende September losgeht und heute eben startet der Vorverkauf in ein bisschen weniger als einer Stunde am Punkt 10.

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0: Lost in Luna, Now I Feel It. SRF Verkehrsinfo von 9.31 Uhr in der Zentralschweiz ist die A8 Richtung Sarnen zwischen Giswil Nord und Sarnen Süd wegen eines Pannenlastwagens im Sachsen-Tunnel gesperrt. Der Verkehr wird umgeleitet.
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0: Michael Patrick Kelly, The One, 20 Minuten vor der 10. SRF Verkehrsinfo, Vorsicht am Zürichsee auf der A3 Richtung Chur zwischen Pfäffikon und Lachen besteht Gefahr durch eine Stoßstange auf der Fahrbahn. Vorsicht am Zürichsee auf der A3 Richtung Chur zwischen Pfäffikon und Lachen. Und ein paar Bodies hätten übrigens schon noch offen, falls ihr heute oder morgen noch mal möchtet. Die Rotsee-Body in Ebiker zum Beispiel oder Body Zurzach oder Body Frankreich im Pfin im Kanton Thurgau. Ausreissen müssen die gar nicht mehr. Es war eine richtig gute Saison.
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0: Und es gibt eine Zahl, die die gute Body-Saison sozusagen nochmal unterstreicht. Jörg Ackermann von SRF Meteo. Es ist eine Zahl, die uns sagt, wie sonnig das war bis jetzt, das Jahr.
2: Genau, 1700 Stunden Sonnenschein. So häufig hat sich die Sonne das Jahr etwa gezeigt. Und 1700 Stunden sind auch etwa so viel, wie sich die Sonne im ganzen Jahr im Mittel zeigt. Das bedeutet also nicht anders, dass wir Sonnenstunden das Jahr schon erreicht haben, also bereits Mitte September. Es könnte also bis Ende Jahr jetzt komplett grau bleiben und wir hätten trotzdem ein durchschnittliches Sonnenjahr.
0: Also die Sonne kann sich gemütlich zurücklehnen und müsste eigentlich gar nichts mehr machen. Und der Grund für das Erfüllen vom Soll sozusagen ist wahrscheinlich schon vor allem der Sommer.
2: Absolut, der Sommer war extrem sonnig gewesen, vor allem wegen diesen vielen stabilen Hochdruckwetterlagen, die höchstens nur kurz mal von einer Front unterbrochen worden sind. Im Sommer, da sammelt sich ja mit den langen Tagen am meisten Sonnenstunden an. Aktuell merkt man deutlich, wie schnell die Tage kürzer werden. Jeden Tag verlieren wir knapp 3,5 Minuten an Sonnenlicht. Und nächste Woche, am 23. September, ist sogar auch schon Tag und Nacht gleiche.
0: Wie sieht es denn mit der Sonne in dieser Woche aus?
2: Ja, heute eigentlich noch recht häufig. Heute wird der Tag durch immer sonniger oder zum Teil ist schon sonnig. Morgen haben wir dann den sonnigsten und wärmsten Tag der Woche, auch wenn es zum Teil am Morgen noch Nebel hat. Der Mittwoch ist dann der Bewölkungstag. Der Kaltfront bringt dabei auch verbreitet Regen, bevor dann vor allem am Donnerstag und voraussichtlich auch am Wochenende noch weitere Sonnenstunden dazukommen.
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Vielen herzlichen Dank an unsere Radiokolleginnen und Kollegen aus dem Ticino. Da haben sie uns gesteckt. Curacao, Tre Milano e il Mare Sound aus dem Tessin zum Entdecken. 5 Minuten von der 10 bis zu den Nachrichten nennen Beyoncé, If I Were a Boy. Guten Start in die neue Woche.

0: Beyoncé. Jenny Herrn übernimmt gerade nachher. Ich bin Dani Glautenschlager. Das Neueste vom Tag gibt es gerade jetzt. Das ist SRF 3.
1: Die Nachrichten von SRF um 10 mit Silvia Staub. Eine Berufslehre oder die Matura am Gymi. Wer nach der obligatorischen Schulzeit eine Ausbildung macht, hat auf dem Schweizer Arbeitsmarkt grundsätzlich bessere Chancen. Jetzt zeigen neue Zahlen des Bundesamts für Statistik, einen solchen Abschluss nachzuholen, lohnt sich auch später im Leben noch. Rund 11'000 Personen über 25 Jahre schließen jedes Jahr eine Berufsausbildung oder die Matura ab. Die Zahlen zeigen, ihre berufliche und finanzielle Situation hat sich dadurch markant verbessert. Die Erwerbsbeteiligung dieser Personengruppe stieg innerhalb von 5 Jahren nach dem Abschluss von 60% auf 80% und der Bruttolohn stieg von durchschnittlich 3'500 Franken auf 5'200 Franken. Und wir bleiben in der Schweiz. Im Bielersee hat es doppelt so viele Arten an Wasserpflanzen wie noch vor etwa 40 Jahren. Das teilt der Kanton Bern mit. Er hat den Zustand des Bielersees untersuchen lassen. Die Wasserqualität des Bielersees habe sich seit den 1980er Jahren deutlich verbessert. Das sei unter anderem darauf zurückzuführen, dass die Nährstoffkonzentration gesunken sei. Vor allem die Ausbreitung der Armleuchteralge sei ein Zeichen dafür, dass sich der Zustand des Sees verbessert habe, heißt es weiter. Aber es gebe auch neue Herausforderungen. Der Klimawandel oder auch eingeschleppte Arten setzten dem See zu. So breite sich etwa die invasive Quaggamuschel stark im Bielersee aus. Die lettische Fluggesellschaft Air Baltic hat in den USA ein Insolvenzverfahren eingeleitet. Air Baltic führt auch Flüge für die Fluggesellschaft Swiss durch. Der laufende Betrieb werde durch das Insolvenzverfahren nicht beeinträchtigt, sagt Air Baltic. Für die Passagiere ändere sich derzeit nichts. Ziel sei es, mit dem Verfahren in den USA unter anderem die Schuldenlast zu reduzieren unter gerichtlicher Aufsicht. Dies solle eine solide Grundlage für die Zukunft schaffen. Auch andere Fluggesellschaften haben diese US-Verfahren bereits genutzt, zum Beispiel die skandinavische SAS oder die US-amerikanische United Airlines. Zu den Börsendaten von SIX. Der Swiss Market Index liegt im Moment bei 13.896 Punkten plus 0,9%. Der Euro wird zu 94,51 Rappen gehandelt, der Dollar zu 81,88 Rappen. Und noch das Wetter. Im Verlauf des Tages wird es zunehmend sonniger, bei spätsommerlich warmen 25 Grad. Im Tessin gibt es bis zu 28 Grad. Das waren Nachrichten von Radio SRF, verantwortlich Adrian Huber.
2: SRF Verkehrsinfo von 10.03 Uhr Entwarnung am Zürichsee auf der A3 Richtung Chur zwischen Pfäffikon und Lachen. Besteht keine Gefahr mehr durch eine Stoßstange auf der Fahrbahn und in der Zentralschweiz auf der A8 Richtung Sahnen ist der Sahnentunnel wieder offen.
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2: Heute Morgen im Zug auf dem Weg auf Zürich habe ich einen Artikel gelesen, was darum ging, dass man sich nicht zu fest aufregen soll über andere Leute. Also zum Beispiel über die, die schon in den Zug einsteigen, also rein drängeln, obwohl ja immer noch ziemlich viele Leute aussteigen. Oder die, die Sachen sagen wie, ich bin ja kein Rassist, aber... Oder die, die morgen um 6 Uhr im Stock oben dran in der Wohnung rumtrampeln und sich keine Sekunden überlegen, was die unter dran vielleicht heute sie vielleicht frei haben oder so grundsätzlich nicht um 6 Uhr aufstehen. Und nachher hat es verschiedene Tipps gehabt, wie man das quasi ignorieren kann, für das eigene Glücksbefinden. So weit, so gut. Aber wenn man ja nichts sagt, dann werden all die Vordrängler, nicht rassistisch, aber umtrampler Menschen einfach weitermachen. Und das wollen wir ja irgendwie auch nicht, oder? Und jetzt weiss ich auch nicht recht. Ich wünsche euch einen easy Einsteigen in Zug, Montag oder ganz grundsätzlich einen guten Montag. Ich bin Jenny Herren, guten Morgen miteinander.

0: Unterwegs mit SRF 3 und mit dem Phil Collins. Es ist Montagmorgen kurz nach der 10. Die neue Woche ist gerade mal ein paar Stunden jung und ihr habt jetzt schon die Möglichkeit, mit Raum und Air überschüttet zu werden. Rosi Hörer aus der SRF 3 Redaktion. Wie viel Zeit müssen unsere Hörerinnen und Hörer investieren für diesen Raum und die Air?
1: Nicht viel. Eine Sekunde.
0: Okay.
1: Das ist wenig. Ja. Geht schnell vorbei. Halt eben so wie eine Sekunde halt schnell vorbeigeht. Ein kurzer Moment. Einfach ein kurzer Moment.
0: Und genau. Das funktioniert ja folgendermaßen. Ihr kennt es. Wir spielen euch eben eine Sekunde von einem Hit ein. Ihr meldet euch am liebsten via WhatsApp. Sprachnachricht auf 079 308 3333. Und sagt uns, welchen Song wir suchen. Und das hat bis jetzt jede Woche eigentlich tiptop funktioniert. Manchmal ist es so ein bisschen, es ist viel zu einfach. Es ist viel zu, wir wissen das nach wirklich einer halben Sekunde.
1: Ja, und da mit dem «Es muss funktionieren», das ist schon noch wichtig. Weil wenn ihr es mal nicht rausfindet, dann hören wir auf.
0: Ja, fertig.
1: Dann spielen wir nie mehr Hitzekunden.
0: Ja, das klingt sehr dramatisch. Ist es so. Darum, Achtung, die Sekunde, die klingt heute so. Es ist eine kurze Sekunde.
1: Ja, jede Sekunde ist gleich lang.
0: Wir geben euch so noch eins. Quasi zwei, aber einfach nochmal die erste. 079 308 3333. Welchen Song suchen wir?
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0: SRF Verkehrsinfo von 10.17 Uhr. Vorsicht in der Region Bern auf der A6 Lies-Bern zwischen Lies-Süd und Schöpfen besteht in beiden Richtungen Gefahr durch Personen auf der Fahrbahn. Haben Sie Sorge. Ist es so weit, Rosi?
1: Ja, wir haben noch keine richtige Antwort bekommen. Wir haben
0: ganz viele Antworten bekommen wegen dieser Hitzekunde. Und aber alle, warte, ich spiele es noch mal, ich muss sie schnell versuchen. Da war sie. So tun sie. Und alle sagen?
1: Ja, also mega alle. Aber sehr viel reingekommen ist der hier, der auch den Alu uns geschickt hat.
2: Maria
0: von Santana. Dann merkt ihr, das ist nicht ganz gleich.
1: Wir mögen einen Tipp geben. Es ist eine Schweizer Band.
0: Das ist ein guter Tipp.
1: Ich glaube schon, der Schluss schon mal ganz viel. Es ist eine Schweizer Band.
0: Und ich kann noch einen draufhauen. Die Band so gibt es eigentlich nicht mehr.
1: Stimmt, ja. Ja.
0: Nicht so lange. Es gibt sie eigentlich nicht mehr. Aber schon natürlich irgendwie noch. Aber Band in dem Sinn gibt es nicht.
1: Ja, genau.
0: Also, probier es nochmal. 079 308 3333.

0: Gone, gone, gone. Da kennen wir David Guetta, Teddy Swims und Tones and I. Und der hier war ein bisschen schwieriger.
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0: Eine Sekunde Zeit für einen Hit herauszufinden. Und es war ein bisschen schwieriger gewesen als auch schon, haben wir gemerkt. Es sind ganz viele falsche Antworten gekommen, weil wir den hier gesucht haben. Rosi Hörler, was ist noch passiert?
2: Ja, und vor allem, wir haben dir einen Tipp gegeben, dass es eine Schweizer Band ist und jetzt sind einfach mal so alle bekannten Schweizer Hits jetzt dropped worden auf WhatsApp.
0: Nicht.
2: Genau, Zürich West schenken dir mein Herz oder auch zum Beispiel der. Der Dimi hat geschrieben Bell Moos.
0: Der fängt ganz anders an.
2: Hey, ich verstehe, es kommt dann schon mal noch Schlagzeug, aber nein.
0: Okay, es ist noch nicht. Aber der Luca ist jetzt bei unserem Telefon. Hallo Luca.
3: Guten Morgen miteinander.
0: Du hast mir jetzt vorhin gesagt, du hast den Tipp gar nicht gebraucht, hast einfach vorher nicht geschrieben.
3: Ja, ich schreibe sonst jeden Moment und dann habe ich gedacht, ja, das ist so einfach, das weiss sicher noch auf eine andere.
0: Schnell noch alle Tipps.
3: Und dann habe ich gehört, das hat keiner gewusst. Genau. Dann habe ich gedacht, jetzt muss ich schreiben, sonst gibt es das Spiel ja nicht mehr nächste Woche.
0: Ja, das wäre schade. Also komm, löse auf, wer suchen wir?
3: Pegasus.
0: Ja,
3: Rise Up.
0: Black Dog. Genau. Genau da. Und warum ist es für dich so einfach gewesen?
3: Weil ich Pegasus schon mal live gesehen habe und dort hat sie den Song gespielt und dann ist mir das gerade noch einfacher gefallen.
0: Okay, es ist immer, wenn wir die Songs quasi raussuchen, die Hitsekunden, sagen wir immer, irgendjemand im seinem Lieblingssong ist es. Also irgendjemand, der zulässt, kennt ihn. Aber heute haben wir wirklich, habe ich schnell ein bisschen bibbert. Aber danke, wir haben es geschafft. Also du hast es geschafft, danke vielmals, Luca. Hast es erlöst und selbstverständlich spielen wir Pegasus Rise Up. Und nächste Woche geht es weiter. Danke vielmals, danke dir.
3: Danke,
0: das ist ein Raum und Air für dich und ganz einen schönen Montag wünschen wir. Ciao, Luca. Tschüss. Ciao, ciao, danke.
3: Ciao.
0: Eben, nächste Woche geht es weiter, aber jetzt nehmen wir zuerst mal vor Länge Rise Up, Black Dog, Pegasus da bei uns.
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SRF Verkehrsinfo von 10.30 Uhr. Vorsicht in der Region Bern auf der A6 Lies Bern. Zwischen Lies Süd und Schöpfen besteht weiterhin Gefahr in beiden Richtungen durch Personen auf der Fahrbahn. Und in der Zentralschweiz auf der A8 Richtung Sarnen ist der Sarnentunnel gesperrt. Der Verkehr wird via Hauptstrasse umgeleitet.

0: Guys, unterwegs seid ihr in diesem Montag mit SRF 3. Und was habt ihr, Jan Seven Dettwiler oder Komiker Peach Weber gemeinsam? Auf den ersten Blick nicht so viel. Stimmt. Ausser, Achtung, dass sie im gleichen Dorf sind aufgewachsen und beide immer wieder auf der Bühne stehen. Aber auch da ändern mit unterschiedlichem Programm.
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0: Und an dieser Stelle reden wir vom ersten, vom Jan Seven Dettwiler. Das ist eben der hier.
3: Ja,

0: Unplugged. Und er ist aktuell auf seiner Acoustic Stories 2 Tour. Also eben alles sehr fein, alles sehr leislich. Und wenn es dann mal so passiert, dass man ein bisschen zu spät kommt, dann fasst der Jan Seven das auch schon mal heute alles zusammen für die Person.
1: Entschuldigung, kommen Sie gerade jetzt? Also warte schnell, schau, am Anfang war es so, ich bin so reingekommen zuerst und dann die Leute sind voll durchgedreht. Krass gewesen, fast noch krasser. Und dann haben wir Lisa gespielt, können wir schnell einfach eröffnen, haben sie ja auch gezahlt, oder?
0: Ja, so ist dann auch, wenn man zu spät kommt, dann bekommt man vielleicht noch ein bisschen eine Zusammenfassung kurz. Aber besser seid pünktlich. Für ihn müsst ihr ein bisschen pressieren, mit Tickets unpünktlich sein. Er spielt nämlich heute Abend im Kaufleuten in Zürich. Dort hat es noch wenige Tickets. Dann ist er am 26. September im Alten Kino zu Mels, am 29. Oktober im Old Capitol zu Langenthal und am 30. Oktober auch noch im Marabu in Gelterkinden. Und ganz anders tönt es am 17.9. im Exil in Zürich. Dann steht dort Projekt IT auf der Bühne. Sehr wortgewandt, politisch bissig, gleich überraschend selbstreflektierend.

0: Dieser Donnerstag im Zürich im Exil.
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0: An dem heutigen Montag, 14. September, ist auch im Bundeshaus definitiv fertig mit Sommerpause. Die Herbstsession wird eingeläutet. Ja, es wird aber nicht nur gelöckelt, sondern auch viel diskutiert. Mit dem Philipp Schremli von der SRF Inlandredaktion schauen wir an, was es zu reden gibt. Einerseits Bankenregulierung. Nach dem Kollaps von der Credit Suisse sollen Banken, im Konkreten die grösste, die UBS, mehr Eigenkapital haben. Das ist der Vorschlag von der Bundesrätin Karin Keller-Sutter. Sie kommt aber Gegenwind über von den bürgerlichen Parteien, SVP, FDP und der Mitte. Der Grund?
1: Also vor allem das harte Lobbying von der UBS. Der UBS-Chef Sergio Ermotti hat überall erzählt, dass es viel zu viel sei und die UBS nicht mehr könnt konkurrenzfähig sein mit anderen Banken, weil bei der UBS wären mit diesen strengen Regeln viele Milliarden Franken als Eigenkapital blockiert, wo die Bank dann nicht damit könnte arbeiten. Und das ging eben nicht, sagt der Sergio Ermotti. Und Karin Keller-Sutter auf der anderen Seite findet die Entwicklung übrigens überhaupt nicht lustig. Sie sagt, man müsste jetzt aus der Vergangenheit lernen, es brauche strenge Regeln für Banken. Also die Debatte im Parlament, da wird es sicher zur Sache gehen.
0: Und auch zur Sache geht es bei der Finanzierung von der Schweizer Armee. Da muss man, wie im Rest von Europa, aufrüsten und modernisieren, sagt. Heisst, das kostet und zahlen will man das über die Mehrwertsteuer, die soll um 0,5% steigen. Und das würden wir dann bei uns im Portemonnaie spüren.
1: Und wegen dem gibt es jetzt eben auch von bürgerlicher Seite noch andere Vorschläge, und zwar, dass die Mehrwertsteuer ein bisschen weniger soll aufgehen, nur um 0,2%. Und dass man dafür noch einen Rüstungsfonds macht, der jedes Jahr grössenordnung 500 Millionen Franken aus dem normalen Bundeshaushalt sollen überfließen. Und übrigens, der Fonds, den wollen die Bürgerlichen so oder so beschließen, also selbstständig beschließen. Das heisst, das Volk könnte die Mehrwertsteuererhöhung an der Urne zwar ablehnen, aber der Rüstungsfonds, da gibt es dann einen Weg. Aber die Frage bleibt natürlich sowieso, woher das Geld für den Rüstungsfonds denn effektiv soll kommen. Also ob man dann einfach an anderen Orten im Bundeshaushalt müsste sparen, bei der Bildung, Kultur, Gesundheit und so weiter. Oder ob man einfach darauf hofft, dass der Bund genug Geld einnimmt und die Millionen für die Rüstung dann schon irgendwie auftauchen.
0: Das sagt unser Inlandredakteur Philipp Schremli. Was an der Herbstsession sonst noch diskutiert wird im Parlament, die brisantesten Themen zusammengefasst, findet ihr auch bei uns auf srf.ch.
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0: Die wunderbare Zoeme, damit Voyage. Und jetzt gibt es das Neueste zu diesem Tag. Ihr seid unterwegs mit SRF 3.
1: Die Nachrichten von SRF um 11 mit Silvia Staub. Eine Berufslehre oder die Matura am Gymi. Wer nach der obligatorischen Schulzeit eine Ausbildung macht, hat auf dem Schweizer Arbeitsmarkt grundsätzlich bessere Chancen. Jetzt zeigen neue Zahlen des Bundesamts für Statistik, einen solchen Abschluss nachzuholen lohnt sich auch später im Leben noch. Rund 11.000 Personen über 25 Jahre schließen jedes Jahr eine Berufsausbildung oder die Matur ab. Die Zahlen zeigen, ihre berufliche und finanzielle Situation hat sich dadurch markant verbessert. Die Erwerbsbeteiligung dieser Personengruppe stieg innerhalb von 5 Jahren nach dem Abschluss von 60% auf 80% und der Bruttolohn stieg von durchschnittlich 3.500 Franken auf 5.200 Franken pro Monat. Zu zwei kurzen Meldungen aus der Schweiz. Dem Bielersee geht es heute besser als vor rund 40 Jahren. Es gebe doppelt so viele verschiedene Wasserpflanzen wie in den 80er Jahren, das schreibt der Kanton Bern. Die Wasserqualität des Bielersees habe sich deutlich verbessert. Es gebe aber auch Herausforderungen, zum Beispiel eingeschleppte Arten wie die Quaggamuschel. Forschende der ETH Lausanne haben in Schweizer Rohmilch Chemikalien aus Gummi nachgewiesen. Sie haben Milchproben von 17 Schweizer Bauernhöfen analysiert. In 7 sei mindestens eine Gummichemikalie gefunden worden, schreibt die Hochschule. Ob dies Auswirkungen auf die Gesundheit habe, müsse noch untersucht werden. Die lettische Fluggesellschaft AirBaltic hat in den USA ein Insolvenzverfahren eingeleitet. AirBaltic führt auch Flüge für die Fluggesellschaft Swiss durch. Der laufende Betrieb wird durch das Insolvenzverfahren nicht beeinträchtigt, sagt AirBaltic. Für die Passagiere ändere sich derzeit nichts. Ziel sei es, mit dem Verfahren in den USA unter anderem die Schuldenlast zu reduzieren unter gerichtlicher Aufsicht. Dies solle eine solide Grundlage für die Zukunft schaffen. Auch andere Fluggesellschaften haben diese US-Verfahren bereits genutzt, zum Beispiel die skandinavische SAS oder die US-amerikanische United Airlines. Und noch eine Meldung vom Sport. Die Schweizer Fußballnationalmannschaft muss künftig ohne Christian Fasnacht auskommen. Der Mittelfeldspieler der Berner Young Boys beendet seine Nazi-Karriere. Es sei der Moment gekommen, um den Jungen Platz zu machen, das sagt der 32-Jährige in einer Mitteilung des Schweizerischen Fußballverbands. Christian Fasnacht bestritt 24 Partien im Trikot der Nationalmannschaft und schoss dabei 5 Tore. Zum Schluss noch das Wetter. Im Verlauf des Tages wird es immer sonniger. Die Temperatur steigt im Norden auf 25 Grad. Im Tessin gibt es bis zu 28 Grad. Das waren Nachrichten von Radio SRF, verantwortlich Tobias Meyer.
0: SRF Verkehrsinfo von 11.03 Uhr. Entwarnung in der Region Bern auf der A6 Lyss-Bern. Zwischen Lyss Süd und Schöpfen besteht keine Gefahr mehr durch Personen auf der Fahrbahn. In der Zentralschweiz auf der A8 Richtung Sarnen ist der Sarnentunnel weiterhin gesperrt. Der Verkehr wird via Hauptstrasse umgeleitet. Und vor dem Gotthardtunnel Richtung Süden ab Erstfeld 3 Kilometer Stau und 1,5 Stunde Wartezeit. Wir haben heute Morgen schon ganz viel über euch und eure Vornamen erfahren, wie ihr zu diesem Namen gekommen seid, warum ihr euer Kind so genannt habt. Und von Isabelle auch noch, dass ihr Name so geschrieben wird, wie er das eben wird, wegen ihrer Hebamme.
2: Ja, mein Name wurde zwar von meinen Eltern ausgesucht, aber die Hebamme hat entschieden, wie ich geschrieben werde. Und ich werde nur mit einem L geschrieben.
0: Ja, ich kämpfe ja immer ein bisschen mit Jenny, also mit dem I am Schluss. Ist ein Schreibfehler gewesen. Item, wir hören zu den Trends in Sachen Namen. Das machen wir in der nächsten 4. Stunde. Ich bin Jenny Herren, grüße euch miteinander.

0: Joy Role Model gehört auf SRF 3. Was ist die krasseste Entscheidung, die ihr im Leben je müssen treffen? Schwierige Frage da am Ende Vormittag. Und vielleicht ist es einfach die, die euch am schwersten ist gefallen. Ich wüsste jetzt diverse bei mir, aber eine oder in dem Fall zwei. Das war der Name von meinen Kindern zu bestimmen oder rauszufinden. Weiss nicht, wie man dem sagt. Weil die laufen dann das ganze Leben mit dem um und im besten Fall finden sie ihn nicht scheiße. Aber das habe ich wirklich schwierig gefunden. Wer im Moment an einem Spielplatz vorbeiläuft, der gehört vor allem eins. Kurze Namen mit ganz vielen Vokalen. Mia, Lia, Noah, Luca und so weiter und so fort. Sie sind voll im Trend. Jetzt fragt man sich also, ja, wie lange bleiben denn so Namen eigentlich in Mode? Simon Berchtold ist Sprachwissenschaftlerin an Uni Zürich und erklärt:
1: Jeder Trend kommt mal zum Ende, oder? Es ist wie in der Mode, es gibt einen Anstieg. Bei den Namen können so 30, 40 Jahre sind die Namen, dann bilden sie so eine Art Kurve. Und dann kommt der Abstieg. Dann ist irgendwann ist vorbei.
0: Ja, und was passiert denn mit den Namen, wo man mal sie mega im Trend waren, die sind eben vom Abstieg und her? Die kommen irgendwann mal wieder. Wie die Buffalos oder die Jeans, die knapp auf der Hüfte hocken. Ist es so? Das haben wir die Babynamenberaterin Andrea Horka gefragt und sie sagt, ja, das gibt's, braucht aber Geduld und ein bisschen Glück.
2: Es hat viel mit den Jahren zu tun, die vorbeigegangen sind, seit der Name das letzte Mal populär war. Es gibt Quellen, die sagen, da gibt es eine 100-Jahr-Regel, dass Namen alle 100 Jahre wiederkommen. Ich habe das Gefühl, es wiederholt sich schneller, also vielleicht eher so in 80 Jahren. Emma ist jetzt doch auch sicher seit fast 20 Jahren wieder populär. Auch Emil zum Beispiel. Es kommen nicht immer alle Namen wieder, oder? Es kommen schon die, die dem aktuellen Trend entsprechen, von dem, was man als schön wahrnimmt.
0: Ja, die Frage ist ja mehr, finde ich, will man einen Trendnamen für sein Kind? Will man das nicht ändern, verhindern? In dem Emma ist also wieder da, und zwar so richtig. Trut, der Kurt und die Ursula, die müssen noch ein bisschen warten auf ihr Comeback. Wie ist das bei euch? Habt ihr einen Trendvornamen gewählt, ganz bewusst? Ist er aus Versehen zu einem Trend geworden? Seid ihr happy? Würdet ihr vielleicht anders wählen? Erzählt uns doch eure Geschichte. Auf 0779 308 3333, am liebsten via WhatsApp-Sprachnachricht 0779 308 3333.

0: Just you and I. Das ist Veronika Fussara, No Rain, No Tears. Ihr seid unterwegs mit SRF 3 und wir haben euch die Frage gestellt, wie seid ihr zu eurem Namen gekommen? Oder wie habt ihr entschieden, wie euer Kind oder eure Kinder sollen heissen? Die Frage habe ich rausgegeben vorhin und Eva hat uns folgende Nachricht geschickt.
1: Ja, bei uns war das so, dass wir eine ältere Frau, als ich im 7. Monat schwanger war, gesagt, sie habe dann bewusst den Namen noch nicht vor der Geburt fixiert, sondern sie habe dann ein paar Namen wie auf eine Liste gesetzt und gewartet, bis sie das Kind auf dem Arm hatte und dann erst den Namen hat vergeben. Und das hat mich mega beeindruckt und das habe ich dann bei meinen beiden Kindern auch so gemacht. Und das war tatsächlich so, dass mein Favoritenname dann nicht geworden ist, als ich das Kind auf dem Arm hatte. Das hat mich sehr beeindruckt.
0: Das ist mega lustig, das kann ich mega fest nachvollziehen. Mir hat auch genau das Gleiche gesagt und einfach gesagt hat, du weißt ja gar nicht, wer das Kind ist, noch, bevor du es nicht mal gesehen hast. Und ich habe ja auch mehrere Namen dabei gehabt, sogar mehrere Buben und Mädchen nehmen. Und das war wirklich ein ganz speziell Moment, um zu merken, ah, das ist nicht das Kind, das ich gedacht habe. Wie ist das bei euch? Wir haben auch noch gefragt, hey, Trendnamen? Also, will man einen Trendnamen haben? Also, jetzt sind eben all die Mia, Luca, Lia Namen, sind wieder da die mit den kurzen, mit vielen Vokalen. Ist das etwas, was man unbedingt will oder wo man doch eher ausweicht? Schickt uns doch schnell eine Nachricht, 079 308 3333 und erzählt uns, warum seid ihr vielleicht zu der Mia gekommen?

0: Temptation. Da sind wir unterwegs im Montag, kurz vor dem Mittag mit SRF 3.
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0: Und das gibt es bei uns um 12 Uhr. Russland hat gestern mit einer Drohne einen ukrainischen Zug angegriffen. Getroffen worden ist die Loki von diesem Zug, verletzt worden ist niemand. Trotzdem ist der Angriff brisant. Michael Wettstein vom Info 3.
2: Der Drohnenangriff ist nämlich nur 2 Kilometer von den polnischen Grenzen entfernt passiert. Das versetzt Polen in Alarmbereitschaft. Und nur kurz vorher ist ein anderer Zug auf dieser Strecke gefahren mit hochrangigen Politikern an Bord, unter anderem dem ehemaligen britischen Premierminister Boris Johnson. Was bezweckt Russland mit dem Angriff und könnte es sein, dass der Anschlag diesen Politiker gegolten hat? Das fragen wir unsere Osteuropa-Korrespondentin live im Info 3.
0: SRF Verkehrsinfo von 11.32 Uhr in der Zentralschweiz auf der A8 Richtung Sahnen ist der Sahnentunnel wieder offen und vor dem Gotthardtunnel Richtung Süden 3 Kilometer Stau und 1,5 Stunden Wartezeit. Ab Erstfeld. Habt Sorge, kommt gut Richtung Mittag. Jenny

0: unterwegs im Montag Richtung Mittag. Und Trend nehmen, das sind solche, die gefühlt jeder Klasse dreimal vorkommt. Und die, die man vielleicht gar nicht richtig weiss, wie aussprechen. Wir haben von euch wissen, seid ihr zufrieden mit eurem Namen oder auch im Nachhinein mit dem, was ihr euren Kindheit gegeben habt? Und Beatrice hat uns Folgendes erzählt.
1: Unsere Mia ist im 2014 auf die Welt gekommen. Und nein, wir wollten keinen Trendnamen für unser Kind. Wir haben gefunden, wir kennen keine Mia und das ist so ein schöner Name. Nehmen wir doch Mia. Und ja, es ist dann ganz lang anders rausgekommen. Der Name war dann ein Zeitchen Trend gewesen, glaube ich, jetzt eben noch vorhin innen. ja. Aber es ist gleich einzigartig.
0: Es ist gleich einzigartig. Es ist natürlich auch ein einzigartiges Kind, selbstverständlich. Ich habe mich natürlich auch gefragt, wo steht mein Name in dieser ganzen Trendgeschichte, beziehungsweise es um die Bedeutung geht. Und Andrea Horka, sie ist Babynamenberaterin. Das heisst, sie beraten tatsächlich Eltern bei Namensfindung für ihre Kinder, besonders häufig bei mehrsprachigen Familien, wo es darum geht, dass der Name in vielen Sprachen soll funktionieren oder auch, dass er zum Beispiel keine Zweitbedeutung hat in einer anderen Sprache. Also, Andrea Horka hat probiert, Jenny einzuordnen, ohne dass sie gewusst hat, wer ich bin.
2: Bei Jenny würde ich sagen, ein Kind aus den 80er. Das ist sicher eine Jennifer mit Eltern, die sich sehr für Amerika interessiert haben und einen globalen angesagten Namen dann gewählt haben für ihre Tochter. Ähnlich wie Jessica zu dieser Zeit. Und es kommt eigentlich aus dem Keltischen und Walisischen. Und es bedeutet so viel wie weisse Wellen oder reine göttliche Frau.
0: Also, stimmt sehr vieles nicht. Ich heisse nicht Jennifer, meine Eltern waren nicht wirklich Ami-Fans gewesen und auch heute noch nicht, sondern meine Mutter war im Turnverein gewesen und Achtung, die damalige Präsidentin vom Mittelländischen Turnverband hat Jenny geheissen. Meine Mutter hat es gefallen. Der I statt der Y in meinem Namen war mehr ein Rechtschreibfehler gewesen und wo dann meine Grossmutter auch noch gefunden hat, Jennifer wäre sowieso besser, hat man es gerade extra nicht geändert. Also, benennt nach einer Präsidentin inklusive Rechtschreibfehler, das kann man machen. Aber der mit der reinen göttlichen Frau, den nehme ich mal durchaus. Gibt der Schweiz aktuell übrigens fast 8000 weitere göttliche Frauen wie mich. Wenn ihr jetzt wollt wissen, wie beliebt euer Name ist, online bei uns auf srf3.ch, könnt ihr das nachschauen.
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0: Das ist Lola Young, From Down Here, kurz vor der 12. Heimer. SRF Verkehrsinfo von 11.59 Uhr vor dem Gotthardtunnel Richtung Süden. 4 Kilometer Stau und mindestens eine halbe Stunde Wartezeit ab Erstfeld und danach in Richtung Norden. Ab Quinta 3 Kilometer Stau und eine halbe Stunde Wartezeit. Die Einfahrten Göschenen und Airolo sind gesperrt. Ich wünsche gute und sichere Fahrt. Jetzt ist 12 Uhr.
1: 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Was hat der russische Angriff auf einen Zug nahe der ukrainisch-polnischen Grenze zu bedeuten? Was nützt das neue kanadische Hilfspaket der Ukraine? Und wie wirken die Maßnahmen gegen das Verschwinden der Torfböden im Berner Seeland? Diese Fragen stellen wir im Info 3 heute mit Michael Wettstein. Es ist ein Angriff, der gestern für Aufregung sorgte. Eine russische Drohne ist in einen ukrainischen Zug nahe eines ukrainisch-polnischen Grenzübergangs eingeschlagen. Die Passagiere waren bereits evakuiert. Nur eine Stunde zuvor hatten europäische Politiker und Diplomaten, darunter der britische Ex-Premier Boris Johnson und der ehemalige schwedische Außenminister Carl Bildt, die Grenze genau dort passiert. Etwas früher als geplant, wie es heißt. Frage nun live an Osteuropa-Korrespondentin Judith Huber. Was genau hat sich da gestern abgespielt?
2: Ja, Sie haben schon vieles beschrieben. Es ist so, dass Russland gestern einmal mehr die Ukraine mit Drohnen überzogen hat und dabei sehr stark die sonst eher ruhigere Westukraine angegriffen hat. Und eine dieser Drohnen schlug in einem Bahnhof in einen ukrainischen Passagierzug ein, in die Lokomotive. Und dieser Bahnhof, der ist nur 2 Kilometer von der polnischen Grenze entfernt. Der Zug, der war von Kiew in Richtung Warschau unterwegs. Glücklicherweise hatte die Bahn die Gefahr rechtzeitig erkannt. Die Passagiere, die waren notfallmäßig evakuiert worden und es kam niemand zu Schaden. Und eben, wie Sie gesagt haben, nur eine Stunde zuvor hatte ein Zug, der Diplomaten transportierte, eben diese Stelle passiert.
1: Galt der Anschlag den Politikern im Zug?
2: Das wissen wir nicht, aber es ist nicht ausgeschlossen. Gemäß der ukrainischen Eisenbahngesellschaft hätte der Diplomatenzug die Stelle eigentlich eine Stunde später passieren sollen, also genau zur Zeit des Drohneneinschlags. Er war aber wegen der unsicheren Lage früher unterwegs. An Bord waren die Sicherheitsberater mehrerer EU-Staaten und ehemalige hochrangige Politiker, wie der ehemalige britische Premier Boris Johnson und außerdem auch der frühere CIA-Direktor David Petraeus unterwegs in einem anderen Zug. Und dieser Zug stand genau dann an dem grenznahen Bahnhof, als die Drohne einschlug. Und es wäre das erste Mal übrigens, dass Russland einen Diplomatenzug angreifen würde, also wenn das wirklich das Ziel war.
1: Welches Ziel verfolgt denn Russland damit?
2: Moskau verfolgt wohl verschiedene Ziele. Einerseits ist es tatsächlich so, dass auch Waffen und Militärlogistik per Zug in die Ukraine geliefert werden und die Bahninfrastruktur deshalb eines der prioritären Ziele der Russen ist. Aber was Russland da macht, das geht ja weit über das hinaus. Es werden inzwischen ja regelmäßig zivile Passagierzüge angegriffen. Die Bahn, die ist die Lebensader der Ukraine. Sie hält das Land am Funktionieren. Und wenn Russland es schafft, diese zu zerstören oder stark zu stören, dann ist Moskau näher am Ziel, die Ukraine mehr oder weniger unbewohnbar zu machen. Und es sieht ja wirklich so aus, dass Moskau das will. Es wird ja im Moment in der Ukraine alles bombardiert, was man zum Leben braucht. Und außerdem verbreitet Russland mit den Angriffen Schrecken und Angst. Und wenn Züge und bald auch die Grenzübergänge nicht mehr sicher sind, dann werden sich wohl manche überlegen, ob sie wirklich ins oder durchs Land reisen wollen. Und das gilt natürlich dann auch für ausländische Politiker und Politikerinnen, für Journalisten, für Investoren. Und das Land wird so eigentlich isoliert.
1: Osteuropa-Korrespondentin Judith Huber war das, live bei mir im Studio. Besten Dank. Ja, wir bleiben gleich beim Thema Ukraine. Diese bittet ihre westlichen Verbündeten seit Monaten um Waffen, damit sie Raketen aus Russland abschießen kann. Jetzt hat Kanada 200 Millionen US-Dollar versprochen, mit denen die Ukraine Flugabwehrraketen finanzieren kann. Fredrik Steiger beschäftigt sich bei uns mit Sicherheitsfragen. Frage nun live an ihn. Hilft dieses Paket der Ukraine wirklich?
3: Es hilft natürlich ein bisschen, aber gemessen am gewaltigen Bedarf der Ukraine, die von Russland immer mehr unter Druck steht, handelt es sich eigentlich lediglich um Brosamen. Es geht also auch um Symbolpolitik. Kanada gehört zu den treuesten Unterstützern der Ukraine, auch weil in Kanada sehr viele Exil-Ukrainer leben. Die Ukraine braucht aber insgesamt weit mehr als 200 Millionen Dollar von westlichen Unterstützerländern. Sie braucht zig Milliarden jedes Jahr. Und vor allem kann Kanada der Ukraine genau das nicht in maßgeblichem Ausmaß liefern, was sie im Moment ganz akut am meisten bräuchte, nämlich Luftabwehrwaffen.
1: Eben, wie beurteilen Sie die Situation der Ukraine im Moment, gerade wenn es um den Schutz vor komplexeren russischen Angriffen geht?
3: Sie ist bedrohlich, sie ist dramatisch, denn gerade wenn es um russische Angriffe mit Raketen, Gleitbomben, Hyperschallwaffen geht, hat die Ukraine inzwischen kaum noch Mittel, diese abzuwehren. Russland kann also derzeit beliebig angreifen. Die Ukraine muss es geschehen lassen. Es fehlen ganz besonders Präzisionsabwehrwaffen, wie die sehr wirksamen amerikanischen Patriot-Raketen oder das noch ausgeklügeltere THAAD-Abwehrsystem. Es mangelt aber auch an den europäischen SAMP/T-Abwehrraketen. Und es sieht im Moment überhaupt nicht danach aus, als lasse sich das Problem in absehbarer Zeit lösen. Denn auch die Europäer brauchen solche Waffen für sich selber, weit mehr als derzeit produziert werden. Viele Regierungen sind auch nicht bereit, solche Systeme der Ukraine abzutreten. In Ländern wie Polen etwa ist man überzeugt, sie sehr bald selber dringend zu benötigen. Und dazu kommt, dass auch die amerikanischen Bestände an solchen Abwehrwaffen wegen des Kriegs gegen den Iran massiv geschrumpft sind. 2/3 bis 3/4 wurden im Iran-Krieg verfeuert. Und solche Abwehrwaffen sind hochkomplex. Es dauert Jahre, die Produktion hochzufahren.
1: Wenn die Lage so bleibt, wie groß ist die Wahrscheinlichkeit, dass die Abwehr der Ukraine zusammenbricht?
3: Ich denke, die kommenden Monate dürften entscheidend sein. Viel hängt nun davon ab, ob doch noch etliche europäische Länder ihre Luftabwehrmittel abtreten an Kiew, mit der Überlegung, es ist besser, die Russen in der Ukraine zu stoppen, als erst, wenn sie NATO-Länder angreifen. Aber wenn die Ukraine in Sachen Luftabwehr weiterhin blank dasteht, dann ist zu befürchten, dass der Widerstandswille nachlässt, dass die Menschen den Glauben verlieren, die Ukraine als freies, demokratisches Land zu retten. Und Tatsache ist, der russische Staatschef Wladimir Putin scheint willens, den Kampf fortzuführen, sogar zu intensivieren. Und Russland ist auch imstande dazu. Die russische Kriegswirtschaft stellt derzeit jeden Monat mehr Angriffsraketen her. Und Putin scheint auch bereit, Hunderttausende von Soldaten zusätzlich in die Schlacht zu werfen.
1: Fredrik Steiger, besten Dank. Eine Berufslehre oder die Matura machen, wenn man schon etwas älter ist, das lohnt sich finanziell. Zahlen des Bundesamts für Statistik zeigen das, Marco Koller.
4: Ja, rund 11.000 Menschen, die älter als 25 Jahre sind, schließen jedes Jahr eine Berufsausbildung ab oder machen die Matura. Und ihre berufliche und finanzielle Situation verbessert sich dadurch markant. Konkret zeigen die Zahlen, die Erwerbsbeteiligung dieser Personengruppe stieg innerhalb von 5 Jahren nach dem Abschluss von rund 60% auf 80% und der Bruttolohn stieg von durchschnittlich 3.500 Franken auf 5.200 Franken. Nach dem tödlichen K-Unfall im Engadin hat die Bündner Staatsanwaltschaft ein Strafverfahren gegen den Chauffeur eröffnet, wegen mehrfacher fahrlässiger Tötung und Körperverletzung. Das bestätigt die Staatsanwaltschaft gegenüber der Nachrichtenagentur Keystone SDA. Der Reisecar aus den Niederlanden war letzten Donnerstag bei Zernetz von der Straße abgekommen und umgekippt. 5 Menschen kamen ums Leben, die anderen 40 Leute an Bord wurden verletzt, auch der Chauffeur.
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0: nicht nach einem Gemüsefeld aus, sondern nach einer Baustelle. Ein Bulldozer fährt hin und her, verteilt Erde.
1: Und was wir jetzt eigentlich machen, ist das Ganze neu planieren, ausebnen, dass wir wieder regelmässig, möglichst regelmässige Bodenoberfläche haben, dass wir dann hier gezielt den Wasserhaushalt steuern können.
0: Sagt Landwirt Matthias Schwab. Dass es also keine versumpften Felder mehr gibt, sie aber auch nicht zu trocken sind. Als Präsident der Landwirtschaftlichen Vereinigung Pro Agricultura setzt sich Matthias Schwab dafür ein, dass die Böden aufgewertet werden. Heißt, dass fremdes Material aus Baustellen mit einem Torfboden vermischt wird, der Boden dadurch etwas an Höhe gewinnt, flach wird. Ein massiver Eingriff.
1: Aber ich bin überzeugt, dass er viel besser wird sein und dass die Bewirtschaftung einfacher wird.
0: Noch laufen wissenschaftliche Auswertungen, aber der Bodenkundler Matthias Stettler sagt schon jetzt, es funktioniert. Ein großflächiges Verbessern der gefährdeten Böden werde aber am fehlenden Baumaterial scheitern.
2: Es bräuchte Millionen von Kubikmetern Material, wenn man jetzt da, ja, das ganze Seeland quasi aufwerten will. Das ist sicher unrealistisch.
0: Und es gibt auch Kritik. Zu aufwendig, zu teuer seien diese Massnahmen und sie zerstörten Lebensraum, denn für viele Tiere seien es gut, wenn Felder teilweise unter Wasser stehen, sagt Biologe Emanuel Ecker. Darum fordern verschiedene Umweltschutzverbände auf betroffenen Flächen eine neue Art der Landwirtschaft.
3: Eine Beweidung, eine schonende Beweidung, zum Beispiel mit Wasserbüffel und Hochlandrinder. Es kann sein, aber dass man noch Produktion von Schilf oder anderen Materialien hat, wo man nachher noch Dämmungsmaterial braucht. An gewissen Orten macht es Sinn, aber man müsste schauen, wo es Sinn macht und wie es Sinn macht.
0: In Gals im Berner Seeland ist man überzeugt, dass noch viele weitere Felder verbessert werden sollen. Für die Landwirtschaft, wie man sie kennt und die sich lohnt, sagt Landwirt Matthias Schwab.
1: Wir haben kein Interesse daran, noch weniger zu produzieren. Aber irgendwann sind wir dann so weit, wenn wir nicht mehr verdienen an einem Hektar Weizen, dass wir halt nicht mehr Produktives machen. Aber das hilft niemandem.
0: Mit schweren Baumaschinen und Erde aus Baudeponien die Böden aufwerten. Die Beispiele im Berner Seeland zeigen, dass es funktionieren kann, aber die Maschinen bei weitem nicht auf jedem Feld auffahren können.
4: Die lettische Fluggesellschaft Air Baltic, die auch Flüge für Swiss durchführt, hat in den USA ein Insolvenzverfahren eingeleitet.
5: Der laufende Betrieb werde durch das Insolvenzverfahren aber nicht beeinträchtigt, sagt Air Baltic. Für die Passagiere ändere sich zurzeit nichts. Ziel sei es, mit dem Verfahren in den USA unter anderem die Schuldenlast zu verringern. Auch andere Fluggesellschaften haben diese US-Verfahren schon genutzt, um Schulden abzubauen. Dann weiter mit Fußball. Die Schweizer Nationalmannschaft muss künftig ohne Christian Fasnacht auskommen. Der Mittelfeldspieler der Berner Young Boys beendet seine Nazi-Karriere. Es sei der Moment gekommen, um den Jungen Platz zu machen, sagt der 32-Jährige in einer Mitteilung des Schweizerischen Fußballverbands. Christian Fasnacht bestritt 24 Partien für die Nazi und schoss dabei 5 Tore. Der 15-jährige Julian Zehnder aus Turbental hat das diesjährige Zürcher Knabenschießen gewonnen. Er erreichte das Maximum von 35 Punkten als einziger von mehr als 3.400 Teilnehmerinnen und Teilnehmern. Dann die Börsendaten von SIX. Der Swiss Market Index liegt im Moment bei 13.934 Punkten. Das ist ein Plus von 1,2%. Der Euro wird zu 94,27 Rappen gehandelt und den Dollar gibt es zurzeit für 81,67 Rappen. Das Wetter noch. Es wird heute im Laufe des Tages immer sonniger und es gibt dann etwa 25 Grad. Morgen liegt über dem Mittelland zunächst Nebel, sonst wird es erneut sonnig und etwas wärmer mit 27 Grad.
4: Das war Info 3 zum Wochenstart. Im Studio heute Marco Koller und Michael Wettstein.
6: Und da übernimmt Jenny Herren, wünsche ich einen guten Mittag.

0: Das ist Jem Thomas mit Young im Mittag und ein ganz grosser Konzertmoment das Wochenende. Nach 6 Jahren steht sie endlich wieder auf der Bühne. Céline Dion, die Ikone, ist zurück nach langer Zeit, wo nicht klar war, ob sie wegen ihrer Autoimmunerkrankung je wieder auf einer Bühne stehen wird. Schlicht und elegant war die Show, sagt unsere Frankreich-Korrespondentin Miriam Matti, so beim Konzert dabei war. Nicht perfekt, ihre Zerbrechlichkeit, die haben wir schon angemerkt, und darum sind sie aber umso emotionaler.
1: Also, es ist einfach extrem beeindruckend, was sie durchgemacht hat und dass sie jetzt überhaupt eben wieder auftreten kann. Und irgendwie ihre Ehrlichkeit auch, also wie sie mit dem umgeht, oder dass sie eben auch Tränen, das hat man gemerkt, das ist echt gewesen, das ist nicht etwas gewesen, was gespielt gewesen und inszeniert gewesen ist, sondern es ist wirklich berührt gewesen selber. Und das berührt nachher auch wieder das Publikum und eben ihre Krankheit, die sie gehabt hat, wo sie ja gesagt hat, sie wüsste nicht, ob sie irgendwann wieder auftreten können. Und dass sie jetzt zurückgekommen ist und ja, irgendwie trotzdem die positive Energie, die sie hat, das ist sehr, sehr spannend und sehr speziell gewesen.
0: Wir zählen dir, ihre positive Energie, die ist ansteckend. Die Fans sind begeistert. Sie hat auch nach dem Konzert haben sie weitergesungen auf der Strasse von Paris.
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0: Das war Céline Dion, die sie zu den Leuten geredet hat. Das waren nicht die Fans. Aber die Stadt war sowieso in einem regelrechten Céline Dion-Hype drin, sagt Miriam Mattis. Weil Céline Dion nicht nur ein Konzert spielt, sondern sie spielt 26.
1: Es ist auch zum Beispiel eine Metrostation in Céline umbenannt worden. Und es gibt Céline Macaron und Céline Dion Karaoke in der ganzen Stadt. Also es ist wirklich irgendwie eine Liebesgeschichte, die Paris schon seit über 40 Jahren irgendwie mit der Céline Dion verbindet. Sie als 14-jähriges Mädchen das erste Mal zu Paris auftreten ist.
0: Céline Dion, die an der Konzertpremiere am Samstag zu Paris das erste Mal seit Jahren wieder auf der Bühne ist gestanden. Wir lassen sie bei uns mit «Pour que tu m'aimes encore».

Das war der Montag, der 14. September, gerade 12:30 Uhr. SRF Verkehrsinfo von 12.32 Uhr, so ist richtig, vor dem Gotthardtunnel Richtung Süden. Aktuell 5 km Stau, mindestens 45 Minuten Wartezeit ab Erstfeld, sowie Richtung Norden ab Quinto 4 km Stau und mindestens 30 Minuten Wartezeit. Die Einfahrt Göschenen und Airolo sind gesperrt. Richtung Gotthardpass ist die Ausfahrtsspur Cupra ab Airolo offen. Fahrt gut! Ich wünsche euch einen guten Montag hier mit uns. Und auch mit Justin Timberlake, Sexy Back. Jenny Herren am Mic, grüß dich miteinander.

0: CCV-Bus, Destiny's Child, Say My Name, Sag mein Name. Und jeder hat ja einen, jeder hat sicher auch eine Meinung dazu. Manchmal findet man ihn gut, manchmal vielleicht ein bisschen weniger. Der eigene Vorname oder der von anderen. Wir haben euch gefragt, wie seid ihr auf den Namen von euren Kindern gekommen, zum Beispiel? Die Manuela, die hat uns Folgendes erzählt.
1: Mein erster Buchstabe ist ein M. Vom Ex-Mann der Vorname ist ein A. Und darum hat unsere Tochter der Vorname, der erste Buchstabe, ein T. Weil ich gar nicht wollte, dass sie mit dem gleichen Namen mit dem gleichen Buchstaben anfängt wie wir zwei.
0: Also, ich also denkt, okay, das ist eine Möglichkeit, irgendwie auszusortieren, nicht den gleichen Anfangsbuchstaben zu haben wie die Eltern. Aber hat er schon noch nachher gefragt, warum ist das so wichtig gewesen, Manuela?
1: Naja, meine Mutter hat den Anfangsbuchstaben A und mein Bruder hat auch mit A angefangen. Und dann irgendwann, so Teenager, Jugendjahre, hat sie von ihm Post auf die Augen gesagt, ich habe ja nicht gewusst, dass das für dich ist. Und das hat mich so geprägt, weil es ein Brief war von seinem Schätzchen, den die Mutti natürlich nicht hätte lesen dürfen. Das war für mich dann ein No-Go.
0: Ja, das verstehe ich. Wir haben sehr gerne eure Geschichten zu eurem Namen oder zu dem von euren Kindern. Gerne mehr auf 079-308-3333. Und wenn ihr wollt wissen, ob euer Name gerade Trend ist oder wie viel es von euch gibt, unter srf3.ch findet ihr einen Artikel, wo ihr könnt nachlesen, wie häufig euer Vorname in der Schweiz vorkommt, zum Beispiel. Amen.

0: Your Love. Und wir reden ja heute unter anderem über Vornehmen. Und jetzt ist gerade eine von meiner, glaube ich, liebsten Nachrichten vom Tag hineingekommen. Während meiner Schwangerschaft habe ich tonnenweise Raffaella-Kugeln gegessen. Und sie liebt sie heute noch. Und darum heisst ihr heute 35-jähriger Sohn Raphael. Ein lieber Gruß von der Cornelia. Gerne weiter solche Nachrichten. Grossartig.
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0: Wir kommen jetzt aber zuerst zum Jürg Zock, der nicht weiss, warum er Jürg heisst. Das haben wir schon geklärt. Aber du weisst dafür, gibt es heute Name Sonne für alle oder wie sieht das aus?
2: Ja, ich würde sagen, für fast alle. Gerade im Flachland, da scheint an vielen Orten die Sonne noch. Im Wallis ist es sehr so ein bisschen Gemisch aus Sonne und Wolken. Ein paar dicke Wolken hat es im Jura noch. Und dann kommen auch noch mal ein paar mehr Wolken so vom Schwarzwald her, Richtung Norden vom Kanton Aargau oder von Schaffhausen zu suchen. Also dort wird die Sonne zum Teil wieder abgedeckt. Und dann hat es auch noch so ein bisschen im östlichen Berner Oberland in der Alpen von der Zentral- und Ostschweiz und auch in Teilen vom Kanton Graubünden noch ein bisschen mehr Wolken rum, aber auch dort zeigt sich die Sonne zwischen die, aber eben es hat immer mal auch wieder Wolken, die die Sonne kann abdecken. Die Temperaturen, die gehen aber aufwärts noch auf 23 bis 26 Grad, im Wallis langen es bis 27 Grad und dann in der kommenden Nacht geht es auf 15 bis 11 Grad zurück.
0: Jetzt ist es schon recht warm, jetzt soll es aber morgen noch wärmer werden.
2: Es wird morgen noch mal richtig warm, außergewöhnlich warm für Mitte September. 25 bis zum Teil 29 Grad gibt es. Die 29 Grad könnte es so in der Region Basel zum Beispiel geben. Dazu viel Sonnenschein, aber nicht überall vom Morgen weg. Im Mittelland gibt es zum Teil einen herbstlichen Start in den Tag. Stellenweise liegt dichter Nebel mit einer Obergrenze von etwa 400 bis 600 Meter. Im Laufe des Vormittags wird der dann aber von der Sonne wegbrennt. Sonne gibt es dann auch noch zum Teil am Mittwochvormittag, aber zwischen die hat es auch schon dicke Wolken. Es ist aber noch meistens trocken. Dann am Nachmittag und am Abend bringt dann aber ein Kaltfront viel Wolken, zum Teil kräftige Regengüsse und sogar auch lokale Gewitter. Vor dieser Kaltfront gibt es am Mittwoch noch 20 bis 24 Grad. Dann gehen die Temperaturen zurück.
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0: Wir gehen zusammen rein in den Nachmittag hier auf SRF 3.
1: Die Nachrichten von SRF um 13 Uhr mit Marco Koller. Russland wolle die Verbündeten der Ukraine einschüchtern, damit sie ihre Unterstützung für das Land aufgeben. Das sagt die EU-Außenbeauftragte Kaja Kallas. Hintergrund ist ein russischer Angriff gestern. Dabei wurde nahe der polnisch-ukrainischen Grenze ein Zug getroffen. Kurz zuvor hatte ein anderer Zug dieselbe Strecke passiert. An Bord waren auch europäische Politiker und Diplomaten. Mit Angriffen auf die Bahninfrastruktur verfolge Russland wohl verschiedene Ziele, sagt Osteuropa-Korrespondentin Judith Huber.
2: Einerseits ist es tatsächlich so, dass auch Waffen und Militärlogistik per Zug in die Ukraine geliefert werden und die Bahninfrastruktur deshalb eines der prioritären Ziele der Russen ist. Aber was Russland da macht, das geht ja weit über das hinaus. Es werden inzwischen ja regelmäßig zivile Passagierzüge angegriffen. Die Bahn, die ist die Lebensader der Ukraine. Sie hält das Land am Funktionieren. Und wenn Russland es schafft, diese zu zerstören oder stark zu stören, dann ist Moskau näher am Ziel, die Ukraine mehr oder weniger unbewohnbar zu machen. Und wenn Züge und bald auch die Grenzübergänge nicht mehr sicher sind, dann werden sich wohl manche überlegen, ob sie wirklich ins oder durchs Land reisen wollen. Und das gilt natürlich dann auch für ausländische Politiker und Politikerinnen, für Journalisten, für Investoren. Und das Land wird so eigentlich isoliert,
1: sagt Osteuropa-Korrespondentin Judith Huber. Finnland schließt sich dem französischen Programm zur nuklearen Abschreckung an. Das teilen die beiden Staaten in einer gemeinsamen Erklärung mit. Bei dem Programm gehe es in erster Linie darum, die Sicherheit Europas zu stärken, schreibt der finnische Präsident Alexander Stubb. Frankreich ist neben Großbritannien das einzige europäische Land, das über Atomwaffen verfügt. Mit seiner Initiative will Präsident Emmanuel Macron weitere europäische Staaten in die nukleare Abschreckung einbinden. Mit Finnland sind bisher 10 europäische Staaten dem Programm beigetreten. Nach dem schweren K-Unglück im Engadin hat die Bündner Staatsanwaltschaft ein Verfahren gegen den Fahrer eröffnet. Dem K-Chauffeur wird mehrfache fahrlässige Tötung und Körperverletzung vorgeworfen. Das bestätigen die Behörden gegenüber der Nachrichtenagentur Keystone SDA. Der Reisecar aus den Niederlanden war am letzten Donnerstag zwischen Zernetz und Souche von der Straße abgekommen und umgekippt. Dabei sind 5 Menschen ums Leben gekommen, die anderen 40 Personen an Bord wurden verletzt, auch der Fahrer. Der 15-jährige Julian Zehnder aus Turbental hat das diesjährige Zürcher Knabenschießen gewonnen. Er erreichte das Maximum von 35 Punkten als einziger von mehr als 3.400 Teilnehmenden. Und das Wetter, es wird heute immer sonniger bei 25 Grad. Morgen liegt über dem Mittelland zunächst noch Nebel, sonst wird es auch morgen sonnig bei 27 Grad. Das waren Nachrichten von Radio SRF, verantwortlich Tobias Meyer.
0: SRF Verkehrsinfo von 13.03 vor dem Gotthardtunnel Richtung Süden, 5 km Stau, mindestens 45 Minuten Wartezeit ab Erstfeld. Richtung Norden ab Quinto, 4 km Stau und mindestens 30 Minuten Wartezeit. Die Einfahrten Göschenen und Airolo sind gesperrt. Richtung Gotthardpass ist die Ausfallspur Cupra ab Airolo offen.
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0: Wir gehen zusammen in den Mantinami. Am Mikro ist Jenny Herren. Grüße euch miteinander.

0: Stell mir jetzt heute folgende Situation vor. Ihr seid an einem Konzert. Erste Reihe oder auch ein bisschen weiter hinten, ist eigentlich egal. Und ihr hört dem Sänger oder der Sängerin zu auf der Bühne. Wo steht oder hockt die Person in sehr vielen Fällen? Ja, vorne in der Mitte, oder? Manchmal einfach mit einem Mic, manchmal mit einer Gitarre oder Bass und manchmal hockt sie vielleicht auch noch an einem Klavier. Eher selten hockt sie an einem Schlagzeug, oder? Also, das passiert jetzt wirklich eher weniger. Aber es passiert manchmal.
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0: Zum Beispiel bei ihm. Das sind so die Ausnahmen, oder, die die Regeln bestätigen. Einer der weltbekannten Schlagzeuger und Sänger, Phil Collins. Hören wir da oder da auch. Oder Dave Grohl. Als legendärer Drummer von Nirvana. Seit Jahren aber auch als Frontsänger von den Foo Fighters bekannt. Und auch in der Schweiz gibt es einen, der beim Singen durchaus mal einen Drum hockt oder das Schlagzeug für ein Video auch kurzerhand mal auf einen Heißluftballon verfrachtet und dann dort spielt. Und der singende Schlagzeuger, der ist eben live unterwegs. Der Niklas spielt am 16. Oktober im Plaza Zürich. Und ihr könnt nicht nur am Konzert dabei sein, sondern auch vorher beim Soundcheck inklusive Apero. 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

der Niklas, as I am. Später am 16. Oktober im Plaza. Und die Tickets inklusive Soundcheck-Erlebnis, die sind weg. Mit ein bisschen Glück gibt es noch mehr, wenn ihr online hineinschaut oder sonst mal Glück habt. Jetzt hat man auch schon mal der Steffen Glück gehabt. Und dann schauen wir, wie es weitergeht. Jason Derulo ist an dieser Stelle «Want to want me».

SRF Verkehrsinfo von 13.30 Uhr. Vorsicht im Aargau auf der A1 Richtung Zürich zwischen Rotrist und Wickertal. Besteht Gefahr durch Spanngurte auf der Fahrbahn und vor dem Gotthardtunnel Richtung Süden. 5 Kilometer Stau, mindestens 45 Minuten Wartezeit ab Amsteg in Richtung Norden. Ab Quinto 4 Kilometer Stau und mindestens 30 Minuten Wartezeit. Die Einfahrten Göschenen und Airolo sind gesperrt. Richtung Gotthardpass ist die Ausgangsspur Cupra ab Airolo offen. Fahrt gut, habt einen guten Montagnachmittag. Ich bin Jenny Herren, grüß euch.

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1: Nemo, du. Unterwegs mit SRF 3 und manchmal höre ich Songs, die ich schon weiss, die sind schon nicht von gestern, sondern eher von vorgestern. Aber dann heisst es, hey, der ist im Fall vor 20 Jahren auf und runter gelaufen. Und da klopfe ich schon immer wieder.

0: vorne dabei gewesen.
1: Ja, der hier zum Beispiel. Mögt ihr mich erinnern, Rihanna mit Unfaithful auf Platz 1 von der Schweizer Single Charts am 10. September 2006. Ich habe ihn geliebt. Ein grossartiges Musikvideo dazu. Das hat es dann noch zu jedem Song gegeben. Ja. Und Rihanna in Bestform. Nachher hat es noch andere grosse Frauenstimmen gegeben dann im 2006, die bis heute natürlich nicht mehr wegzudenken sind. Platz 3 hat ihre bzw. innen gehört. Beyoncé zusammen mit dem Jay-Z, Déjà-vu, das Power-Couple, wie man sie dann immer noch sagt, hat für Déjà-vu bei den Grammys 2007 mehrere Nominationen eingefahren. Sie haben den Song mit echten Instrumenten statt mit Computer-Beats eingespielt, wo sie sich dann schon so sehr abgehoben haben durch das, dann zumal von dieser normalen digitalen Produktion ein bisschen weggekommen. Und nachher noch so ein Fun-Fact zum Song oder eher, was? 5000 Fans haben eine Petition unterschrieben gegen das Musikvideo zum Song. Ihnen hat die Choreo und die Kameraführung nicht so richtig gefallen. Okay, Déjà-vu. Und 20 Jahre später durchaus gross zum Hören.
0: 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Der Song war vor 20 Jahren in der Schweizer Singer-Hitparade vorne dabei gewesen.
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1: Die Nachrichten von SRF um 14 Uhr mit Marco Kalle. Zuerst geht es um das tödliche K-Unglück im Unterengadin. Nun läuft eine Strafuntersuchung gegen den Chauffeur. Dann sprechen wir über die Ukraine und die russischen Angriffe auf die Bahninfrastruktur, die immer häufiger werden. Unsere Korrespondentin erklärt, was Russland damit erreichen will. Und mit Finnland beteiligt sich nun ein 10. Land am nuklearen Abschreckungsprogramm, das Frankreich gestartet hat. Ein Blick aufs Wetter. Im Laufe des Tages wird es immer sonniger und es gibt etwa 25 Grad. Nach dem schweren K-Unglück im Engadin hat die Bündner Staatsanwaltschaft ein Verfahren gegen den Chauffeur eröffnet. Ihm wird mehrfache fahrlässige Tötung und Körperverletzung vorgeworfen. Das bestätigen die Behörden gegenüber der Nachrichtenagentur Keystone SDA. Der Reisecar aus den Niederlanden war letzten Donnerstag zwischen Zernetz und Susch von der Straße abgekommen und gekippt. Dabei sind 5 Menschen ums Leben gekommen. Die anderen 40 Personen an Bord wurden verletzt, auch der Fahrer. Die Verletzten werden in Spitälern in mehreren Kantonen und in Österreich behandelt. Russland wolle die Verbündeten der Ukraine einschüchtern, damit sie ihre Unterstützung für das Land aufgeben. Das sagt die EU-Außenbeauftragte Kaja Kallas. Hintergrund ist ein russischer Angriff von gestern. Dabei wurde nahe der polnisch-ukrainischen Grenze ein Zug getroffen. Kurz zuvor hatte ein anderer Zug dieselbe Strecke passiert. An Bord waren dort auch europäische Politiker und Diplomaten. Mit Angriffen auf die Bahninfrastruktur verfolge Russland wohl verschiedene Ziele, sagt Osteuropa-Korrespondentin Judith Huber.
2: Einerseits ist es tatsächlich so, dass auch Waffen und Militärlogistik per Zug in die Ukraine geliefert werden und die Bahninfrastruktur deshalb eines der prioritären Ziele der Russen ist. Aber was Russland da macht, das geht ja weit über das hinaus. Es werden inzwischen ja regelmäßig zivile Passagierzüge angegriffen. Die Bahn, die ist die Lebensader der Ukraine. Sie hält das Land am Funktionieren. Und wenn Russland es schafft, diese zu zerstören oder stark zu stören, dann ist Moskau näher am Ziel, die Ukraine mehr oder weniger unbewohnbar zu machen. Und wenn Züge und bald auch die Grenzübergänge nicht mehr sicher sind, dann werden sich wohl manche überlegen, ob sie wirklich ins oder durchs Land reisen wollen. Und das gilt natürlich dann auch für ausländische Politiker und Politikerinnen, für Journalisten, für Investoren. Und das Land wird so eigentlich isoliert,
1: sagt Osteuropa-Korrespondentin Judith Huber. Finnland schließt sich dem französischen Programm zur nuklearen Abschreckung an. Das teilen die beiden Staaten in einer gemeinsamen Erklärung mit. Bei dem Programm gehe es in erster Linie darum, die Sicherheit Europas zu stärken, schreibt der finnische Präsident Alexander Stubb. Frankreich ist neben Großbritannien das einzige europäische Land, das über Atomwaffen verfügt. Mit seiner Initiative will Präsident Emmanuel Macron weitere europäische Staaten in die nukleare Abschreckung einbinden. Mit Finnland sind bisher 10 europäische Staaten dem Programm beigetreten. Der Kanton Zürich ruft Katzenhalterinnen und Halter dazu auf, weniger herkömmliche Katzenstreu zu benutzen, sondern auf pflanzliche Alternativen umzusteigen. Jedes Jahr falle nämlich viel verunreinigter Katzensand an, der in den Deponieräumen von Kehrichtverwertungsanlagen landet. Um diese zu schonen, solle man andere Materialien verwenden, sagt der Kanton Zürich. Katzenstreu muss gesondert entsorgt werden. Mehr als 3400 Buben und Mädchen sind dieses Jahr beim traditionellen Zürcher Knabenschießen angetreten, mit dem Ziel, Schützenkönig oder Schützenkönigin zu werden. Geschafft hat es dieses Mal der 15-jährige Julian Zehnder aus Turbental. Er hat das Maximum von 35 Punkten erreicht, und zwar als einziger von allen Teilnehmenden. Die Ursprünge des Knabenschießens gehen zurück ins 17. Jahrhundert. Heute ist der Anlass auch ein grosses Volksfest. Im Jahr 1991 durften erstmals auch Mädchen mitmachen. Dann eine Meldung vom Sport. Die Schweizer Fußballnationalmannschaft muss künftig ohne Christian Fasnacht auskommen. Der Mittelfeldspieler der Berner Young Boys beendet seine Nazi-Karriere. Er wolle den Jungen Platz machen, sagt der 32-Jährige in einer Mitteilung des Fußballverbands. Fasnacht spielte 24 Partien für die Nazi und schoss dabei 5 Tore. Dann die aktuellen Börsendaten von SIX. Der Swiss Market Index liegt im Moment bei 13.940 Punkten. Das ist ein Plus von 1,2%. Der Euro wird zu 94,31 gehandelt und den Dollar gibt es zurzeit für 81,65. Das Wetter. Heute Nachmittag ist es ziemlich sonnig, abgesehen vom Alpen-Nordhang. Dort bleiben die Wolken hartnäckig und die Sonne zeigt sich nur teilweise. Morgen liegt über dem Mittelland am Vormittag vielerorts Nebel, sonst wird es sonnig. Die Temperatur erreicht beidseits der Alpen zwischen 24 und lokal 29 Grad. Das waren Nachrichten von Radio SRF. Verantwortlich war Marisa Eckli.
3: SRF Verkehrsinfo von 14.00 Uhr, 6 Entwarnung im Aargau. Auf der A1 Richtung Zürich zwischen Rotrist und Wickertal besteht keine Gefahr mehr durch Spanngurte auf der Fahrbahn. Und dann noch vor dem Gotthardtunnel Richtung Süden 5 Kilometer Stau, mindestens 45 Minuten Wartezeit ab Amsteg. Sowie Richtung Norden ab Quinto 4 Kilometer Stau und mindestens 30 Minuten Wartezeit. Die Einfahrten Göschenen und Airolo sind gesperrt. Richtung Gotthardpass ist die Ausweichspur Cupra ab Airolo offen.
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3: Vielleicht seid ihr nach einem Popstar benannt worden oder euer Name wird einfach schon seit Generationen weitergegeben in der Familie oder eure Mutter hat ihn irgendwo gelesen oder einen Film gesehen. Namen werden, glaube ich, nie einfach gerade so vergeben, würde ich sagen. Oder manchmal wird einem Namen auch eine Erwartung zugeordnet. Wir gehen da noch mal ein bisschen rein zusammen in gut 6 Minuten. Jenny Herren am Mic grüssen.

0: schon ein bisschen recht. That's not my name. Das ist nicht mein Name. Man kann ja nichts dafür. Unsere Namen sind eigentlich Namen von unseren Eltern. Und darum sagt da die Sprachwissenschaftlerin Simone Berchtold hier.
1: Mein Vater und meine Mutter überlegen sich da was oder haben sich was überlegt. Und eben zum Schluss, es ist dann wie das, was meine Eltern gut gefunden haben. Aber meine Eltern sind natürlich auch Kinder ihrer Zeit.
0: Ja, so werden nachher zum Beispiel Kinder nach Popstars benannt, wie bei der Monique.
2: Ich bin so ein Fan in der Jugend von der Kim Wilde. Ich habe immer gesagt, wenn ich ein Mädchen habe, heisst sie Kim. Und dann habe ich spontan auch gerade gesagt, in dem Fall, wenn es ein Mädchen wird, heisst sie Kim. Und sie ist ein Mädchen geworden und sie heisst Kim.
0: Ja, und auch wenn wir vornehmen, mehr über unsere Eltern aussagen, als über uns selber prägen, tut er uns natürlich schon. Es gibt zum Beispiel Studien aus Israel, dass Leute Fotos von Personen auch den Vornamen können richtig zuordnen. Und man geht davon aus, dass man kulturelle und soziale Erwartungen an gewisse Namen hey, dass wir das auch irgendwie so ein bisschen Vorurteil haben. Das sagt auch Simone Berchtold.
1: Man weiß natürlich, dass an Namen auch Vorurteile geknüpft sind mit einem fremdklingenden Namen. Sage jetzt vor allem sind es eher dann fremdklingende Namen. Vornehmer, Familiennehmer wird man halt vielleicht auch oft unbewusst benachteiligt bei der Jobsuche oder bei der Wohnungssuche. Das ist halt im größeren Kontext dann zu verorten.
0: Ja, macht jetzt auch nicht einfacher, dass mit der Namenswahl so viele Faktoren, die da zusammenkommen. Und dann, wenn man das Thema endlich hat, wenn man hat der perfekte Name, dann passiert das.
3: Auf Berndeutsch verhunzen wir jeden Namen. Von dem her, egal wie schön und individuell und speziell die Namen sind, es wird eh alles verhunzet. Von dem her spielt es gar keine Rolle am Schluss des Tages. Habt einen schönen Tag. Grüßt es. Tschüss zusammen. Gruß vom Gregor.

I Shot the Sheriff. Ab der Halbe übernimmt hier Jasmin Barbiero, geht mit euch in den Erstfeierabend vor Wochen rein. Ich bin Jenny Herren, wünsche euch einen wunderbaren Montagnachmittag hier bei uns.

0: Gavin James, Hearts on Fire. Wir schauen auf die Strasse, SRF Verkehrsinfo vom 14:30 vor dem Gotthardtunnel Richtung Süden. 4 Kilometer Stau und mindestens 30 Minuten Wartezeit ab Amsteg sowie Richtung Norden ab Quinto. Ebenfalls 4 Kilometer Stau und mindestens 30 Minuten Wartezeit. Die Einfahrt Göschenen und Airolo sind gesperrt. Richtung Gotthardpass ist die Ausweichspur Cupra ab Airolo offen.
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0: Montag, hallo, es ist wieder soweit. Du bist im Homeoffice schon gewaschen, auf dem Bau schon wieder zu heiss und die drei obligatorischen Montagssitzungen im Büro schon durch. Da noch ein bisschen Pupp für den Sport mit der Pink und Rockset. Geben uns beide noch mal schnell ein Stückchen für den Montag. Kommen wir gut durch.
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0: LG Arms, hier auf SRF 3. Fast 100 Tage, über 3 Monate, genau gesagt 14 Wochen lang. Verrückt. Setzen Sie jetzt weiter den Platz 1 von der Schweizer Single-Hitparade, Shakira und The Burna Boy mit ihrem Die Die. Obwohl die Fußball-WM doch auch schon ein bisschen länger jetzt wieder her ist, brauchen meine guten Kleber, so wie sie festhocken. Und über gleich sieht es auch in den USA aus, zwar mit einem anderen Song, aber er ist schon so lange zuvorderst, dass er Rekord brechen könnte. Stefanie Brändli von der Hitparade.
1: «Juice in Texas» heisst der rekordverdächtige Hit. Mit dem ist die Amerikanerin Ella Langley besonders in englischsprachigen Ländern wie Australien oder auch England und USA beliebt, gilt als der Sommerhit. Und in den USA kennt die «Juice in Texas» sogar neben dem Sommerhit auch der grösste oder längste Nummer 1 Hit aller Zeiten werden. Aktuell ist er da nur noch eine im Weg. Die führt noch mit 22 Wochen. Das heisst, Ella Langley, die bräuchte noch eine weitere Woche zum Egalisieren und eine weitere Woche für den alleinigen Rekord von der längsten Nummer 1 in den US Billboard Charts.
0: Bei uns ist Ella Langley nicht nahe und auf Rekordkurs. Sie ist aktuell auf Platz 69 von unserer Schweizer Single-Hitparade. Aber ein bisschen Country-Romantik schadet niemandem. Dumm, da ist sie.
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Della Longley, Chosen Texas, könnte in den USA der grösste oder eben längste Nummer 1 seit aller Zeiten werden. Aktuell steht eigentlich nur noch Mariah Carey im Weg.

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1: Mumford & Sons. Und jetzt Update aus der Nachrichtenredaktion. 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
2: Die Nachrichten von SRF um 15 Uhr mit Marco Kalle. Zuerst zu einer Information in eigener Sache. SRF muss sparen und streicht bis im Jahr 2027 38 Vollzeitstellen. Damit spart das Unternehmen 9,7 Millionen Franken. Der Grund für die Sparmaßnahmen ist, dass der Bundesrat beschlossen hat, die Gebühren für die SRG zu kürzen, zu der auch SRF gehört. Zudem sinken die Werbeeinnahmen. Nebst dem Stellenabbau gibt es auch Veränderungen im Programm von SRF, sowohl beim Fernsehen als auch beim Radio. Im Fernsehen wird zum Beispiel die Sendung «Reporter» nicht mehr ausgestrahlt. Im Radio wird es vor allem im Sommer mehr Wiederholungen und Musikprogramme geben. SRF-Direktor Roger Elsener sagt, man wolle die Phase des Sparens auch nutzen, um moderner und digitaler zu werden. Man arbeite etwa weiterhin an der neuen Streaming-Plattform Play Plus. Der langjährige Schaffhauser SVP-Ständerat Hannes Germann stellt sich im kommenden Jahr nicht zur Wiederwahl bei den eidgenössischen Wahlen im Herbst. Man solle aufhören, wenn es am schönsten ist, schreibt Germann auf der Plattform X. Zum Schluss seiner Amtszeit wird Germann 25 Jahre lang im Ständerat gewesen sein. Der Ätna, der größte aktive Vulkan in Europa, stößt wieder Asche aus und sorgt damit einmal mehr für Probleme im Flugverkehr in Sizilien. Am Flughafen Catania können seit dem Vormittag keine Flugzeuge mehr starten und landen. Das gilt bis mindestens heute Abend, wie die Behörden sagen. Laut Angaben des Flughafens fallen mehr als 50 Flüge aus oder müssen auf andere Flughäfen umgeleitet werden. Der Flughafen Catania liegt am Fuß des Ätna. Er war schon mehrfach gesperrt, weil der Vulkan Asche ausspuckte. Im August, mitten in der Hauptreisezeit, war der Flugbetrieb sogar mehrere Tage lang eingeschränkt. Finnland schließt sich dem französischen Programm zur nuklearen Abschreckung an. Das teilen die beiden Staaten in einer gemeinsamen Erklärung mit. Bei dem Programm gehe es in erster Linie darum, die Sicherheit Europas zu stärken, schreibt der finnische Präsident Alexander Stubb. Frankreich ist neben Großbritannien das einzige europäische Land, das über Atomwaffen verfügt. Mit seiner Initiative will Präsident Emmanuel Macron weitere europäische Staaten in die nukleare Abschreckung einbinden. Mit Finnland sind bisher 10 europäische Staaten dem Programm beigetreten. Und noch der Blick aufs Wetter. Es ist heute ziemlich sonnig bei 25 Grad. Morgen hat es im Mittelland und im Tessin zunächst Nebel oder Hochnebel. Abgesehen davon wird es aber auch morgen sonnig bei 27 Grad. Das waren Nachrichten von Radio SRF, verantwortlich Marisa Eckli.
1: SRF Verkehrsinfo von 15.03 Uhr in der Region Solothurn ist die A1 Richtung Bern zwischen Niederbipp und Wangen an der Aare wegen eines Unfalls gesperrt. Dann vor dem Gotthardtunnel Richtung Süden 3 Kilometer Stau und rund 30 Minuten Wartezeit ab Wassen sowie Richtung Norden ab Quinto 4 Kilometer Stau und mindestens 30 Minuten Wartezeit. Die Einfahrt Köschnen und Airolo sind gesperrt. Richtung Gotthardpass ist die Ausweichspur Cupra ab Airolo offen.
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1: Montagnachmittag, hallo. An dem Nachmittag, wo das beste Accessoire das Jäckli ist, wo man am Morgen gebraucht hat, oder? Jetzt nur noch blöd umgedreht. Da kann jede Türhandtasche einpacken. Modetrend Nummer 1. Geht nicht über das Jäckli, wo man genau in dieser Übergangszeit locker lässig über dem Arm dreht. Auch in der Musik sind wir auf dem Neuesten.

0: Leonie, zusammen mit Callum Scott, Stay, hier auf SRF 3. Und sie da, sie sind Superstars in den 90er, die Schmirinskis.
1: Ich muss machen, jetzt eine Bühne putzen.
2: Bühne? Es ist eine Bühne. Sie müssen vielleicht eine Bühne putzen, aber sicher keine Bühne putzen, oder?
1: Aber wenn Herr Böckli
2: ist... Böckli. Er heisst Böckli. Mit Ö, Ö, Ö. Man sagt ja nicht Loli, man sagt ja Löli.
0: Ausverkaufte Tournee, Millionenpublikum, dann im Sommer 2001 der Knall, sind gemerkt, es geht nicht mehr. Und zwar gerade direkt beim Schreiben vom letzten Programm.
3: Dann haben wir gefunden, leck, jetzt ist das so zäh. Und du wirst gemessen am Alter, das so läuft und so. Und das ist wirklich noch. Und dann haben wir gesagt, ich glaube, das ist unser Letzte. Dann haben wir es fertig geschrieben und sind noch 3 Jahre auf Tour. Und das ist eigentlich auch wirklich schön gewesen. Wir haben es genossen. Und hat einem die Chance gegeben, wieder etwas Neues zu machen. Und das ist eigentlich cool.
4: Genau. Und was natürlich auch war, das darf man nicht vergessen, wenn du so viel Erfolg hast, wie wir hier hatten, hast du können machen, was du hast wollen. Und es hat funktioniert. Und ich weiss noch, zu mir ist einer gekommen und hat gesagt, ja, aber die sind ja doof, eigentlich. Ihr könnt ja abräumen, noch und nöcher. Ja, das stimmt. Aber wir sind vielleicht, das ist der Steffi und ich mit dich auch, bin zu einem gewissen Grad dann auch aufs Mal ein bisschen auseinander, weil man merkt, Steff geht es gut in diesem, mir geht genau. Genau. Und das darf auch passieren. Und dann haben wir gesagt, okay, komm, wir gehen unseren Weg. Wir können jetzt auseinander, wo wir miteinander wirklich noch, wo wir noch Freunde sind, wenn man dem so kann sagen. Wir haben probiert, dass es sauber durchgeht für alles, also für alle Leute, die uns begleitet haben, dass es auch für die kein Problem ist. Und das ist uns dann gelungen.
0: Und zwar so gut, dass sie jetzt eben wiedergefunden haben. Mal, wir machen nochmal eine Schmirinski-Runde. 25 Jahre nach der Training kommen der Röni Rindlisbach und der Stefan Schmidlin zu 3 Jubiläumsshows nochmal zusammen. Dazwischen sind 2 Karrieren und ganz viel Vergangenes. Über die redet's und über auch den Humor von ihnen noch im 2026 verhebt die Schmirinskis im neuesten Fokus mit dem Stefan Büsser. Könnt ihr nachhören auf srf.ch unter Audio oder den heute Abend am 8. hier auf SRF 3.

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Linkin Park, Burn It Down. Und wir schauen auf die Strasse. SRF Verkehrsinfo von 15.29 Uhr. In der Region Solothurn ist die A1 Richtung Bern zwischen Niederbipp und Wangen an der Aare wegen eines Unfalls gesperrt. Als Folge staut sich der Verkehr ab Önsingen. Es wird empfohlen, den genannten Bereich zu umfahren. Das Astra empfiehlt Reisenden ab Luzern über die A8 und A6 via Brünig-Thun zu fahren. Auf der A1 Richtung Zürich Stau zwischen Lutherbach und Wangen an der Aare. Dann in der Region Zürich Stau auf dem Westring Richtung Gubristunnel ab Burdorf Nord. Und dann noch vor dem Gotthardtunnel Richtung Süden 3 Kilometer Stau und rund 30 Minuten Wartezeit ab Wassen. Sowie Richtung Norden ab Quinto 4 Kilometer Stau und mindestens 30 Minuten Wartezeit. Die Einfahrten Göschenen und Airolo sind gesperrt. Richtung Gotthardpass ist die Ausweichspur Cupra ab Airolo offen.

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0: Radio aus der Schweiz, der Mark Swade auf SRF 3. In Paris ist man im Céline-Hype. Und rede ich natürlich von dieser Céline. Céline Dion steht nach Jahren wieder auf der Bühne, Manu Roth von SRF 3.
1: Lange war ja wirklich nicht klar, ob die Kanadierin je wieder wird auf der Bühne stehen können, wegen der Stiff-Person-Krankheit, die sie hat. Jetzt hat sie aber am Samstag das erste von einer ganzen Reihe Konzerte gespielt und eben hat ihre Fans umgehauen.
0: Und ich bin sicher, in der Plenitude Arena mit 35'000 Fans wird der ein oder andere Céline vielleicht vor Ort gewesen.
1: Ja, ich glaube, sehr beliebt war der Name in den 90er. Sagen wir so Ende 90er, weil spätestens nach 1997 war der gross gewesen, wegen dem da.
0: Riesensong. Kein Wunder, wenn so viele ältere Kinder Céline tauft. Zum Beispiel auch unsere Céline Verdelis, heisst darum Céline.
1: Genau. Gut 10'000 Menschen leben in der Schweiz mit diesem Namen, also 0,11% der Bevölkerung. Wobei, man muss sagen, dass er im Moment wirklich nicht mehr so viel zum Zug kommt. Also wie ist gerade aktuell, wenn du so Babygalerien im Netz anschaust, wahrscheinlich kein Céline-Finger oder ein Foto.
0: Kommt aber vielleicht wieder.
1: Kommt vielleicht wieder, gut möglich. Sagen auch Expertinnen wie die Babynamenberaterin. Ja, das gibt's. Andrea Horka, so etwa in 80-Jahr-Zyklen wiederholt sich vieles wieder. Sie hat hier gerade ein Beispiel.
2: Emma ist jetzt doch auch sicher seit ja, fast 20 Jahren wieder populär. Auch Emil zum Beispiel. Es kommen nicht immer alle Namen wieder, oder? Es kommen schon die, die dem aktuellen Trend entsprechen von dem, was man als schön wahrnimmt.
1: Und im Moment sind das Namen, die viel Vokal haben, eher weich tönen, also wenig «ch» und «r».
0: Also mein Name zum Glück tendiert auch gegen null im Moment. Auf der Beliebtheitsskala auf srf3.ch bei 0,1%.
1: Ich habe schnell geschaut, meine bei 0,0.
0: Hoffen wir, es bleibt so. Gut, wir können auch nicht so gut singen wie Céline.

0: Luzern, Long Tall Jefferson. Jetzt Update aus der Nachrichtenredaktion. 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
1: Die Nachrichten von SRF um 16 Uhr mit Marco Koller und diesen Themen. 12 europäische Länder fordern, dass die EU ihren Fokus stärker auf die Arktis richtet. Vor allem Russland macht ihnen Sorgen. SRF muss sparen und streicht darum bis nächstes Jahr 38 Vollzeitstellen. Das führt auch zu Veränderungen im Fernseh- und Radioprogramm. Und am Flughafen Catania auf Sizilien können keine Flugzeuge starten und landen. Grund dafür ist der Ätna, der einmal mehr Asche ausspuckt. Und schon mal ein Blick aufs Wetter morgen. Zuerst hat es teils Nebel, sonst ist es sonnig bei 27 Grad. Die Europäische Union müsse ihren Fokus stärker auf die Arktis richten. Das fordern Spitzenvertreterinnen und Vertreter von 12 europäischen Staaten. Sie haben sich gestern und heute in Finnland zum EU-Arktis-Gipfel getroffen. Für sie ist klar, die EU darf die Arktis nicht einfach den anderen Großmächten überlassen. Tobias Meyer berichtet.
2: Der Klimawandel hat die Attraktivität der Arktis deutlich gesteigert. Weil das Eis schmilzt, entstehen neue Schifffahrtsrouten, Rohstoffe werden zugänglich. Und alle wollen davon profitieren, die USA, China, Russland und auch die EU. Vor allem Russland macht den Teilnehmenden des Gipfels Sorgen. Das Land sei die größte Bedrohung für die Sicherheit in der Arktis, sagte der finnische Premierminister Petteri Orpo.
3: In order to respond to the threat posed by Russia, the EU must treat the Arctic as a strategic frontier.
2: Die EU müsse die Arktis als strategische Grenze betrachten, forderte Orpo nach dem Gipfeltreffen. Dem pflichtete auch EU-Ratspräsident Antonio Costa bei.
4: When it comes to Arctic security, we need to adapt to the new geopolitical reality.
2: Die EU müsse sich an die neue geopolitische Realität anpassen, so Costa. Die EU-Kommission erarbeitet zurzeit eine neue Arktis-Strategie. Die Ergebnisse des heutigen Gipfels sollen in diese einfließen.
1: Dann zu einer Information in eigener Sache. SRF muss sparen und streicht bis im Jahr 2027 38 Vollzeitstellen. Das Unternehmen spart insgesamt 9,7 Millionen Franken. Der Grund für die Sparmaßnahmen ist, dass der Bundesrat beschlossen hat, die Gebühren für die SRG zu kürzen, zu der auch SRF gehört. Zudem sinken die Werbeeinnahmen. Nebst dem Stellenabbau gibt es auch Veränderungen im Programm von SRF, sowohl beim Fernsehen als auch beim Radio. Im Fernsehen wird zum Beispiel die Sendung «Reporter» nicht mehr ausgestrahlt. Im Radio wird es vor allem im Sommer mehr Wiederholungen und Musikprogramme geben. SRF-Direktor Roger Elsener sagt, man wolle die Phase des Sparens auch nutzen, um moderner und digitaler zu werden. Man arbeite etwa weiterhin an der neuen Streaming-Plattform Play Plus. Der langjährige Schaffhauser SVP-Ständerat Hannes Germann stellt sich im kommenden Jahr nicht zur Wiederwahl bei den eidgenössischen Wahlen im Herbst. Man solle aufhören, wenn es am schönsten ist, schreibt Germann dazu auf der Plattform X. Zum Schluss seiner Amtszeit wird Germann 25 Jahre lang im Ständerat gewesen sein. Dann zu zwei weiteren Meldungen aus den Regionen. Der Kanton Zürich ruft Katzenhalterinnen und Halter auf, weniger herkömmliche Katzenstreu zu benutzen und stattdessen auf pflanzliche Alternativen umzusteigen. Jedes Jahr falle nämlich viel verunreinigter Katzensand an, der in den Deponieräumen von Kehrichtverwertungsanlagen landet. Um diese zu schonen, solle man andere Materialien verwenden, sagt der Kanton. Und im Kanton Luzern ist ein 22-jähriger Autofahrer erwischt worden, der mit seinem Auto 236 km pro Stunde fuhr auf der Autobahn A2 bei Aich. Er sei bei einer gezielten Geschwindigkeitskontrolle festgenommen worden, sagt die Polizei. Auslöser für diese Kontrolle seien Beschwerden über nächtlichen Motorenlärm und starkes Beschleunigen gewesen. Der Ätna, der größte aktive Vulkan in Europa, stößt wieder Asche aus und sorgt damit einmal mehr für Probleme im Flugverkehr in Sizilien. Am Flughafen Catania können seit dem Vormittag keine Flugzeuge mehr starten und landen. Das gilt mindestens bis heute Abend, wie die Behörden sagen. Laut Angaben des Flughafens fallen mehr als 50 Flüge aus oder müssen auf andere Flughäfen umgeleitet werden. Der Flughafen Catania liegt am Fuß des Ätna. Er war schon mehrfach gesperrt, weil der Vulkan Asche ausspuckte. Im August, mitten in der Hauptreisezeit, war der Flugbetrieb sogar mehrere Tage lang eingeschränkt. Dann zu den aktuellen Börsendaten von SIX. Der Swiss Market Index liegt im Moment bei 13.932 Punkten. Er notiert damit um 1,1% im Plus. Der Dow Jones Index in New York fällt um 0,3%. Der Euro wird zu 94,39 gehandelt. Den Dollar gibt's für 81,90. Soweit die Meldungen.
0: Jörg Zock von SRF Meteo, der Sommer nimmt kein Sens. Auch heute ist es nochmal sehr warm geworden.
5: Ja, lokal hat es so gerne Hitzetag gegeben. Im Tessin, im Biasca mit Nordföhn 31 Grad oder so gerne ein paar Zehntel Grad mehr, wo im Norden. Da haben wir aktuell wieder 23 bis 27 Grad, also warm. Und morgen am Dienstag, da wird es so gerne noch eine Spur wärmer. 25 bis 29 Grad gibt es zum Beispiel dann auch 29 Grad in der Region Basel. Dazu erwartet uns morgen einen sonnigen Tag. Nur gerade im Mittelland, da haben wir morgen noch ein paar Nebelfelder.
0: Es ist ein Verkehrsinfo vom 6.4 in der Region Solothurn ist die A1 Richtung Bern in Höhe Wangen an der Aare wegen eines Unfalls gesperrt. Als Folge staut sich der Verkehr ab Herkingen. Es wird empfohlen, den genannten Bereich zu umfahren. Das Astra empfiehlt Reisenden ab Luzern über die A8 und A6 via Brünig-Thun zu fahren. Auf der A1 Richtung Zürich Stau zwischen Kriegstetten und Wangen an der Aare und in der Region Zürich Stau auf dem Westring Richtung Gubrichstunnel ab Urdorf Nord und noch vor dem Gotthardtunnel Richtung Norden ab Quinto. 4 Kilometer Stau und mindestens 30 Minuten Wartezeit. Die Einfahrt Airolo ist gesperrt. Richtung Gotthardpass ist die Ausweichspur Cupra ab Airolo offen.
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0: Teilzeit schaffen. Nach wie vor nicht überall ganz so einfach. Auch im 2026 nicht. Je nach Beruf sogar fast unmöglich. Zum Beispiel im Spitzensport. Die Fußballerin Anna-Maria Cionegocevic, Schweizer Rekord-Nazi-Spielerin, möchte gerne Mami werden. Warum sie sich jetzt aber entschieden hat, um die Eizellen einzufrieren und was sie sich vom Schweizer Fußballverband wünscht, hören wir gerade in ein paar Minuten.
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0: auf 3 Best Talent. Lassen Luna, der neue Schnauer Filet. Kinder oder Karriere? Ja, auch 2026 stellen sich viele Leute und vor allem viele Frauen die Frage.
1: Es beschäftigt nach wie vor, glaube ich, fast alle von uns irgendwann in dem betreffenden Alter.
0: Und noch ein bisschen krasser ist es im Spitzensport, beides. Also Kind haben während der Karriere quasi unmöglich.
1: Fast nicht zum Vereinbaren, ja. So auch bei der Schweizer Rekordnationalspielerin Anna-Maria Türner-Gocevic. Sie ist gleich 36 und während der Jahreskontrolle bei der Frauenärztin einmal mehr damit konfrontiert worden.
2: Und hat sie mir gesagt, hey, es sieht super aus hier, Ultraschall und alles. Und dann hat sie gesagt, hey, Thema Kind, also, ihr seid parat. Und dann habe ich gesagt, ja, schwierig, 22, die EM steht vor der Tür. Und sie so, und nächstes Jahr, so, WM, 23, steht auch vor der Tür.
1: Sprich, eine Schwangerschaft kommt eigentlich gerade überhaupt nicht in Frage.
0: Und da ist dich gerade Social Egg Freezing gefallen.
1: Das ist die Bezeichnung für den Namen und das Eingefrieren von reifen Eizellen, die zu einem späteren Zeitpunkt eben können, künstlich befruchtet werden. Ein Verfahren, das auch in der Schweiz auf dem Vormarsch ist. Rund 180 Mal pro Jahr macht das zum Beispiel allein das Unispital Zürich.
0: Aber es kostet ziemlich viel.
1: Rund 7'000 Franken für einen so Zyklus, wo man 10 bis 14 Tage hormonell stimuliert als Frau, damit eben mehr Eizellen heranwachsen, die man dann bei einem kleinen operativen Eingriff kann nehmen. In Spanien will man darum den Frauenfußball so unterstützen oder tut es den Verband machen, künftig den Zugang nämlich zu Social Egg Freezing vereinfachen. Oder auch in den USA werden Frauen schon finanziell dabei unterstützt. Beim Schweizer Fußballverband ist man noch zögerlich. Dort heisst es, man verfolge die internationalen Entwicklungen.
2: Ich glaube, das zeigt gerade, wie wir aus der Schweiz und wie wir aus der Gesellschaft sind. Also mehrheitlich, nicht alle, aber ja, wäre sicher mal schön, wenn wir auch mal mehr irgendwo, irgendwann mal Pioniere wären. Ja, das würde ich mir wünschen.
0: Definitiv. So ist es eben so oder so nicht, auch wenn man finanziell unterstützt wird.
1: Es gibt verschiedene Punkte. Zum einen kann es natürlich körperlich und auch mental eine Belastung sein. Dazu gibt es auch keine Garantie, dass es aus diesen eingefrorenen Eizellen mal Kinder gibt. Und das ist besonders eben auch für alle Sportlerinnen ein grosses Thema. Ein paar Hormone in diesen Behandlungen stehen auf der Anti-Doping-Liste. Sprich, für das Verfahren braucht es eine Ausnahmebewilligung, die man bei der Welt-Anti-Doping-Agentur beantragen muss.
0: Sicher auch nicht etwas, wo man einfach so leichtfertig entscheidet.
1: Social Egg Freezing kann zwar Frauen im Spitzensport Zeit verschaffen, sodass sie ihren Beruf im besten Alter ausführen können und trotzdem später Mami werden.
0: Aber das Problem, dass viele Frauen den Beruf und Kind nicht vereinbaren können, haben wir wegen dem immer noch nicht gelöst. Vielleicht einfach eher verschoben.

0: Sheeran. Und jetzt ist es halb 5 Uhr und es gibt Kurznachrichten mit dem Marco Collo.
1: Spitzenvertreterinnen und Vertreter von 12 europäischen Staaten fordern, dass die EU ihren Fokus stärker auf die Arktis richtet. Sie haben sich in Finnland zu einem EU-Arktis-Gipfel getroffen. Vor allem Russland macht den Teilnehmenden des Gipfels Sorgen. Sie sagen, Russland sei die größte Bedrohung für die Sicherheit in der Arktis. SRF streicht bis nächstes Jahr 38 Vollzeitstellen. Das Unternehmen spart damit insgesamt 9,7 Millionen Franken. Das führt auch zu Änderungen im Programm. Im Fernsehen wird zum Beispiel die Sendung «Reporter» nicht mehr ausgestrahlt. Und im Radio wird es vor allem im Sommer mehr Wiederholungen und Musikprogramme geben. Am Flughafen Catania auf Sizilien können keine Flugzeuge starten und landen. Grund dafür ist der Vulkan Ätna, der einmal mehr Asche ausspuckt. Die Sperrung dauert bis mindestens heute Abend, wie die Behörden sagen. Laut Angaben des Flughafens fallen mehr als 50 Flüge aus oder müssen umgeleitet werden.
0: 32, 24, 5. Die drei Zahlen stehen für einen Mann, der seit heute nicht mehr für die Schweizer Fussballnationalmannschaft spielt. Mein Ruck.
2: Mit 32 nach 24 Spielen und 5 geschossenen Goals hat Christian Fasnacht heute seinen Rücktritt aus dem Nationalteam bekannt gegeben. Der Spieler von IB ist zuletzt an der WM im Sommer am Gruppenspiel gegen Kanada auf dem Platz gestanden. Und für den Zürcher ist das Nationalteam der Höhepunkt von seiner Karriere. Als Junior hat er es nämlich nie in eine regionale Auswahl geschafft und auch später war er nie Teil von einem U-Nationalteam gewesen. Er hätte darum nie gedacht, dass er mal mit der Schweiz an einer WM spielt, sagt Christian Fasnacht. Zusch im Rücktritt, jetzt sei der Zeitpunkt aber da, um den Jungen Platz zu machen. Für den Christian Fasnacht geht es darum nur noch mit IB weiter. In der letzten Saison war er der beste Torschütze in der Super League und auch in dieser Saison hat er in 8 Spielen schon 4 Goal geschossen.
0: Jürgen Zog von SRF Meteo, wie lange dürfen wir heute Abend noch die Sonne geniessen?
3: Ja, noch etwa 3 Stunden. Sonnenschein kann man erwarten, das vor allem im Flachland. In den Bergen hat es zum Teil noch ein paar Wolken, die die Sonne verdecken. Aber eben sonst Sonne bis zum Sonnenuntergang, etwa um 20 vor 8. Und morgen gibt es dann noch etwa 10 bis 12 Stunden Sonnenschein dazu. An vielen Orten also mehr oder weniger Sonne pur vom Morgen bis am Abend. Nur im Mittelland, da haben wir zuerst noch stilleweise Nebel. Und am Nachmittag wird es dann wieder sehr warm für Mitte September, 25 bis lokal 29 Grad gibt's.
0: Es ist ein Verkehrsinfo vom 2 über halbe 5 in der Region Solothurn ist die A1 Richtung Bern in Höhe Wangen an der Aare wieder offen, jedoch weiterhin Stau und mindestens 45 Minuten Zeitverlust ab Herkingen nach einem Unfall. Das Astra empfiehlt Reisenden ab Luzern über die A8 und A6 via Brünigthun zu fahren. Zudem Stau auch auf der Hauptstrasse zwischen Oberbuchsitten und Wiedlisbach. Hier muss ebenfalls mit großem Zeitverlust gerechnet werden. Und auch auf der A1 Richtung Zürich Stau zwischen Kriegstetten und Wangen an der Aare. Dann in der Region Zürich, Stau auf dem Westring Richtung Gubrist, Tunnel ab Burdorf Nord und vor dem Gotthardtunnel Richtung Norden ab Quinto, 4 Kilometer Stau und mindestens 30 Minuten Wartezeit. Die Einfahrt Airolo ist gesperrt. Richtung Gotthardpass ist die auch Zweispur Cupra ab Airolo offen.
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0: Weg, verschwunden ist sie. Aufgelöst hat sie sich schon fast. Die einhändige Rückhand im Tennis. Sie ist der Dino unter den Schlägen, vom Aussterben bedroht. Weil seit fast 150 Jahren hat es kein einziger Spieler mehr mit der einhändigen Rückhand in ein Halbfinale von einem Grand Slam Turnier geschafft. Müssen wir darüber reden. In der nächsten Viertelstunde.
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0: Musik aus Tessin, Kurakeye.
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0: Junge Erwachsene und ältere Menschen ab 65 sind die Autofahrer, die am meisten in Verkehrsunfällen verwickelt sind. Das zeigen Statistiken. Vor allem Seniorinnen und Senioren gehen darum fleissig in Fahrtrainings- und Theorieauffrischungskurs. Solche Kurs boomen, das sagt der TCS. Wir sind auf den Hintersitz gehockt und haben so eine Fahrstunde mit einem Senior begleitet. Wie die gelaufen ist, hören wir am Info 3 am 5.
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0: Am Morgen hat es noch ein Jäckchen gebraucht. Jetzt ist es nur noch so ein flottes Accessoire über dem Arm, oder Jürg Zog von SRF Meteo. Was haben wir gerade für aktuelle Temperaturen?
3: Ja, es ist sommerlich warm. In Zürich haben wir 25 Grad, in Basel 26, in Genf 27 Grad und rausstechen tut Biasca im Tessin mit ein bisschen Abföhn. Dort aktuell 31 Grad, hat also sogar nochmal einen Hitzetag gegeben. Jetzt bleibt es noch gut 3 Stunden lang sonnig an den meisten Orten. Nur den Bergen hat es noch ein paar Wolken. Die Nacht wird dann häufig klar. Und dann geht es mal zurück mit den Temperaturen auf 15 bis 11 Grad. Dafür wird es an vielen Orten sogar noch Spur wärmer wie heute. Am Nachmittag haben wir 25 bis 29 Grad. In Basel könnte es zum Beispiel 29 Grad geben. Und dazu an den meisten Orten mehr oder weniger Sonne. Pur nur im Mittelland. Da haben wir in den Morgenstunden vor allem in der Nähe von Flüssen und Seen stilleweise noch dichten Nebel.
0: Und dann am Mittwoch kippt es.
3: Ja, es kippt im Laufe des Tages, der Vormittag noch meistens trocken, mit sonnigen Abschnitten, Temperaturen von 20 bis 24 Grad. Dann aber am Nachmittag kommt der Kaltfront her, sie bringt dicke Wolken, zum Teil kräftige Regengüsse und lokal auch Gewitter. Und gerade der Voralpen noch können die Gewitter in der Zentral- und Ostschweiz noch mal heftig ausfallen, strichweise sogar Hagel- und Sturmböen bringen.

0: Florence in the Machine, hier auf SRF 3. Das waren noch Zeiten, wo der Roger von hinten rechts einhändig einen Führertoner hat. Weil die noch gerne schönes Tennis haben oder sehen, die müssen jetzt recht Herz im nehmen, weil der vielleicht schönste Tennisschlag, die einhändige Rückhand, ist am Aussterben. Und das Jahr hat sogar einen neuen Rekord gegeben. Die einhändige Rückhand ist so wenig gespielt worden wie noch nie. Bei den Sprecher vom Sport. Was ist da los?
1: Ja, eben, man kann die Rückhand eben mit einer Hand am Griff oder mit beiden Händen spielen. Die Urform ist sicher mit einer Hand am Griff. Aber die ist wirklich, wie du gesagt hast, mehr oder weniger verschwunden. Mittlerweile stehen die meisten mit beiden Händen am Griff. Ja, 2000 ist eben so ein schwerer Schicksalsschlag, wenn man so will, für die einhändige Rückhand gewesen. Weil, das erste Mal, seit 150 Jahren, hat es keinen einzigen Spieler mehr mit einer einhändigen Rückhand in das Halbfinale von einem Grand Slam Turnier, also von den wichtigsten vier Turnieren vom Jahr geschafft. Der schönste Schlag, vor allem, der ist wirklich irgendwie weg.
0: Gibt es denn noch ein paar, die noch so Tennis spielen?
1: Ja, also wenn wir den SRF-Tennis-Experten Michel Kratochwil fragen, der hat auch schnell nachschauen.
2: Ich habe selber ein bisschen spicken vorher. Also, 6 von den ersten 100 Männer spielen neue Handy und bei den Damen sind es 4. Das sind 6,4%, also praktisch ausgestorben.
1: Es gibt sie also noch, musst aber wirklich mit der Lupe suchen.
0: Aber warum der Wechsel? Warum spielen immer weniger die einhändige Rückhand?
1: Es hat etwas damit zu tun, dass man die zweihändige vor allem zuerst lernt, sagt Michel Kratochwil.
2: Sie wird einfach nicht mehr so gelehrt. Und Kinder, da hat man einfach weniger Kraft, wird die Doppelhändige zuerst gelehrt. Und so bleiben auch die meisten dabei. Und das hat einfach mehr Vorteile bei Doppelhändigen als bei einhändigen Backhand heute, ja, im Welttennis.
1: Und vor allem dann eben das Umlernen, das ist gar nicht so einfach und braucht Zeit. Und genau die Zeit hat man nicht mehr, sagt der, der vermutlich die allerschönste einhändige Rückhand von allen Zeiten gespielt hat, der Roger Federer. Eins von seinen Kindern, die alle auch gerne Tennis spielen übrigens, sei gerade am Umstellen, aber das sei sau kompliziert.
3: One of my kids, he's switching from a double-hander to a one-hander, and I just see how hard it is for him to hit it and to control it. And sure, eventually you get control, but it just takes time, right? And nowadays we don't have time.
0: Schon schade, oder? Der schönste Schlag im Tennis wird verschwinden, weil eben auch das Tennis sich ändert. Können wir also noch ein bisschen träumen von den unbestrittenen schönsten, die vom Roger Federer und die von der wuchtigsten vom Stan Wawrinka. Beide haben einhändige Rückhand gespielt.
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0: Tom Gregory, Never Look Back. Wir schauen jetzt auf die Strasse. SRF Verkehrsinfo vom 1 Minute vor 5 in der Region Solothurn auf der A1 Richtung Bern zwischen Herkingen und Wangen an der Aare. Stau und mindestens 45 Minuten Zeitverlust. Das Astra empfiehlt Reisenden ab Luzern über die A8 und A6 via Bräunig-Thun zu fahren. Zudem Stau auch auf der Hauptstraße zwischen Oberbuchsitten und Wiedlisbach. Hier muss ebenfalls mit großem Zeitverlust gerechnet werden. Und auf der A1 Richtung Zürich Stau zwischen Kriegstetten und Wangen an der Aare. Dann in der Region Zürich Stau auf dem Westring Richtung Gubristunnel ab Urdorf Nord und vor dem Gotthardtunnel Richtung Norden ab Quinto 4 Kilometer Stau und mindestens 30 Minuten Wartezeit. Die Einfahrt Airolo ist gesperrt und Richtung Gotthardpass ist die Ausweichspur Cupra ab Airolo offen. Und jetzt ist es 5 Uhr.
1: Info 3. Das elektronische Gesundheitsdossier ist einen Schritt weiter. Der Nationalrat stimmt zu. Dann, SRF muss nächstes Jahr 10 Millionen Franken sparen und streicht 38 Vollzeitstellen. Und Fahrstunden für Senioren boomen. Wir sind mitgefahren. Im Info 3 mit Michael Wettstein. Seit einigen Jahren gibt es in der Schweiz das elektronische Patientendossier. Dieses ist freiwillig, abgelegt werden können dort Daten wie Arztberichte oder Röntgenbilder. Allerdings haben nur rund 140.000 Menschen ein solches Dossier. Weil es laut dem Bundesrat Schwächen hat, will er es neu gestalten. Künftig soll es ein Gesundheitsdossier geben. Der Nationalrat sagt grundsätzlich Ja zu diesem Neustart. Aus dem Bundeshaus berichtet Julia Schild.
2: Alle Menschen in der Schweiz sollen künftig automatisch ein Gesundheitsdossier erhalten. Wer keines will, muss dies ausdrücklich ablehnen. Und neu sollen nicht nur Spitäler und Pflegeeinrichtungen Daten liefern müssen, sondern etwa auch Physiotherapeutinnen und Apotheker. Unter anderem sollen so Kosten gesenkt und etwa Doppelbehandlungen vermieden werden. Der Nationalrat ist grundsätzlich einverstanden mit dem Vorschlag des Bundesrats zum elektronischen Gesundheitsdossier. Allerdings will er konkretere Massnahmen bezüglich Datenschutz. Auch Thomas Rechsteiner von der Mitte.
3: Verschlüsselung, Zugriffskontrolle, Protokollierung und klare Verantwortlichkeiten müssen von Anfang an funktionieren.
2: Gegen das elektronische Gesundheitsdossier sprach sich Andreas Glarner von der SVP aus.
4: Ein System, das die Gesundheitsdaten praktisch der gesamten Bevölkerung umfasst, ist ein äußerst attraktives Ziel für Cyberangriffe, Erpressungsversuche und ausländische Nachrichtendienste.
2: Der Nationalrat stimmte schließlich für das elektronische Gesundheitsdossier mit 134 zu 53 Stimmen bei 10 Enthaltungen. Eine einzige staatliche Stelle soll das neue Dossier künftig betreuen und lanciert werden soll es Anfang 2030. Als nächstes befasst sich der Ständerat mit dem Geschäft.
1: Frankreich hat ein Programm gestartet zur nuklearen Abschreckung. Ein weiteres Land beteiligt sich nun, Marco Koller.
5: Und zwar Finnland, als mittlerweile 10. Land. Die finnischen und französischen Behörden schreiben in einer gemeinsamen Mitteilung, es gehe um die Sicherheit von Europa. Frankreich ist neben Großbritannien das einzige europäische Land, das über Atomwaffen verfügt. Spitzenvertreterinnen und Vertreter von 12 europäischen Staaten fordern, dass die EU ihren Fokus stärker auf die Arktis richtet. Sie haben sich in Finnland zu einem EU-Arktis-Gipfel getroffen. Vor allem Russland macht den Teilnehmenden des Gipfels Sorgen. Sie sagen, Russland sei die größte Bedrohung für die Sicherheit in der Arktis. Am Flughafen Catania auf Sizilien können keine Flugzeuge starten und landen. Grund dafür ist der Ätna, der einmal mehr Asche ausspuckt. Die Sperrung dauert bis mindestens heute Abend, wie die Behörden sagen. Laut Angaben des Flughafens fallen mehr als 50 Flüge aus oder müssen auf andere Flughäfen umgeleitet werden.
1: Info 3. SRF muss sparen. Knapp 10 Millionen Franken sind es im nächsten Jahr. Grund dafür ist die Senkung der Medienabgabe Serafe, welchen der Bundesrat beschlossen hat, sowie sinkende Werbeeinnahmen. Jetzt wird klar, was das konkret bedeutet. Im nächsten Jahr fallen bei SRF 38 Vollzeitstellen weg und auch im Programm gibt es Anpassungen. Michel Scherer berichtet.
6: Von den Sparplänen fürs nächste Jahr sind alle Angebotseinheiten bei SRF betroffen. Von der Information über Kultur, Gesellschaft, Wissen bis zur Unterhaltung. Insgesamt 38 Vollzeitstellen werden gestrichen. Rund die Hälfte davon soll über natürliche Fluktuation erfolgen. Dazu SRF-Direktor Roger Elsener.
7: Die Kündigungen und Frühpensionierungen, die schmerzen. Auf der anderen Seite sind wir froh, dass wir die Hälfte über Vakanzen haben lösen können.
6: Spürbar wird das Sparen bei SRF aber auch im Programm. Erstausstrahlungen von wöchentlichen Radioformaten wie International oder der Samstagsrundschau werden auf 40 Wochen reduziert. Im Sommer oder über die Feiertage soll es stattdessen vermehrt Wiederholungen oder moderierte Musikprogramme geben. Und auch beim TV gibt es Anpassungen. So wird beispielsweise die Sendung Reporter künftig nicht mehr im Fernsehen ausgestrahlt. Dafür rückt der Kulturplatz neu auf den Sendeplatz am Mittwochabend. Solche Massnahmen werde das Publikum zwar spüren, sagt Roger Elsener, gleichzeitig sei es auch eine Chance, um sich digital weiterzuentwickeln.
7: Gerade Reporter, was wir künftig nicht mehr im linearen TV ausstrahlen werden, findet eine neue digitale Heimat. Und so möchten wir an möglichst vielen Stellen trotz Sparen auch immer digitalisieren und uns weiterentwickeln zu einem modernen digitalen Medienhaus.
6: Zu den Sparplänen gehört auch eine engere Zusammenarbeit zwischen den verschiedenen Sprachregionen. Dass also SRF, RTS, RSI vermehrt Radio- und Fernsehbeiträge voneinander übernehmen. Und auch durch den Einsatz von KI erhofft sich das Unternehmen gewisse Einsparungen, beispielsweise im Marketing, bei der Archivierung oder bei der redaktionellen Arbeit.
7: Einzelne Teilschritte werden wir durch KI erstellen lassen, aber selbstverständlich ist uns als Qualitätsmedienhaus ganz wichtig, dass am Ende immer ein Mensch die Hauptverantwortung über das publizistische Angebot hält.
6: Die heute verkündeten Sparpläne bei SRF sind Teil eines grösseren Umbaus. Schweizweit muss die SRG bis 2029 rund 270 Millionen Franken einsparen, fast 20% des aktuellen Budgets.
1: Was ist der Sinn der Neutralität? Das ursprüngliche Versprechen des Neutralitätsrechts von 1907 lautet, wer zwei Kriegsparteien als Neutraler gleich behandelt, der wird nicht selbst angegriffen. Wer sich als neutral erklärt, hofft also, nicht in einen Krieg hineingezogen zu werden. So sind auch die Initiantinnen und Initianten der Neutralitätsinitiative, über die wir am 27. September abstimmen, der Meinung, die Initiative mache die Schweiz sicherer. Es gibt aber auch Stimmen, die die Neutralität eher als Risiko sehen. Tobias Gasser.
8: 200 Jahre Schutz vor Krieg und Besatzung. Die Unterstützerinnen und Unterstützer der Neutralitätsinitiative verweisen gerne auf die Schweizer Geschichte, wenn sie die Schutzfunktion der Neutralität hervorheben wollen. Michael Götte ist Nationalrat der SVP.
9: Die Neutralität hat uns in den letzten 200 Jahren Sicherheit geboten und das ist für mich das klare Signal, dass die Neutralität Sicherheit bringt.
8: Die Geschichte kann man auch anders lesen. So verweist der Chefredaktor der Revue Militaire Suisse, Milizoffizier und Historiker Alexandre Vautravert auf das neutrale Belgien, das vor dem Zweiten Weltkrieg massiv aufrüstete.
10: Wirklich hat man in Belgien alles versucht, um neutral zu bleiben und sich verteidigen zu können. Und das hat nicht funktioniert gegen Deutschland. Und das war 1940.
8: Belgien ist nur ein Beispiel. Auch die neutralen Länder Finnland, Dänemark, Norwegen, die Niederlande und Luxemburg wurden von Nazi-Deutschland oder der Sowjetunion überrollt und besetzt. Hingegen kamen die neutrale Schweiz und das neutrale Schweden ungeschoren davon. Sie mussten jedoch in bestimmten Bereichen mit Nazi-Deutschland kooperieren, auf Kosten der Neutralität. Die Neutralität kann die Sicherheit gefährden, kommt Franz-Stefan Gadi zum Schluss. Der international bekannte Militäranalyst stammt selbst aus dem neutralen Österreich. Vor einem Jahr machte er gegenüber Radio SRF folgendes Beispiel.
11: Wie kann ein neutrales Land wie die Schweiz, aber auch ein neutrales Land wie Österreich schnell an Munition kommen? Tatsächlich nur über andere NATO-Länder. Befindet sich die NATO aber im Krieg, ist es natürlich so, dass natürlich in solch einem Fall NATO-Länder vorgezogen werden würden gegenüber neutralen Ländern.
8: Militärisch ist das ein Nachteil, selbst gewählt. Für die SVP und die Initianten ist diese militärische Enthaltsamkeit kein Problem. Und sie verweisen darauf, ihre Initiative lasse eine Hintertür offen. Michael Götze von der SVP.
9: Also ich glaube, die Geschichte zeigt uns auf, dass die Neutralität uns immer geschützt hat. Aber es ist klar, es ist keine 100% Garant, dass einfach nur die Neutralität uns schützt. Und darum haben wir auch die Initiative klar so formuliert, dass bei einem Angriff die Neutralität nicht mehr diese Bedeutung hat, die sie im normalen Modus hat, nämlich in Friedenszeiten.
8: So soll die Zusammenarbeit mit der NATO für den Fall eines direkten militärischen Angriffs auf die Schweiz oder bei Vorbereitungshandlungen möglich sein. Aber ob die NATO oder andere Länder in einem solchen Fall die Schweiz mitverteidigen wollen oder auch nur Munition liefern, bleibt heute offen. Wie viel oder wenig Schutz welche Art der Neutralität bietet, das ist der zentrale Streitpunkt bei dieser Abstimmung. Auch nach dem 27. September wird diese Diskussion weitergehen.
1: Info 3. Wenn man die Schweizer Unfallstatistiken anschaut, sind es junge Menschen bis 24 Jahre und Ältere ab 65, die besonders häufig in Verkehrsunfälle verwickelt sind. Vor allem ältere Menschen reagieren darauf, indem sie Theorie-Auffrischungskurse besuchen und Fahrtrainings absolvieren. Der TCS spricht von einem regelrechten Boom. In den Kursen lernen die Senioren die technischen Neuerungen in ihren Autos und die Verkehrsregeln, die sich in den Jahrzehnten seit der Fahrprüfung verändert haben. Dazu gehört aber auch eine Fahrstunde mit einer Fahrberaterin. Alex Moser hat sich auf den Rücksitz gesetzt.
12: Peter Rauscher muss bremsen, voll bremsen. Der erste Versuch ist noch zaghaft, beim zweiten klappt es dann.
13: Stopp! Am Schluss war es gut gewesen. Und so, wie es jetzt am Schluss tönt hat, muss es von Anfang an tönen. Also wirklich, wham, drauf. Bam, ja.
12: Der Basler hat 1967 die Autoprüfung gemacht. Sicherheitsgurte waren damals noch nicht serienmäßig vorhanden. Klimaanlagen gab es nur selten. Auch Anti-Blockiersysteme gab es noch gar nicht, sagt TCS-Kursleiterin Angela Schneider.
14: Die meisten Leute, die eben zum Beispiel ein ABS gar nie hatten, die verschrecken, wenn es plötzlich tönt und regelt.

0: älterer Menschen zu senken.
1: Die BFU empfiehlt ja auch Seniorinnen und Senioren, sich regelmäßig weiterzubilden und entsprechend, sage ich jetzt mal, ajour zu bleiben, auch mit den heutigen Technologien, welche in den modernen Autos verbaut sind.
0: Senior Peter Rauscher unterzieht sich dieser freiwilligen Prüfung, weil er sein Fahrverhalten immer wieder kritisch hinterfragt.
2: Meine Frau sagt immer, sie fühlt sich eben sicher mit mir, aber das ist nicht objektiv. Und sie sind neutrale Personen, eine objektive Person, dass jemand das beurteilt, was ich das Gefühl habe, ich mache es ja richtig, aber das heisst ja noch lange nicht, oder?
0: Und nach der einstündigen Fahrt durchs Fricktal, über Doppelkreisel, durch 30er-Zonen und diverse Quartiere mit Rechtsvortritt zeigt sich, Peter Rauscher hat sein Fahrzeug auch mit 79 Jahren noch im Griff.
3: Schauen wir noch auf Wetter und Börse.
4: Zuerst die Börsendaten von SIX. Der Swiss Market Index liegt im Moment bei 13.898 Punkten plus 0,9%. Der Euro wird zu 94,37 Rappen gehandelt und den Dollar gibt's für 81,78 Rappen. Und das Wetter morgen Dienstag. Im Mittelland hat es zunächst noch Nebelfelder, sonst wird es sonnig bei 25 bis 29 Grad.
3: Das war Info 3, verantwortlich heute Marco Koller und Michael Wettstein.
5: 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Seit letzter Ausstieg ist ihre Doku in den Kinos und seit ein paar Minuten weiss man, wo ihre Tour durchgeht. Von Oasis. 38 Mal, wenn ich richtig gezählt habe, hat man die Chance dazu. 38 Mal spielen. Wir büscheln die Daten von nächstes Jahr noch schnell und schauen, wo es für uns aus der Schweiz am nächsten wäre. Und reden darüber und geniessen ihre Musik. Geht das nächstes.
6: Zusammen

0: Tampa City, hier auf SRF 3. Und die nächste Band, sie haben es angekündigt mit kurzen Videos in den letzten paar Tagen und Wochen. Die Britpop-Band geht auf Tour, auch nächstes Jahr wieder. Und seit ein paar Minuten wissen wir auch, wo überall man um.
1: Ja, Haufen Shows in Großbritannien, man kann es ein bisschen zusammenfassen. Manchester, ganze 11 Mal, mehrere Mal zu Glasgow und so zu Knebworth oder noch ein Termin dort in Irland, was sie machen. Und sonst zu Europa, München, Barcelona, Amsterdam, Paris und Rom je zweimal. Und dann gehen sie auch noch in die USA für mehrere Shows. Also Boston und Las Vegas stehen dort auch noch auf dem Programm.
0: Nicht mit Schweiz.
1: Nein, leider wieder nicht.
0: Nicht mit Schweiz.
1: Nein, am nächsten wäre in München wahrscheinlich für die meisten von uns. Kommt ein bisschen darauf an, wo man wohnt und ob man dann vielleicht mit dem Zug geht. Dann wäre Paris eigentlich auch machbar.
0: Und so einfach aber mit dem Buy-Tickets-Button da einfach drücken, dann ist es dann auch wie immer auch wieder nicht, oder?
1: Nein, es ist wie fast bei allen so riesigen Tourneen von der ganz grossen im Moment im Musikbusiness. Du musst dich registrieren zuerst mal. Und zwar kannst du das ab sofort machen via Webseite bis am Donnerstagnachmittag. Und dann bekommst du einen Code und dann kannst du dann vielleicht Tickets kaufen.
0: Jetzt nochmal ein bisschen weiter und dann vielleicht.
1: Und genau.
0: Wir drücken die Daumen für Tickets. Und auch, dass die Brüder bis dann nicht schon wieder miteinander verkracht sind.
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0: eine Kurznachricht mit dem Marco Koller.
1: Das elektronische Gesundheitsdossier ist einen Schritt weiter. Der Nationalrat hat der Einführung grundsätzlich zugestimmt. Geplant ist, dass künftig alle Einwohnerinnen und Einwohner der Schweiz automatisch und kostenlos ein elektronisches Gesundheitsdossier erhalten, es sei denn, sie wehren sich ausdrücklich dagegen. Als nächstes ist der Ständerat am Zug. Spitzenvertreterinnen und Vertreter von 12 europäischen Staaten fordern, dass die EU ihren Fokus stärker auf die Arktis richtet. Sie haben sich in Finnland zu einem EU-Arktis-Gipfel getroffen. Vor allem Russland macht den Teilnehmenden des Gipfels Sorgen. Sie sagen, Russland sei die größte Bedrohung für die Sicherheit in der Arktis. SRF streicht bis nächstes Jahr 38 Vollzeitstellen. Das Unternehmen spart damit insgesamt 9,7 Millionen Franken. Das führt auch zu Änderungen im Programm. Im Fernsehen wird zum Beispiel die Sendung «Reporter» nicht mehr ausgestrahlt und im Radio wird es vor allem im Sommer mehr Wiederholungen und Musikprogramme geben.
0: Ein Schlag ins Gesicht. Kommt selten gut und jetzt hat es weitere Konsequenzen. Mein Maruk.
2: Im Shooten gehören die Arme und Hände, weder an den Ball noch eben ins Gesicht vom Gegner. Der Marco Bürki vom FC Thun hat es gestern gleich gemacht. Sein Ellbogen ist im Gesicht von seinem GC-Gegenspieler gelandet. Er hat mit Rot direkt vom Platz müssen. Der Thuner Captain wird jetzt für die Aktion für 4 Spiele gesperrt. Der Christian Fasnacht von IB spielt nicht mehr für das Schweizer Nationalteam. Der Offensivspieler hat heute nach 24 Spielen und 5 Goal seinen Rücktritt bekannt gegeben. Zuletzt war er mit Schweizer WM im letzten Sommer und hat dort gegen Kanada noch mitgespielt. Er will jetzt mit 32 den jungen Platz machen. Und im Schweizer Hockey lässt Lausanne kurz vor dem Saisonstart einen der ausländischen Verstärkungsspieler gehen. Der Verteidiger Sami Niku ist nicht mehr im Kader von Lausanne. Der Vertrag mit ihm ist aufgelöst worden. Der Finn ist auf die letzte Saison hin von Kloten zu Lausanne gekommen und hat in 56 Spielen 8 Goal und 19 entscheidende Pässe gespielt.
0: Jürg Zock von SRF Meteo, wo wird es morgen am wärmsten?
3: Wahrscheinlich in der Region Basel oder auch in Genf mit etwa 29 Grad, aber sonst wird es sehr warm für Mitte September mit 25 bis 28 Grad. Es gibt viel Sonnenschein, ein bisschen Geduld braucht es im Mittelland. Dort hat es in der Morgenstunde stellenweise noch dichten Nebel.
0: SRF Verkehrsinfo vom 5:45 in der Region Solothurn auf der A1 Richtung Bern zwischen Gunzgen und Wangen an der Aare. Stau um mindestens 30 Minuten Zeitverlust. Außerdem Stau auch auf der Hauptstraße zwischen Oberbuchsitten und Oberbipp. Hier muss ebenfalls mit großem Zeitverlust gerechnet werden. Und auf der A1 Richtung Zürich Stau zwischen Lutherbach und Önsingen. Zudem Stau in der Zentralschweiz auf der A2 Richtung Luzern ab Hergiswil. In der Region Zürich auf dem Westring Richtung Gubristunnel ab Urdorf Nord, vor dem Nordring Richtung Bern ab Baltenswil und noch in der Region Basel auf der A2 Richtung Deutschland zwischen dem Schweizer Halle-Tunnel und Breite und schließlich noch vor dem Gotthard-Tunnel Richtung Norden ab Quinto. 3 Kilometer Stau und rund 30 Minuten Wartezeit. Die Einfahrt Airolo ist gesperrt. Richtung Gotthardpass ist die Ausweichspur Cupra ab Airolo offen.
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0: Vielleicht ist es euch auch schon so gegangen, Swiss bucht Air Baltic geflogen. Das hat mit dem zu tun, dass Air Baltic schon seit längerem finanzielle Probleme hat, unter anderem. Jetzt scheint aber eine Lösung in Sicht zu sein. Die weiss die Wirtschaft und erzählt sie uns gleich als nächstes. 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
0: Oder die andere ist schon mit den grünen Flugzeugen geflogen von AirBaltic. Man sieht es viel am Flughafen Zürich. Und über die AirBaltic reden wir jetzt, weil die hat schon seit langem finanzielle Probleme. Jetzt sind aber Lösungen in Sicht. Philipp Erath aus der Wirtschaftsredaktion. Für die, die die AirBaltic nicht genau einordnen können, was ist das für eine Fluggesellschaft?
2: Wie der Name schon sagt, sie kommt aus dem Baltikum. Genauer gesagt ist es die staatliche Airline von Lettland. Heimatflughafen ist Riga. Sie ist aber auch die Fluggesellschaft der Nachbarländer Estland und Litauen. Und AirBaltic, die fliegen eigentlich nur Ziel in Europa an. In Zürich sieht man die grünen Flieger relativ viel. Jetzt aber nicht, weil so wahnsinnig viele Leute ins Baltikum fliegen wollen, sondern weil die AirBaltic für Swiss viel Europaflüge durchführt. Das heisst, man bucht Swiss, fliegt dann aber mit AirBaltic.
0: Jetzt hast du gesagt, AirBaltic hat schon lange finanzielle Probleme. Jetzt sollte es aber eine Lösung geben. Wie sieht die aus?
2: Ja, die Fluggesellschaft steht ja eigentlich finanziell am Abgrund. Der Expansionskurs hat einen Schuldenberg von mehreren 100 Millionen Euro verursacht. Die Schuldzinsen kann AirBaltic mittlerweile nicht mehr bedienen, weil das Geschäft schlecht läuft. Sie hat zu viele Flieger, die sind schlecht ausgelastet, unter anderem auch, weil keine Russen mehr über das Dreikreuz in Riga fliegen. Und dann ist auch noch das Kerosin viel zu teuer geworden. Wenn jetzt ein Gläubiger auf die Zahlung der Zinsen pocht und das auch durchsetzen will, muss der AirBaltic in die Insolvenz gehen. Und das wäre dann auch das Ende von AirBaltic. Das will man aber auf jeden Fall verhindern. Darum hat jetzt die Firmenleitung heute das Restrukturierungsverfahren eingeleitet. Und zwar eins nach dem sogenannten Chapter 11, nach dem amerikanischen Insolvenzrecht.
0: Da musst du jetzt erklären, eine europäische Airline, die nicht in die USA fliegt, weil nach amerikanischem Recht ein Restrukturierungsverfahren eingeleitet wird. Macht das Sinn?
2: Auf den ersten Blick natürlich nein, auf der zweiten schon, weil AirBaltic hat Leasingverträge für Flugzeuge, Treibstofflieferverträge und auch Anleihen nach internationalem Recht und in US-Dollar abgeschlossen. Und eine Grossbank, die Morgan Stanley, der schuldet AirBaltic viel Geld, die hat auch ihren Sitz in den USA. Somit macht das sogenannte Chapter 11-Verfahren schon noch Sinn. Übrigens haben viele Airlines ihre Laden schon so vor dem Untergang gerettet, wie zum Beispiel die Delta oder die American Airlines.
0: Und was passiert jetzt genau bei Chapter 11?
2: Der Geschäftsbetrieb läuft ab jetzt unter der Aufsicht von einem Gericht. Einzelne Gläubiger können nicht mehr sofort ihr Geld einklagen. Konkret kann zum Beispiel eine Flugzeug-Leasing-Firma ihre Flieger nicht sofort zurückfordern. Das Gericht wacht aber auch darüber, dass es vorwärts geht bei der Sanierung der Firma.
0: Geht es denn schon vorwärts?
2: Ja, ich würde schon sagen, die Chefetage von AirBaltic ist am Wirbeln. Schon im August haben sie mit Anleihengläubigern ausgehandelt, dass die vorerst auf Zinszahlungen verzichten. Dann wird die Flotte verkleinert. Und das Wichtigste, es gibt eine neue Finanzierung für die Zeit der Restrukturierung in der Höhe von 350 Millionen Euro. Zwar auch zu einem schweinehohen Zinssatz von 12%, aber immerhin, es gibt weiter das Geld von den Banken.
0: Bis wann sollte die Restrukturierung abgeschlossen sein?
2: Das Ziel ist ambitioniert. Schon nächsten Sommer soll AirBaltic so aufgestellt sein, dass sie nur noch so viel Schulden hat, dass sie die Zinsen aus dem laufenden Flugbetrieb zahlen kann.

0: Coldplay mit We Pray auf SRF 3. Wie viel haben wir heute KI schon gebraucht, die künstliche Intelligenz? Vielleicht schon die ein oder andere Fleissarbeit, die sie übernommen hat für euch, oder eine Antwort auf eine gute Frage geben?
1: Ja, in vielen Situationen gebe ich.
0: Sicher. Weniger toll, aber wenn du quasi von KI übernommen wirst.
1: Gilt für Jobs, aber auch für Profilnamen auf Social Media. Es gibt nämlich gerade ein aktuelles Beispiel aus der Musikwelt.
0: Betrifft sie da die britische Rockband Muse, Manu?
1: Ja, seit kurzem gibt es in den USA einen neuen KI-Agent von Meta, also von der Firma von Mark Zuckerberg. Und ja, das Ding heisst eben auch Muse. Hm. Eine Art Assistent, der Termine abmachen kann, zum Beispiel Mails beantworten oder auch Reisen buchen.
0: Und lass mich raten, der Account von Muse, also von der Band, gehört jetzt Muse, also am KI-Tool von Meta.
1: Richtig. Vor ein paar Wochen haben irgendwann Fans von der Band gemerkt, dass der Benutzername oder auch Handle, wie man dem sagt, auf Instagram, jetzt Muse Band ist. Das nachdem sie jahrelang auf Instagram und auf TikTok Muse geheissen haben. Und die Ära, die ist jetzt vorbei. Das Witzige daran, in Anführungszeichen, der Mark Zuckerberg und andere Meta-Leute haben den ersten Post über die neue KI versehentlich die Band getaggt. Stellt sich also die Frage, ob der Profilnamentausch wegen dem gemacht worden ist.
0: Profilnamen sind aber ja auch nicht für immer.
1: Nein, die kannst du eigentlich ja immer wieder anpassen, aber eigentlich nicht verkaufen. Das wäre eben der spannende Punkt an dieser Geschichte. Hat die Band Muse Geld von Meta bekommen für diesen Profilnamen? Oder hat Meta einfach so viel Druck gemacht, dass die Band den Namen hat müssen abgeben? Beide Seiten schweigen bis jetzt. Man findet keine Informationen dazu.
0: Dass die, sagen wir jetzt mal, feindliche Übernahme durch KI ausgerechnet Muse passiert, ist aber auch ein bisschen witzig.
1: Es ist in dem Sinn passend, weil die Rockband seit eh und je über neue Technologien, eben KI etc. Maschinen schreibt und singt. Das sagt auch unser Mann für Rockmusik, der Dominik Diller.
2: Muse haben schon vor mehr als 10 Jahren das Album «Drones» rausgebracht. Da geht es um Ängste und Sorgen vor der Technologie und einen möglichen Missbrauch von Computersystemen. Eigentlich sind die letzten 4 Muse-Alben alles so musikalische Dystopien im George Orwell-Stil. Der Kampf Mensch gegen Maschine, Überwachungsstaat, künstliche Intelligenz, das sind die grossen Themen von Muse und dass genau die Band jetzt quasi von KI gefressen oder übernommen wird, das ist tatsächlich Ironie vom Schicksal.
0: Oder einfach frech. Das sind Muse mit dem passenden Song Algorithm aus dem 2018. Und wenn ihr sie auf Insta sucht, Muse Band.

0: Dua Lipa. Und jetzt Update aus der Nachrichtenredaktion. 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
1: Die Nachrichten von SRF um 18 Uhr mit Marco Koller. Guten Abend. Er war einer der bekanntesten und auch schillerndsten Verleger der Schweiz, Jörg Marquardt. Er ist im Alter von 81 Jahren gestorben. Dann schauen wir ins Parlament. Dort sind zwei Vorlagen je einen Schritt weiter. Der Ständerat sagt Ja zum Mercosur-Freihandelsabkommen. Und der Nationalrat befürwortet das elektronische Gesundheitsdossier, das künftig alle kostenlos erhalten sollen. Das Wetter morgen über dem Mittelland hat es teils Nebel, sonst gibt's viel Sonnenschein bei 25 bis 29 Grad. Der Verleger Jörg Marquardt ist gestorben. Das bestätigte seine Familie gegenüber SRF. Marquardt war in den vergangenen 60 Jahren eine prägende Figur der Schweizer Medien. Unter anderem gründete er die Marquardt Media Gruppe, die verschiedene Magazine herausgibt. Insgesamt sind es zurzeit rund 40 Publikationen im deutschsprachigen Raum in Polen und Ungarn. Den Durchbruch als Verleger schaffte Marquardt 1981 mit der Zeitschrift Cosmopolitan. Er brachte es damit zu einigem Vermögen und er zeigte seinen Lebensstil auch. Zu seinem Bezug zu Geld sagte er einmal in der Fernsehsendung Queer:
2: Ich lebe mein Leben. Wenn Leute mein Leben als protzig empfinden, dann empfinde ich das nicht als angenehm. Aber das stört mich nicht so sehr. Ich lebe mein Leben für mich und meine Familie. Neureich ist für mich kein Schimpfwort, im Gegenteil ein Kompliment.
1: Jörg Marquardt wurde 81 Jahre alt. Der Ständerat hat dem Freihandelsabkommen mit den Mercosur-Staaten zugestimmt. Dieses hatte der Bundesrat vor einem Jahr unterzeichnet. Mit dem Abkommen sollen 96% aller Schweizer Exporte in die vier südamerikanischen Länder Brasilien, Argentinien, Paraguay und Uruguay von Zöllen befreit werden. Im Gegenzug lässt die Schweiz mehr Importe aus Südamerika zu, etwa beim Rindfleisch. Damit Schweizer Bäuerinnen und Bauern ihre Wettbewerbsfähigkeit gegenüber der südamerikanischen Konkurrenz beibehalten oder stärken können, will ihnen der Ständerat Finanzhilfen von gut 500 Millionen Franken gewähren. Das ist gut dreimal mehr als vom Bundesrat vorgesehen. Nun muss sich der Nationalrat nochmals mit dem Mercosur-Abkommen beschäftigen. Im Sommer hatte er es abgelehnt. Seit einigen Jahren gibt es in der Schweiz das elektronische Patientendossier. Dieses ist freiwillig. Abgelegt werden können dort Daten wie Arztberichte oder Röntgenbilder. Allerdings haben nur rund 140.000 Menschen ein solches Dossier. Weil es laut dem Bundesrat Schwächen hat, will er es neu gestalten. Künftig soll es ein Gesundheitsdossier geben. Der Nationalrat hat nun grundsätzlich Ja gesagt zu diesem Neustart. Aus dem Bundeshaus berichtet Juliette Schild.
3: Alle Menschen in der Schweiz sollen künftig automatisch ein Gesundheitsdossier erhalten. Wer keines will, muss dies ausdrücklich ablehnen. Und neu sollen nicht nur Spitäler und Pflegeeinrichtungen Daten liefern müssen, sondern etwa auch Physiotherapeutinnen und Apotheker. Unter anderem sollen so Kosten gesenkt und etwa Doppelbehandlungen vermieden werden. Der Nationalrat ist grundsätzlich einverstanden mit dem Vorschlag des Bundesrats zum elektronischen Gesundheitsdossier. Allerdings will er konkretere Massnahmen bezüglich Datenschutz. Auch Thomas Rechsteiner von der Mitte.
4: Verschlüsselung, Zugriffskontrolle, Protokollierung und klare Verantwortlichkeiten müssen von Anfang an funktionieren.
3: Gegen das elektronische Gesundheitsdossier sprach sich Andreas Glarner von der SVP aus.
5: Ein System, das die Gesundheitsdaten praktisch der gesamten Bevölkerung umfasst, ist ein äußerst attraktives Ziel für Cyberangriffe, Erpressungsversuche und ausländische Nachrichtendienste.
3: Der Nationalrat stimmte schließlich für das elektronische Gesundheitsdossier mit 134 zu 53 Stimmen bei 10 Enthaltungen. Eine einzige staatliche Stelle soll das neue Dossier künftig betreuen und lanciert werden soll es Anfang 2030. Als nächstes befasst sich der Ständerat mit dem Geschäft.
1: Am Wochenende haben die Chefs der großen Plattformen für künstliche Intelligenz vor der KI gewarnt. Anthropic und OpenAI fordern mehr Kontrolle über die KI. Die Börse reagierte negativ darauf und auch sonst sei die KI in den USA unter Druck, sagt SRF-Börsenkorrespondent Jens Korte.
6: Ganz grundsätzlich hat ja die Stimmung schon ein bisschen gedreht gegen KI. Das sehen wir auch bei den Midterm Elections. Das ist ein großes Wahlkampfthema geworden. Viele Amerikaner wollen die Datencenter nicht in ihrer näheren Umgebung haben. Also es gibt da ja ganz konkrete Punkte schon. Wir sehen Druck auf die Chip-Aktien, sei es Nvidia, sei es Microtechnology, aber auch die Unternehmen im weiteren Umfeld. Caterpillar, das Unternehmen, das Baumaschinen produziert zum Beispiel. Oder GE Vernova, die auch im Bereich Energiegewinnung stark sind. Also diese Aktien, die alle mit den Datencentern, mit der Infrastruktur zu tun haben, die stehen momentan unter Druck.
1: Sagt Jens Korte, er berichtet für SRF von der Wall Street. Und damit gleich weiter zu den aktuellen Börsendaten von SIX. Der Swiss Market Index schließt heute bei 13.879 Punkten. Das ist ein Plus von 0,7%. Der Dow Jones Index in New York hingegen fällt, und zwar um 0,2%. Der Euro wird zu 94,37 Rappen gehandelt. Den Dollar gibt's für 81,71 Rappen. Soweit die Meldungen.
0: Jörg Zag von SRF Meteo, wie lange ist heute Abend noch sonnig?
7: Ja, noch gut 2 Stunden. Die Sonne, die geht dann etwa um 20 vor 8 Uhr. Und bis dann bleibt es auch noch relativ warm. Dann in der Nacht, im Laufe der Nacht, geht es auf 15 bis 11 Grad zurück. Dafür wird es dem Mann noch wärmer. 25 bis lokal 29 Grad gibt es. Also wirklich Temperatur wie im Hochsommer, und das Mitte September. Dazu viel Sonnenschein. Nur gerade im Mittelland hat es in den Morgenstunden stellenweise noch dichten Nebel.
0: SRF Verkehrsinfo vom 6 ab 6. Stau in der Region Solothurn auf der A1 Richtung Bern zwischen Gunzgen und Wangen an der Aare. Und auf der Hauptstraße zwischen Oberbuchsitten und Niederbipp. Hier muss mit großem Zeitverlust gerechnet werden. Dann in der Zentralschweiz auf der A14 Richtung Luzern ab Gisikon Rot sowie auf der A2 Richtung Luzern ab Hergiswil. Weiter in der Region Zürich auf der A4 Richtung Zürich zwischen Affoltern am Albis und dem Islisbergtunnel wegen eines Unfalls. Auf dem Westring Richtung Gubristunnel ab Urdorf Nord, vor dem Nordring Richtung Bern ab Baltenswil. Dann in der Region Basel auf der A2 Richtung Deutschland zwischen dem Schweizerhalle-Tunnel und Badischer Bahnhof und schließlich vor dem Gotthardtunnel Richtung Norden ab Quinto. 3 Kilometer Stau und rund 30 Minuten Wartezeit. Die Einfahrt Airolo ist gesperrt. Richtung Gotthardpass ist die Ausweichspur Cupra ab Airolo offen.
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0: 2, 3, 4, nein, 2, 3, gute Frauenstimmen warten auf uns. Unter anderem mit Sienna Spyro. Wie aber Holly Humberstone. In den nächsten Minuten kommen wir gut in den Montagabend.

0: Radio Kill, the Radio Star. Hier auf SRF 3. Beruf und Mami sein vereinbaren, nicht überall gleich einfach. Zum Beispiel im Spitzensport, im Fußball. Dann Maria Zürner-Gorcevic spielt aktuell für die Schweizer Nazi, ist Rekordspielerin und ist aber mit knapp 36 auch in dem Alter, wo man sich langsam Gedanken macht, ob man Familie will. Darum hat sie sich die Eizellen eingefroren mit der Hormonspritze. Eine rechte Prozedur.
1: Klar, wirklich so ab dem 8., ab dem 9. Tag, wo dann sind es bei mir dann 3 Spritzen gesehen, wirklich jeden Tag. Und dann habe ich dort gedacht, mein Bauch angeschaut und gesagt, ich weiß gar nicht, wo ich da so reinsteche. Also super, wirklich von den Nebenwirkungen. Das Einzige natürlich die letzten 2-3 Tage, wo man ein bisschen aufgebläht ist, wo ja natürlich die Eizellen auch eine gewisse Grösse haben, sieht man so ein bisschen den Bauch, ja.
0: Social Egg Freezing heisst das Verfahren, wo Frauen ein bisschen Zeit verschaffen für die Familienplanung. Aber natürlich alles andere als eine Garantie dafür, dass es dann auch Kinder gibt.
2: Wenn Sie jetzt eine Frau 34 Jahre oder jünger haben, wenn Sie 20 Eizellen einfrieren würden, dann hat man eine Chance, später ein Kind zu bekommen von 85-90%. Und wenn Frauen über 40 Jahre alt sind, nimmt es leider sehr stark ab. Da ist man dann doch so im 30%-Bereich, wenn man überhaupt so viele Eizellen einfrieren kann.
0: Das ist Ruth Stiller. Sie leitet in Zürich die Klinik für Reproduktionsendokrinologie. Auch bei Ihnen am Unispital wird das Verfahren rund 180 Mal pro Jahr durchgeführt. Tendenz eher zunehmend.
2: Wir achten ja auch darauf, dass das Bewusstsein für die Fruchtbarkeit immer mehr in den Vordergrund kommt, dass man eben nicht dann, wenn man doch recht alt ist, dann sagt, ja, hätte ich das gewusst, dann hätte ich das gemacht. Also ich glaube, es ist auch so eine, wie eine Information über die persönliche Fruchtbarkeit, die immer mehr auch ins Bewusstsein der Frauen kommt. Und das ist der Grund, warum es, denke ich, zunimmt, ja.
0: Aufklärung wichtig von Seite der Frauenärztinnen, klar. Zum anderen machen aber auch Sportclubs wie Chelsea zu England oder die Sportverbände wie der Fußballverband Spanien vorwärts. Sie wollen Frauen finanziell beim Social Egg Freezing unterstützen. Etwas, was Anna-Maria Zürcer-Govovic auch in der Schweiz würde begrüssen.
1: Ich glaube, das zeigt gerade, wie wir aus der Schweiz und wie wir aus der Gesellschaft sind. Also mehrheitlich, nicht alle, aber ja, wäre sicher mal schön, wenn wir auch mal mehr irgendwo irgendwann mal Pioniere wären. Ja, das würde ich mir wünschen.
0: Social Egg Freezing. Keine Garantie, dass es daraus dann auch Kinder gibt später. Und vor allem gerade für Sportlerinnen auch noch heikel. Gewisse Hormone stehen nämlich auf der Anti-Doping-Liste und die Frauen brauchen eine Ausnahmebewilligung.

0: Stone, To Love Somebody, auf SRF 3. Kaffee heute schon einmal knapp neben der Tastatur geleert. Ups, Parkkarte beim Einchecken in der Garage, oder? Zuerst mal am Boden runtergefallen, gleich nochmal aussteigen. Ups, Handy-Ladekabel vergessen und seit 3 Stunden auf Flugmodus. Ups, aber niemand sagt so schön ups wie sie. Ups, j'en tombe par terre, j'ai pas bu d'eau depuis. Bis aktuell SRF 3 Best Talent. Mary J. kommt ursprünglich aus Lausanne, ist aber gerade vor kurzem auf Paris gezogen. Das unter anderem, weil sie die französische Popkultur möchte eintauchen. Weil sie das Gefühl, in Paris ist das Epizentrum von der Popmusik.
1: Bah, j'ai quitté Lausanne pour Paris un petit moment parce que j'avais envie d'aller baigner dans cette culture de la pop francophone. Justement, j'ai l'impression qu'il y a un peu une espèce d'épicentre et de fourmilière de la pop française, comme si c'était la capitale de la pop, un peu Paris. Et il y a tellement d'artistes que j'aime qui vivent là-bas, qui travaillent là-bas, qui font des chansons là-bas, et aussi il y a tous les soirs plein de concerts que j'ai envie d'aller voir qui sont à Paris. Donc je me suis dit, je vais aller baigner un moment dans cette espèce de, c'est comme le ventre de la bête, le ventre du volcan. J'avais envie d'aller là-bas un moment.
0: Jeden Abend. Viele Konzerte, viele Künstler, Künstlerinnen, die dort leben und auch arbeiten. Also hat sie gefunden, ab auf Paris mit mir, mitten im Bauch vom Vulkan. Und gerade aktuell ist sie aber zurück in der Schweiz. Ich sehe sie, gerade vis-à-vis. Mit dem Soundcheck ist sie. Weil nicht mal in einer Stunde spielt Mary J. die obligate SRF 3 Best Talent Live Session ab der 7. bei uns im Punkt CH. Bis jetzt her schon mal das schönste Ups von der Upsis.

0: Halb sieben ist es und jetzt gibt es Kurznachrichten mit Marco Koller.
1: Der Verleger Jörg Marquardt ist gestorben, im Alter von 81 Jahren. Das bestätigte seine Familie gegenüber SRF. Marquardt war in den vergangenen 60 Jahren eine prägende Figur der Schweizer Medien. Unter anderem gründete er die Marquardt Media Gruppe, die verschiedene Magazine herausgibt. Daneben trat er auch im Fernsehen auf, als Co-Produzent und Protagonist der Sendung Traumjob. Der Ständerat hat dem Freihandelsabkommen mit den vier südamerikanischen Mercosur-Staaten zugestimmt. Damit Schweizer Bauern gegenüber der südamerikanischen Konkurrenz wettbewerbsfähig bleiben, will ihnen der Ständerat Finanzhilfen von gut 500 Millionen Franken gewähren. Das ist dreimal mehr als der Bundesrat. Nun muss sich der Nationalrat damit beschäftigen. Das elektronische Gesundheitsdossier ist einen Schritt weiter. Der Nationalrat hat der Einführung grundsätzlich zugestimmt. Geplant ist, dass künftig alle Einwohnerinnen und Einwohner der Schweiz automatisch und kostenlos ein elektronisches Gesundheitsdossier erhalten, es sei denn, sie wehren sich ausdrücklich dagegen. Als nächstes ist der Ständerat am Zug.
0: Im Volleyball bleibt die Schweiz an der Europameisterschaft, auch noch 4 Spiele ohne Sieg. Mein Maruk.
2: Zuerst gegen Frankreich, dann gegen Rumänien, Türkei und heute auch gegen Deutschland. Die Schweizer gewinnen zwar den dritten Satz in diesem Spiel, sind über alles in allem gesehen aber klar schwächer gewesen. Für Deutschland, wo einer der Turnierfavoriten ist, ist es im vierten Spiel der vierte Sieg und damit die sichere Qualifikation für die Achtelfinals. Die Schweiz ist die EM nach der Gruppenphase vorbei. Es bleibt noch das letzte Gruppenspiel morgen Nachmittag um 4 Uhr gegen Lettland. Die Schweizer Fussballnationalmannschaft, die hat es letzt im Sommer mit Viertelfinalqualifikation nach WM Grund zum Feiern gehabt. Dabei gesehen, in Nordamerika ist auch der Christian Fasnacht. Der Zürcher gibt jetzt heute seinen Rücktritt aus dem Nationalteam bekannt mit 32 nach 24 Spielen und 5 Goal. Seine Zeit kommt, um den jungen Platz zu machen.
0: Jörg Sorg von SRF Meteo, wie viel Sonne gibt es morgen?
3: 10 bis 12 Stunden. Sonnenschein kann man morgen erwarten. An vielen Orten scheint die Sonne vom Morgen bis am Abend vom praktisch wolkenlosen Himmel. Ein bisschen Geduld braucht es im Mittelland. Dort haben wir in den Morgenstunden stilleweise noch dichten Nebel. Und nach einem frischen Morgen wird es am Nachmittag sehr warm. Die Temperaturen steigen auf 25 bis lokal 29 Grad.
0: SRF Verkehrsinfo vom 6:30 in der Region Zürich auf der A4 Richtung Zürich. Stau vor Affoltern am Albis wegen eines Unfalls im Islisberg-Tunnel. In der Zentralschweiz auf der A2 Richtung Basel zwischen Neunkirch und dem Eichtunnel ebenfalls Stau wegen eines Unfalls. In der Region Solothurn Stau auf der A1 Richtung Bern zwischen Gunzgen und Önsingen.

0: Sehr gemütlich am Montagabend. Mit dem Valentino Vivaci.
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0: Es ist Kuscheldecke, die man jetzt am Abend vor dem Fernsehen schon wieder ab und an braucht. Das wohlige Fedora. Nola Kinn, grossartige Gitarristin, so eine markante Stimme, dass man sie aus jedem 2000er-köpfigen Chor raushören würde. Und einfach eine wärmste Empfehlung für sie, mal live zu geniessen. Musik mit einer umarmenden Wirkung. Nola Kinn, könnt ihr geniessen an den Donnerstag in der Ziegelhütte in Zürich oder am Samstag im Lebenswiss in Lausanne. Und dann gibt es Nicole Bernecker live, die am ersten Ton gerade wegblaset. Musikerin mit Liebe und Seele und gerade an einem Punkt im Leben, wo es zusammenwachsen und wandeln sich ausgezahlt hat.
3: Ich bin am richtigen Ort im Moment. Ich habe hart und viel geschafft für das und viel Kraft und Energie in das hineingesteckt. In ein eigenes Label, in eine tolle Band und wir machen den Sound, den wir wollen und wir sind absolut frei in den Entscheidungen und das ist für mich auch mega schön zu sehen, wie wir uns wandeln und miteinander wachsen. Und von dem her stand ich absolut am richtigen Ort.
0: Und an dem richtigen Ort könnt ihr Nicole Bernecker live schauen und hören. It's gotta be you, I feel love in you. Den Freitag am Literaturfestival das Babagatz oder den gerade am Samstag noch am Dorffest Meerenschwand wie am 17. Oktober an der Berner Gourmet Gala in Bern.
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0: Pink. Hier auf SRF 3. Hanna Gatsch übernimmt mit unserer schweizermusiksendung.ch. Und jetzt Update aus der Nachrichtenredaktion.
1: Die Nachrichten von SRF um 7 mit Olivia Limacher. Der Verleger Jürg Marquardt ist im Alter von 81 Jahren gestorben. Das bestätigte seine Familie gegenüber SRF. Marquardt war Gründer und ehemaliger Leiter der Marquardt Media Gruppe, die verschiedene Magazine herausgibt. Insgesamt sind es zurzeit rund 40 Publikationen im deutschsprachigen Raum in Polen und Ungarn. Sein Gespür für das Publikum habe Marquardt ausgezeichnet, sagt Medienredaktor Salvatore Attassoy.
2: Legendär ist ja diese Geschichte, dass er 1965 mit nur 2000 Franken das Jugendmagazin Pop gegründet haben soll. Zeitweise war das, so glaube ich, die Nummer 2 hinter der deutschen Bravo, und damit hat er den Nerv der Zeit getroffen. Marquardt hat schnell gespürt, weit schneller als andere, dass er als Verleger raus muss aus der Schweiz. Er hat sein Geschäft internationalisiert, zuerst nach Deutschland, dann nach Osteuropa. Was er hatte, das habe ich sonst bei niemandem so gesehen in diesem Land. Er hat sich quasi im Alleingang gegen andere große, vor allem deutsche Verlage, international behauptet, gegen Bauer, gegen Burda und andere, indem er schon früh mit Lizenzen gearbeitet und auf international verwertbare Marken gesetzt hat.
1: Den Durchbruch als Verleger schaffte Marquardt 1981 mit der Zeitschrift Cosmopolitan. Der Ständerat hat dem Freihandelsabkommen mit den Mercosur-Staaten zugestimmt. Dieses hatte der Bundesrat vor einem Jahr unterzeichnet. Mit dem Abkommen sollen 96% aller Schweizer Exporte in die 4 südamerikanischen Länder Brasilien, Argentinien, Paraguay und Uruguay von Zöllen befreit werden. Im Gegenzug lässt die Schweiz mehr Importe aus Südamerika zu, etwa beim Rindfleisch. Und zum Schutz vor mehr Wettbewerb sollen die Schweizer Bäuerinnen und Bauern nach dem Willen des Ständerats 500 Millionen Franken erhalten. Nun muss sich der Nationalrat nochmals mit dem Mercosur-Abkommen beschäftigen. Im Sommer hatte er es abgelehnt. Wer bei seiner Arbeit Trinkgeld erhält, etwa im Restaurant, soll auf dieses Trinkgeld auch weiterhin keine Steuern und Sozialabgaben zahlen müssen. Das hat das Parlament entschieden. Nach dem Ständerat hat heute auch der Nationalrat Ja gesagt zu einer entsprechenden Forderung. Das elektronische Gesundheitsdossier ist einen Schritt weiter. Der Nationalrat hat der Einführung grundsätzlich zugestimmt. Geplant ist, dass künftig alle Einwohnerinnen und Einwohner der Schweiz automatisch und kostenlos ein elektronisches Gesundheitsdossier erhalten, es sei denn, sie wehren sich ausdrücklich dagegen. Als nächstes ist der Ständerat am Zug. Dann Sport. Die Schweiz ist an der Volleyball-Europameisterschaft in Rumänien ausgeschieden. Die Schweizer verloren nach 3 Niederlagen auch gegen Deutschland, und zwar mit 1:3. Der Blick aufs Wetter. Nach einem ziemlich sonnigen Abend gibt es auch morgen viel Sonnenschein. Im Mittelland hat es zunächst Nebelfelder. Die Temperatur 25 bis 29 Grad. Das waren Nachrichten von Radio SRF. Verantwortlich Jan Grübler.
3: Bessere Verkehrsinfo von 19.03 Uhr in der Region Zürich auf der A4 Richtung Zürich. Im Islisberg-Tunnel wurde die Unfallstelle geräumt, jedoch weiterhin Stau vor Affoltern am Albis. In der Zentralschweiz auf der A2 Richtung Basel zwischen Neuenkirch und dem Eichtunnel ebenfalls Stau wegen eines Unfalls. Und noch ein Hinweis zur Nord-Süd-Achse. Heute Nacht ist der Gotthardtunnel in beiden Richtungen gesperrt, das von 20 Uhr bis 5 Uhr früh wegen Unterhalts. Arbeiten.
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3: Und wir schütten heute einmal mehr den Röstigraben so richtig zu. Jetzt im September machen wir das sowieso, weil unser amtierender SRF3 Best Talent hat heute recht eine lange Anreise gehabt.
5: Oups, j'en tombe par terre, j'ai pas bu d'eau depuis hier, donc sans rien.
3: Das ist Marie J. Sie ist 24, sie kommt von Lausanne, sie lebt in Paris. Und sie ist heute Abend bei uns im Studio für ihre SRF 3 Best Talent Live Session. Und wundert euch nicht, wenn das .ch heute ein bisschen anders stöhnt als sonst. Die Marie J. hat uns außerdem ihre Schweizer Lieblingssongs mitgebracht und zeigt uns in dieser Stunde, was für Schweizer Sound das in der Romandie so gelassen wird. Ich sage euch, da entdecken wir noch ein, zwei Sachen, so wie der zum Start in die Stunde. Der Asiel Jaton au Carrefour Market. Das ist Punkt C mit der Best Talent Session von der Mary J.

0: ist Lieblingsmusik von Marie J. und von ganz vielen da draussen. In Case I Fall For You von Black Sea Dahu. Marie J. liefert uns aktuell auch gerade ganz viel neue Lieblingsmusik. Wir spielen sie seit zwei Wochen schon regelmäßig im SRF 3-Tages-Programm. Ups, den gibt es noch auch in einer Live-Version. Die Marie J. ist unser SRF 3 Best Talent von diesem Monat. Und heute spielt sie 5 Songs live für uns. Jetzt gibt es die ersten 3 von 5. Und ihr könnt im Livestream zuschauen auf srf3.ch.
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Ihr könnt euch schon etwas vorstellen, wie das amigs abgeht, das Konzert, oder? Aber sie liefert genau gleich auch hier bei uns im Radio ab. Marie J, das ist unser SRF 3 Best Talent von diesem Monat. Sie ist heute von Paris angereist, um ein exklusives Live-Set für euch zu spielen. Und da war noch nicht alles. Sie hat noch mal zwei Live-Songs dabei. Ups, und ein älterer. Sparadrap. Die zwei gibt es noch live hier im Punkt.ch. Vor dem 8. geht nicht weg. Und sagt uns, wie es euch gefallen hat. Ihr könnt uns schreiben oder eine Sprachnachricht machen. Im Studio 079 308 33 33. Bessere Verkehrsinfo von 19.32 Uhr in der Zentralschweiz auf der A2 Richtung Basel zwischen Sempach und dem Eichtunnel, Stau wegen eines Unfalls. Und ein Hinweis zur Nord-Süd-Achse. Heute Nacht ist der Gotthardtunnel von 20 Uhr bis 5 Uhr in beiden Richtungen wegen Unterhaltsarbeiten gesperrt. Und da kommt noch mehr Lieblingsmusik von der Marie J. Das ist Navy, auch eine Frau mit Best Talent Gütesiegel.

0: So, Marie J. bringt uns ein bisschen auf den neuesten Stand, welcher Sound das in der Romandie gerade angesagt ist. Die Playlist für die heutige Sendung hat nämlich sie zusammengestellt. Auch das ist eine schöne Aufgabe, die unsere SRF 3 Best Talents amix dürfen machen. Gut für uns, weil so lernen auch wir neue Musik kennen. Und Marie J. spielt jetzt nochmal zwei Live-Songs für uns. Zuschauen könnt ihr im Stream auf srf3.ch.
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Das gibt's eben nur im Radio. Live-Session von der Marie J. von unserem SRF 3 Best Talent von diesem Monat. Und wenn ihr jetzt auf den Geschmack gekommen seid, ich wäre am Freitag. Der Freitag, der kommt, spielt sie zu Fribourg am Edgy Sound, falls ihr sie auch selber noch wollt. In voller Konzertlänge live schauen. Marie J., unsere gute Siegelträgerin von diesem Monat. Und wir hören sie gerne nochmal nach Lieblingsmusik, die sie uns mitgebracht hat, von der Taube.

0: Schon unsere kleine Französisch-Lektion für heute ist vorbei. Ich hoffe, ihr könnt etwas mitnehmen. Ein paar neue Entdeckungen, eine schöne Live-Session von der Marie J. Oder auch ein bisschen Franz Wocki. Soviel.ch für heute. Da geht es nachher weiter mit dem Fokus. Ich bin Tana Gage.
1: Die Nachrichten von SRF um 8 mit Olivia Limacher. Der Verleger Jürg Marquardt ist gestorben. Das bestätigte seine Familie gegenüber SRF. Marquardt war in den vergangenen 60 Jahren eine prägende Figur der Schweizer Medien. Unter anderem gründete er die Marquardt Media Gruppe, die verschiedene Magazine herausgibt. Insgesamt sind es zurzeit rund 40 Publikationen im deutschsprachigen Raum in Polen und Ungarn. Den Durchbruch als Verleger schaffte Marquardt 1981 mit der Zeitschrift Cosmopolitan. Er brachte es damit zu einigem Vermögen und er zeigte seinen Lebensstil auch. Zu seinem Bezug zu Geld sagte er einmal in der Fernsehsendung Quer:
2: «Ich lebe mein Leben. Wenn Leute mein Leben als protzig empfinden, dann empfinde ich das nicht als angenehm, aber das stört mich nicht so sehr. Ich lebe mein Leben für mich und meine Familie. Neureich ist für mich kein Schimpfwort, im Gegenteil ein Kompliment.»
1: Jürg Marquardt wurde 81 Jahre alt. Der Ständerat hat dem Freihandelsabkommen mit den Mercosur-Staaten zugestimmt. Mit dem Abkommen sollen 96% aller Schweizer Exporte in die vier südamerikanischen Länder Brasilien, Argentinien, Paraguay und Uruguay von Zöllen befreit werden. Im Gegenzug lässt die Schweiz mehr Importe aus Südamerika zu, etwa beim Rindfleisch. Und zum Schutz vor mehr Wettbewerb sollen die Schweizer Bäuerinnen und Bauern nach dem Willen des Ständerats 500 Millionen Franken erhalten. Nun muss sich der Nationalrat nochmals mit den Mercosur-Abkommen beschäftigen. Im Sommer hatte er es abgelehnt. Das letzte Wort dürfte das Stimmvolk haben. Die Ukraine und Russland sollen sich darauf geeinigt haben, keine Energieanlagen mehr anzugreifen. Das schreibt US-Präsident Donald Trump auf seiner Social-Media-Plattform. Der ukrainische Präsident Volodymyr Zelensky bestätigte nicht, dass es eine solche Einigung gibt. Aber er sagte, falls Russland keine ukrainische Infrastrukturanlagen mehr angreife, werde auch die Ukraine keine Ölanlagen mehr in Russland attackieren. Russland selber hat sich noch nicht zur Aussage von Trump geäußert. Dann Sport. Die Schweiz ist an der Volleyball-Europameisterschaft in Rumänien ausgeschieden. Die Schweizer verloren nach 3 Niederlagen auch gegen Deutschland und zwar mit 1:3. Es bleibt der Blick aufs Wetter. Morgen gibt es viel Sonnenschein. Im Mittelland hat es zunächst Nebelfelder und im Süden ist es teils bewölkt. Am Nachmittag wird es 25 bis 29 Grad warm. Das waren Nachrichten von Radio SRF. Verantwortlich Jan Grüebler.
3: SRF Verkehrsinfo von 20.03 Uhr. Ein Hinweis zur Nord-Süd-Achse. Heute Nacht ist der Gotthardtunnel in beiden Richtungen von 20 bis 5 Uhr wegen Unterhaltsarbeiten gesperrt.
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5: 25 Jahre nach ihrem Abschied sind sie zurück. Die Schmirinskis sind das erfolgreichste Comedy-Duo in den 80er und 90er Jahren gewesen. Wenn sie am Fernsehen moderiert haben, haben ihnen über 1,4 Millionen Menschen zugeschaut. Jetzt gehen sie wieder zusammen auf die Bühne. Dazwischen ist sehr vieles passiert, privat wie auch beruflich. Über das reden wir heute zusammen im Fokus. Herzlich willkommen, Stefan Schmidlin und René Rindisbacher.
6: Danke vielmals. Ja. Das ist unglaublich. Ja. Wir haben wirklich so Sachen, das kennen wir gar nicht. Ohne dass uns jemand sieht, müssen etwas sagen. Wir haben sehr, sehr wenig Radio gemacht früher, das kann man schon so sagen.
5: Was mir jetzt aber gerade aufgefallen ist, wo wir hergesessen sind, haben die Position zweimal gewechselt. Mhm. Haben ihr immer fixe Positionen, wer auf welcher Seite ist?
6: Nein, also ich habe gemeint, du bist nicht einmal links, rechts zu links gehockt. Das sind wir, ja, nein, ich glaube, anders gewesen. Also, ich glaube, wir haben schon so eine Position gehabt, wo wir gerne
7: haben. Irgendwie fühlt man sich wohler und aber wie es schon 25 Jahre her ist, sind wir gleich nicht ganz sicher.
5: Ist das auf der Bühne auch nie eine fixe Position? Dort haben ja auch verschiedene Rollen und so, dort wechselt das wahrscheinlich, oder?
7: Ja, natürlich, also das haben wir auch früher, wir sind auch viel allein gewesen und dann ist dieser von dieser Seite kommt der andere von jener Seite, also das ist nicht so wahnsinnig wichtig gewesen für uns, aber wenn wir jetzt miteinander so da am Reden sind, macht es viel mehr Spass, wenn ich ihn kann so über meine linke Schulter anschauen.
8: Er dreht den Kopf eben nur noch auf eine Seite ringen. Darum habe ich gedacht, komm, René, hock doch du auf diese Seite.
7: Hey, und das stimmt wirklich. Das ist wirklich so.
5: Ihr hättet ja einen entspannten Sommer können haben, oder? Ihr hättet können das schöne Wetter geniessen, aber ihr habt euch entschieden, nein, es soll ein Schreibkämmerli sein. Wir wagen das nochmal. Wie oft habt ihr seit der Ankündigung von eurer Jubiläumsshow gedacht, oh nein, wir hätten doch nicht sollen?
7: Ach, nie. Also, wir sind uns sehr, sehr schnell einig gewesen, dass wir das machen. Lustigerweise, es ist einfach mehr so gewesen, komm, wir machen einen Abend für unsere Freunde, Bekannten, Dozenmann und Familie. Wo wir das gemacht haben, vor 40 Jahren angefangen haben, das ist lässig. Und auf einmal haben wir gemerkt, oh, das ist ein riesiger Aufwand dahinter. Was wollen wir machen? Wie wollen wir es machen? Wie viele Leute können wir einladen? Und dann haben wir gemerkt, es langt nicht. Und dann haben wir, einen zweiten noch ein Ja gesagt. Und auf dem Mars ist ein dritter geworden. Und jetzt freuen wir uns auf die.
8: Ja, aber es ist schon ein Aufwand. Aber jetzt haben wir das Drehbuch ziemlich zusammen. Und jetzt merken wir, oh, das geht. Da kommt man wieder rein. Und es ist manchmal schon noch erstaunlich, wie schnell ist man in eine Nummer rein. Aber was ganz klar ist, es ist nicht ein Monolog. Und das Ping-Pong-Spiel muss funktionieren. Und viele sagen ja so, ja, die haben ja einfach spontan. Und sage ich, nein, es hat spontan gewirkt. Aber wenn das Timing nicht kommt, dann ist es eben nicht gut. Und das muss halt schon kommen, dass die Stichwörter kommen. Und dann kann man mal wieder improvisieren. Aber dann muss man das Stichwort wieder bringen. Und das ist schon noch nicht ganz einfach.
7: Ja, und das ist für ihn natürlich viel schwieriger als für mich, weil ich auch seit 25 Jahren eigentlich mehr oder weniger, ja, ich bin ja vielleicht zwei Jahre Pause gegangen, aber seitdem bin ich wieder auf der Bühne. Und er nicht, so. Und jetzt muss er eigentlich mehr oder weniger das machen, was ich ihm sage. Und das ist schon noch sehr geil.
8: Das muss ich zugeben. Er ist schon ein bisschen der Chef und so. Und wir haben ja früher so ein Rollenspiel gehabt. Also quasi wie Dick und Doof. Und er ist jetzt als Chef, hat er beide Rollen übernommen. Ja. Und das seht ihr jetzt vielleicht nicht im Radio, aber nicht auf der Straße.
7: Das ist der Radio im Fall, ja. Dem sagt man nicht mehr Radio. Der hat keine Ahnung.
5: Das heisst heute Podcast, aber ja. Es läuft einem Radio. Ja, völlig. Es hat sich einiges da. Ja. Seit ich möchte, bevor wir darüber reden, wie das im Oktober soll aussehen, wenn ihr mit eurer Jubiläumsshow kommt und was heute vielleicht auch comedymässig noch möglich ist und was nicht, gerne nochmal zurück in die 90er Jahre. Da, wo viele, die uns heute hören, mit euch gross geworden sind. René, du als gelernter Maurer, Stefan, du als Schreiner, was hat zwei Handwerker 1986 auf die Idee gebracht, Comedy zu machen?
7: Ich muss vielleicht sagen, ich habe CSK auch noch gemacht. Einfach, dass man das auch mal noch gesagt hat.
5: Also, wie alle immer nicht wissen, was sie wollen im Leben.
7: Genau, ja, ich wirklich nicht gewusst was, ja. Darum bin ich nachher später auf die Bühne. Aber die Idee hat mit dem Beruf überhaupt nichts zu tun gehabt. Wir haben beide aus dem Turnverein, wie das viele andere auch gehabt haben, haben wir gemerkt, wir haben ein paar Möglichkeiten, uns zusammenzutun. Das Kränzli, das berühmt ist, dann gekommen. Einer hat zu uns gesagt, der Präsident, ihr zwei wären doch genau die Richtigen für das. Dann ist das so entstanden und ja, aus dem heraus hat alles seinen Lauf genommen.
8: Ja, Turnverein, das funktioniert und das hat auch die verschiedenen Nummern daraus gegeben, ein paar solche Zeitlupennummern oder einfach Turnen, und wo es früher weniger gab in der Comedy, wir haben das ein bisschen kombiniert und das ist eigentlich noch echt gut angekommen und dann haben wir ein bisschen angefangen und immer mehr und am Schluss, ja, bis ins Fernsehen, ja.
7: Aber auch Handwerker können lustig sein, ja.
5: Absolut. Ja. Jetzt mache ich Küchentischpsychologie. Vielleicht hat ja der Drang auf Bühne auch damit zu tun gehabt, dass man vielleicht gerade im Handwerk zu wenig gesehen wird. Leider.
7: Nein, mit dem null und nichts zu tun gehabt. Wie gesagt, ich habe das KV gemacht und nachdem ich das KV gemacht habe, ist eigentlich die Schmidinski-Karriere in dem Sinn schon losgegangen. Ich bin einfach, wie soll ich sagen, ich kann nicht mehr auf dem Büro bleiben, es hat mich ein bisschen gestunken.
5: Also du hast mal gesagt, du sägst auf den Bau, damit du braun wirst.
7: Ja, unter anderem, ich bin dort ein
5: Lied. Eitelkeit spricht ja schon wieder für einen Bühnenjob.
7: Ja, hat ein bisschen etwas, aber das ist noch das Dritte gewesen. Das Erste war, ich bin sehr stark involviert gewesen, im Turnverein als Leichtathlet. Haben viel trainiert. Wir haben dort bis 6 Mal in der Woche einfach immer trainiert, weil ich das Gefühl hatte, ich könnte es dort irgendwie zu etwas bringen. Und dann ist halt auch noch das Gefühl gehabt, von Braun wäre es schon auch noch cool. Das ist aber das Zweite gewesen, wenn ich ehrlich bin.
5: Könnt ihr euch noch an euren allerersten Auftritt erinnern?
8: Im Turnverein, oder? Also,
5: ja, sagen wir einen richtigen.
7: Schon,
5: so.
7: Ja, das ist ja schwierig zu sagen. Ja,
8: das sind wir, zuerst waren wir etwa 2. gewesen und ja. Wir haben einfach die Hauptrolle gehabt. Das mag mich schon noch so von Bildern und so schon noch erinnern. Aber das hat vor allem haben wir gemerkt, dass es bei uns funktioniert und dass wir mehr wollen, dass das, ja, dass das funktioniert und dass wir haben wollen weitermachen und gesagt, hey, das wäre wirklich etwas.
7: Ja, und die anderen, die dabei waren, das sind einfach mehr oder weniger so ein bisschen, die haben das aber auch gewusst, so ein bisschen Statistik gewesen. Und sehe ich heute noch, also schreiben wir heute auch noch zwei, drei von denen. Und die freuen sich sehr, und also wirklich, dass sie da dabei gewesen sind. Für sie ist immer klar gewesen, dass sie das nie werden machen. Und für uns ist relativ schnell klar geworden, dass es ein Weg ist für etwas, was wir lieben.
5: In einem Turnverein sind ja mehr wie nur zwei Leute. Also ist ja jetzt nicht, ich habe euch wahrscheinlich nicht zufällig gefunden. Was war das, was ihr gemerkt habt, wir zwei funktionieren? Ist das, was man einfach merkt oder redet man da auch drüber?
8: Ja, wir haben uns schon früher in der Schule, gell, vor dem Turnverein kennengelernt, aber es hat einfach dort schon funktioniert und wir sind schon dort eigentlich ein gutes Duo gewesen. Und im Turnverein auch, obwohl dass ich bei der Kunstturner war, bei der Elite, oder? Nicht leichtathletisch, das war schon auch gut gewesen, aber Gott. Kunstturner ist schon schwierig, weißt du, also mit Schrauben und Zeug. Nein. Aber ich habe dann auch, ja, er ist gut gewesen, hat 1,85 Kursclub
7: gemacht. 1,95.
8: Was heisst 1,95?
7: 1,95.
8: Ah, ja, okay, ja, wegen dem nicht.
7: Merkst du etwas? Nicht Detail verliebt halt.
5: Aber das Konkurrenzding, das ihr ja auf der Bühne zelebriert, das ist dem von dort schon entstanden.
7: Das ist wichtig gewesen, ja, bei uns. Wir haben so sehr, sehr schnell gemerkt, dass wir die Art und Weise, wie wir sind miteinander, dass es funktioniert. Also nicht nur mit uns, sondern eben auch mit Freunden, Kollegen oder eben auch mit Leuten, die uns gar nicht kennen. Wir haben sehr schnell gemerkt, oh, das ist es. Das ist nicht irgendwie etwas, was wir miteinander jetzt, Marco Cella hat auch ihre Art gehabt, haben alle Duos ihre Art. Unsere Art ist ganz klar gewesen, dass man uns ein bisschen anfickt und das hat sehr, sehr schnell, sehr, sehr gut funktioniert. Und immer so, ich sag's mal, für liebenswürdige Art. So, wir sind nie böse umgegangen, sondern eher ein bisschen frech und ein bisschen gemein schon. Also, ist mir jetzt schon müssen leiden, schon sagen. Eben.
8: Darum bin ich froh, hast jetzt beides übernommen, dick und doof. Also, das ist, tut mir auch ein bisschen gut, weißt du, René?
5: Ihr seid ja dann zusammen sehr schnell extrem erfolgreich geworden. Das macht ja auch immer etwas mit einem. Erfolg, Anerkennung, Aufmerksamkeit. Was hat sich bei euch und vielleicht auch die Dynamik von eurer Freundschaft dort verändert?
8: Ja, wir sind wirklich, glaube ich, das haben wir erst mit nachher gemerkt, wie schnell das vorwärts. Wir haben immer gefunden, wir sind ungeduldig gewesen. Es geht klar, es geht nicht vorwärts. Wir haben schnell wollen vorwärts, schnell wollen ins Fernsehen. Die haben das immer eingehalten, bis mal dann jemand uns Kaufleute, glaube ich, kam und gedacht, man muss sie da bringen. Ja, aber es ist uns eigentlich fast zu langsam gegangen. Im Nachhinein müssen wir sagen, mal, es ist, sagen viele, sie sind schnell und sind dann wirklich dann auf einmal durchgestartet. Und, ja, aber ich glaube, wir sind immer die gleichen geblieben.
7: Aber wir haben 1990 den Nachwuchsprivalo bekommen, also der Kleine. Wir haben nichts gewusst von dem, wir haben keine Ahnung gehabt, dass es das überhaupt gibt. Wir haben einen Auftritt gehabt und das ist, glaube ich, unser Durchbruch gewesen. Das kann man schon so sagen. Im Schweizer Fernsehen haben wir dort an der Privalo-Verlegung haben wir den bekommen. Und wir wissen es noch genau, wir haben den Abgang von dieser Nummer nicht geprobt. Und wir sind dort auf dieser Bühne gestanden und der Schmiedi ist neben mir gesagt, Gott, ich habe es genau gewusst. Wir hätten das müssen proben, jetzt stehen wir da wie blöd. Und in dieser Zeit ist schon der Victor Jacobo aufgekommen und hat irgendetwas erzählt nebendran. Mit, komm, wir gehen einfach. Schmiedi sagt, komm, wir gehen einfach. Ich sage, nein, warte, jetzt bin ich, wir können einfach gehen. Und dann kommt der Victor und sagt, oh ja, übrigens noch, der kleine Nachwuchs-Privalo geht an die Schmirinskis. Und wir sind wirklich wie vom Blitz erschlagen.
8: Keine Ahnung
7: gehabt, dass es gibt und nicht, dass es mir überhaupt, wieso sollen wir den überkommen?

0: geschrieben, und das ist schon manchmal zäh gewesen. Das sind wirklich Stunden gewesen, oder? Kommt am Abend heim, spät am Morgen wieder raus. Und das kann einem dann manchmal auf die Nerven gehen, wenn man so intensiv und eng, wir haben uns mehr gesehen, wieder unsere Partnerinnen dann in so Dings. Und das ist auch der, schlussendlich auch der Grund gewesen, wo man gesagt hat, hey, jetzt nach 3 Programmen, jetzt ist es, glaube ich, genug. Ja. Also.
1: Und Joni hat, also meine Frau hat eben alles mitgemacht. Also sie hat uns im 89 mal gesehen, wo wir mal so für Kollegen etwas gespielt haben. Das war bei dir oben gewesen. Sony Schömacher hat mal ein paar Leute eingeladen, haben mich gespielt von aussen. Dann komme ich zeigen denen mal, was wir können. Und da war Moni dabei gewesen, ja. Und von dort weg ist es dann eigentlich losgegangen von dieser Zeit. Und für, also, 1986 hat es schon Schmidinskis gegeben, aber die sind nicht natürlich völlig erfolglos im Zeug, also, erfolglos im Zeug umeinander gefräsen, so. Und dann ist es richtig losgegangen und dann macht das Ratsch-Patsch. Und für uns ist schon noch wichtig gewesen, dass wir uns können bleiben. Und das sind wir auch geblieben und das haben wir heute noch. Also, wir können heute noch kiffeln, wir können heute noch diskutieren, hart diskutieren. Heute können wir sicher mehr noch lachen als früher. Früher haben wir sicher ein bisschen durchsetzen müssen, so, eigentlich. Und heute ist das, also jetzt, für das Projekt, da hocken wir her und dann sage ich, ja, stimmt, du hast recht. Oder er sagt zu mir, stimmt, hast du recht. Und das haben wir wahrscheinlich trotzdem in dieser Zeit nicht so viel gemacht.
2: Verliert man auch ein bisschen vom Ego, weißt, wenn man schon erfolgreich gewesen ist, ja, wenn man sich nicht mehr beweisen muss, vielleicht auch nicht mehr so unsicher ist, ist das, was ich mache, gut.
0: Vielleicht merkt man, jetzt musst du vielleicht nicht gerade da nochmal nachhaken, warte einen Moment, oder? Und früher hast du gerade rausgelassen und dann ist es vielleicht wirklich der falsche Moment gewesen. Und, das ist heute, man kennt den anderen ein bisschen und, kommt das nächste Mal und sagt, du, aber das finde ich wirklich noch, oder wenn ich sage, das stört mich jetzt, oder umgekehrt, dann sagt, du, das mit dem Singen, das ist, ich bin nicht der Sänger, da haben wir gerade vorne diskutiert. Hey, das muss man also nochmal anschauen und so. Oder sagt, ja gut, dann müssen wir anschauen. Also, und, ja, es gibt, jeder hat seine Stärken und Schwächen. Und da muss man halt immer sagen, hey, wenn das
1: Schwäche, für mich
0: schwierig ist. Ja, eben. Das kann ich jetzt gar nicht sagen. Ich sage, ich sage, wenn du nicht mehr aufnahmen willst, kommt es nicht gut.
2: Es ist ein eher ähnlicher Zustand eigentlich, oder?
1: Ja, wobei mit, wie soll ich das sagen? Es gibt schon Ideen, Sachen, die ich mit ihm nicht will machen.
2: Ich bin froh. Sehr gut. Press, die ist damals ja wirklich brutal gewesen mit euch. Also ich habe mal ein bisschen nachgeschaut, die NZZ hat nach einem Parteifest von der kantonalen SVP 1990 geschrieben, nachdem sich das Duo Schmirinski bemüht hatte, witzig zu sein, wurde die Tombola Haupttreffer verlost. Und du, Schmidi, du bist als Dödel bezeichnet worden. Über dich, René, hat Press als Fernsehmoderator geschrieben, er schmirinskelt sich die Dialekte nachäffend durchs Programm. Das kann man heute natürlich mit dem grossen Erfolg, den ich gehabt habe, darauf zurückschauen und darüber lachen. Ich kann mir aber vorstellen, gerade so als junge, aufstrebende Künstler, ist so etwas nicht immer einfach gewesen.
1: Ja, und das kennst du ja auch. Ja. Oder? Also du hast ja auch mit, oder?
2: Ja, ja.
1: Da hat jeder zu kämpfen und das haben wir auch immer gewusst. Und wir haben gesagt, wir bleiben uns treu, wir haben jetzt nicht irgendwie das Gefühl, wir müssen jetzt alles verändern und eine andere Art von Komik machen. Wir sind dem treu geblieben und haben auch unser Publikum gehabt. Und das mit, ist ja lustig mit der NZZ, die Sache hat jetzt wieder eine Führer geholt, kurz, wo es geheißen hat, wir machen schon unser Jubiläumsfest und hat all die Artikel von dort mal zusammen da und macht eine halbe Seite in der NZZ, über eine halbe Seite. Also ein bisschen lächerlich gewesen, der ganze Geschichte. Ich hätte von der NZZ etwas anderes erwartet. Aber unterm Strich haben wir natürlich schon zu kämpfen gehabt, wie jeden anderen auch, wenn eine Kritik da war. Aber wir haben recht gut, schlussendlich, wir haben sie recht gut können auffangen.
0: Oder auch, in der NZZ gestanden, der Gmür, wir sind ja im Berner Theater gewesen, der Hans Gmür hat das ja gemacht, Bernhard Apro, und der ist Fan gewesen. Wir sind bis 3 Wochen, 4 Wochen sind wir in dem Bernhard Apro gewesen, dann haben wir gesagt, ist mir riesig, sind gut. Und dann sind wir in grössere Saal. Und dann hat der Hans Gmür nachher gesagt, ja, wenn man bei der Schmirinski Hälfte sieht, dann langt das. Weil verrückt war, dass wir nicht mehr zu ihm kommen. Und der Satz nicht nachher den zu setzen, das hat der Hans Gmür gesagt, ja. Und dann muss man heute zum Teil fast ein bisschen lachen, wenn man dann weiss, wie es wirklich war. Und, aber, ja, am Anfang, wenn man so sich Mühe gibt und Erfolg hat, ständig gewesen, und sie schreiben dann, ja, sie haben sich bemüht, zum lustig sein, ja, dann trifft es einem ein bisschen schon noch ein bisschen. Und das ist vielleicht im Sport anders. Wenn man gönnt, dann gönnt man, wenn man am weitesten oder am höchsten oder, da ist die Diskussion nicht. Und bei so Sachen, da kann man halt immer ein bisschen etwas anderes schreiben.
2: Es ist ja auch Geschmackssache.
1: Absolut. Und die NZZ, es ist im Fall nicht so, nicht nur so. Ich meine, die NZZ hat auch mal etwas Gutes geschrieben, das weiss ich noch, aber es ist etwa nur 3 Linien lang

0: gewesen, so. So, aber das hat dann, ist mir eingefahren. Und dann haben sie mir einmal geschrieben, übrigens, dort zumal wirklich, oder angerufen sogar, eben Schmirinskis, wir schreiben Schmirinskis falsch, mit Apostrophe S. Dann habe ich mir erklären, dass also unser Name ist Schmirinskis. Und nicht, dass es, weil es ist logischerweise ohne Apostrophe. So, Apostrophe S ist eigentlich, noch der gewesen, oder wir haben noch eben die zwei, ganz am Anfang, die noch mitgemacht haben, das war eine Störung, das war der Götti, von meinem Sohn, sehr guter Freund von uns. Und das Störi, das haben wir eigentlich reinnehmen wollen. So, wenn er gewusst wie. Und dann haben wir einfach Apostrophe S her da. Das hat aber die NZZ dann nicht angenommen. Sie haben geschrieben, das schreiben sie auf keinen Fall, das sei ein Fehler. So, und so Sachen sind dann auch dort zumal gelaufen. Wir haben einfach mehr müssen lachen drüber.
1: Schweißt einem ja wahrscheinlich auch zusammen, gerade
2: ja, das Wasser. Ja, ja, das braucht es auch. Also, es tut einem ein bisschen Arsch. Einmal haben sie geschrieben, wir haben fast schnell Erfolg gehabt. Und durch das haben wir zu wenig trainiert oder sind besser geworden. Das kann sogar wirklich sein. Ich meine, wir sind nie in der Schauspiel. Wir haben einfach gespielt und gespielt und gespielt. Aber wir haben etwas Eigenes gebracht. Wir sind nicht in der Dimitri-Schule, wir sind nicht in Dingen. Wir haben etwas selber kreiert vom Turnverein ganz mit den neuen Sachen. Und das hat wirklich funktioniert. Und das ist, glaube ich, die Glaubwürdigkeit, die wir haben. Und die uns früher nicht haben mögen, als Schmirinskis, die müssen auch nicht kommen im Jubiläum. Die mögen uns heute nicht. Aber es hat doch ein paar, die da kommen, oder?
0: Und ja. Für die machen wir sie. Also, der Donnerstag und, der Samstag und der Sonntag, die zwei sind ja innerhalb von einer Minute, anderthalb ausverkauft gewesen. Das zeigt ja auch, dass wir die NZZ in dem Sinne nicht brauchen. Aber die NZZ braucht es, das ist ja klar, aber wir brauchen sie jetzt für unseren Erfolg nicht.
1: Ich habe mal gesagt, wir wollen einfach sein. Und gleich, glaube ich, ist das so ein bisschen künstlich gerankert, dass man immer denen will gefallen, wo man eben nicht gefällt. Haben die das auch gehabt?
2: Wir haben schon diskutiert, und wenn wir ein bisschen politischer wären, oder haben wir ein bisschen angefangen. Er hat gesagt, nein, das sind meine. Klar haben wir auch versteckte politische Aussagen. Also, das hat's, und vielleicht sieht man das bei uns auch nicht, aber wir haben nicht jetzt wollen ums Verrecken an irgendetwas Politisches, dass man sagt, ja, mal, sie sind gleich noch zum Nachdenken, und so, das haben wir eigentlich dann
0: gestanden. Es waren mehr gesellschaftliche Sachen gewesen, die man vielleicht einmal ein bisschen angesprochen hat, und dann hat man vielleicht den einen oder anderen ein bisschen dran genommen. Aber nie im Leben hat man das Gefühl, wir müssen jetzt irgendwie eine Botschaft überbringen. Und wir haben immer wollen, dass die Leute reinkommen und wieder rausgehen und sagen, wir haben einfach anderthalb, zweieinhalb Stunden können lachen. Das ist das Entscheidende gewesen. Das haben wir dann irgendwie einmal erreicht. Und dann ist das für uns eigentlich schon, der Zweck ist dann schon erfüllt gewesen.
1: Es trifft ja auch ein grosses Publikum. Das sieht man zum Beispiel auch bei Divertimento, oder? Wo auch aus dem Turnverein, aus dieser Turnverein-Comedy, sage ich, ohne das abschätzend zu meinen, kommen. Und das dann halt einfach extrem professionell ist, wie bei euch auch. Warum trifft das die Schweizer Seele viel tiefer als so komplexe Satire?
0: Ja, wieso? Es halt einfach sehr gut geht. Ich glaube, wir sind nicht, der Schweizer ist nicht grundsätzlich bereit, sich extrem politisch zu engagieren, sag's jetzt mal so, und dementsprechend dann mit Politik, wir haben ja nur, wie soll ich das sagen, wir haben ja nur gerade den Jacob und den Müller gehabt, wo Satire gemacht hat bei uns, so. Wenn ich jetzt das mal, ja, und jetzt geht's immer mehr, das ist gar keine Frage, weil es auch immer spannender ist auf dieser Welt. Aber das hat dazumal bei uns hat's das praktisch wie nicht gegeben. Wir sind sehr, sehr einfach gewesen. Natürlich kommen die aus den 60er, 70er Jahren. Aber wenn wir reden zurückgehen, weder ein Emil noch Gabriel Rotstift noch all die Superstars, die wir da hatten, sind annähernd politisch gewesen. Einfach gesellschaftlich, haben sie den Punkt getroffen, wo nötig war.
1: Auf dem Höhepunkt 2001 haben ihr euch dann getrennt, nach eben riesigen Erfolg. Was ist der Ausschlag gewesen damals?
2: Wie ich vorher mal erwähnt habe, also beim Schreiben fürs letzte Programm Visionen haben wir gefunden, leck, jetzt ist das so zäh und du bist gemessen am Alter, wo so läuft und so. Und das ist wirklich, und dann haben wir gesagt, ich glaube, das ist unser Letzte. Dann haben wir es fertig geschrieben und sind noch 3 Jahre auf Tour und das ist eigentlich auch wirklich schön gewesen, wir haben es genossen. Und hat auch immer die Chance gegeben, wieder etwas Neues zu machen. Und das ist eigentlich cool.
0: Genau. Und was natürlich auch war, ist, darf man nicht vergessen, wenn du so viel Erfolg hast, wie wir dort hatten, hast du können machen, was du hast wollen. Und es hat funktioniert. Und ich weiss noch, zu mir ist einer gekommen und hat gesagt, ja, aber die sind ja doof, eigentlich. Ihr könnt ja abräumen, noch und nöcher. Ja, das stimmt. Aber wir sind vielleicht, das ist der Steff und ich mit dich auch, bis zu einem gewissen Grad auch aufs Mal ein bisschen auseinander, weil man merkt, Steff geht so gut in diesem, mir geht genau. Genau. Und das darf auch passieren. Und dann haben wir gesagt, okay, komm, wir gehen unseren Weg. Wir gehen jetzt auseinander, wo wir miteinander wirklich noch, wo wir noch Freunde sind, wenn man dem so sagen kann. Wir haben probiert, dass es sauber durchgeht für alles, also für alle Leute, die uns begleitet haben, dass es auch für die kein Problem ist. Und das ist uns dann gelungen.
1: Wenn man so lange miteinander unterwegs war, und dann trennt man sich, geht man sich dann zuerst mal aus dem Weg oder ist es privat ganz normal weitergegangen?
2: Ja, also es ist vielleicht schon während dem haben wir gemerkt, dass zum Teil, wenn ich jemanden kennengelernt habe, hat sie ihm gesagt, nimm gerade den Röni, wir sind fast geheiratet gewesen, davor gesagt hast. Er hat gesagt, nein, den Röni sehe ich jeden Tag vom Morgen. Und der Röni hat gesagt, du, wir sind nicht geheiratet. Ich habe gerne einen anderen Freundeskreis, dass man eben bewusst sagt, hey, so geht es fast besser, wenn wir uns mal nicht sehen und jetzt kommen wir uns wieder zum Spielen. Oder jetzt haben wir eine Distanz und freuen uns wirklich, wir lachen viel, wenn wir schreiben. Und die Distanz ist, glaube ich, wirklich nötig gewesen. Und wenn ich dann so die Divertimento höre, die haben wir genau, die sind mal zu mir gekommen, uns hatte gesagt, du, wie machen die das, dass wir können nicht mehr zusammen Tennis spielen? Sag, ja, wir haben zum Teil auch, weißt, wenn wir 30 Auftritte haben an einem Monat, dann hast du zum Teil wirklich ein bisschen genug, bist am Morgen um 2 heimgefahren, um 10 Uhr, und darum ist die Distanz zum Teil fast nötig. Kann ich das fühlen.
1: Warum hast du, Stefan, nachher für dich den Weg aus der Öffentlichkeit rausgewählt und warum hast du weiter Comedy machen können?
0: Ich wollte zuerst nicht weiter Comedy machen. Ich hatte die Geschichte mit TV3 gehabt, dann, mit Wer wird Millionär und Libero. Und wenn es TV3 gegeben hätte oder geblieben wäre, dann wäre ich wahrscheinlich heute noch dort. Ich habe das sehr, sehr toll gefunden und habe nicht wirklich jetzt gerade Comedy gesucht und habe dann einfach nach etwa 2 oder 3 Jahren bin ich angefangen durch wegen der Himmel auf Erden Geschichte. Und dort habe ich das Gefühl, ich habe mich dem Steff dann angerufen, dachte, ich gehe auf die Bühne. Einfach, dass du das weisst. Und nicht, dass er irgendwie gehört. Also,
1: aus der Presse vor
0: Ort. Ja, genau. Und habe ich immer auf Erden gemacht. Und das ist super gewesen. Da habe ich gemerkt, ich brauche die Bühne eben schon. So, das habe ich dort gemerkt. Und darum bin ich dann wieder, habe ich den Schritt wieder gesucht. Dann mit dem Sven Fuhrer und dann jetzt mit der Laura nachher.
2: Ja, und bei mir ist es so, ich habe auf der einen Seite einen ganz ruhigen Job im Atelier, allein ein bisschen Musik schnitzen, aber auf der anderen Seite, ja, gehst du auf London, auf Monaco, hat schon auch eine Bühne gegeben, ganz eine andere und zum Teil eine spannende, also ich konnte in London einen Award machen für besten 100 Fußball, das am Pelle überreichen, stehst du auf der Bühne am Pelle, das sind riesen Erlebnisse, die ich können mit der Bildhauerei können erleben konnte, die ich gar nicht mehr missen und ich heute noch, ich glaube, ich werde noch lange vielleicht sind es nicht mehr 10 Meter hohe Skulpturen, die werden ziemlich kleiner wahrscheinlich. Bis jetzt geht's noch, ich kann 5 Meter oben gehen, Pickel machen, ich bin schwindelfrei und so. Also ich habe einen sehr spannenden Beruf und zwischendurch ist man auf der Bühne und muss wieder ein Interview geben oder irgendwie die Leute ein bisschen unterhalten, wenn da ein Kundenanlass ist oder so. Also das ist für mich stimmt sehr so.
1: Du hast dir auch ein Wahnsinnsgeschäft aufgebaut, du bist in deinem Bereich wahnsinnig erfolgreich, du hast Kunstwerk für über 100'000 von Franken teilweise für einzelne Werke verkauft. Was hast du in dieser Arbeit gefunden, die du vielleicht vorher nicht gehabt hast?
2: Ich finde es sehr spannend, die Ruhe, die man hat. Oder am Abend hat man der muss stets sein. Man kann wirklich den Tagesplan so machen, wie man will. Und man muss schon viel arbeiten. Ich habe gedacht, wenn ich dann Holzbau bin, dann arbeite ich 90%. Das ist natürlich nicht. Man schafft 50%. Und 50% ist das Management, das ich machen muss und liefern und Zeug und so. Aber es ist sehr spannend und man kann den Tag selber einteilen und seinen Weg gehen. So. Und das ist wirklich sehr schön.
0: Dann läuten wir natürlich auch ständig an.
1: Sie fragen, wie man das machen muss.
0: Ja, neue Ideen, will neue Ideen haben. Und ich sage, hey, ist meine Idee. Hören mal auf, läuft mir nicht ständig an. Das ist schon ich muss sagen, das hat mir noch gefallen, dass er das durchzieht. Aber Kunstszene hat es nicht so gerne.
1: Das kann ich mir noch vorstellen, so als bildender Künstler ernst genommen zu werden, wenn vorher mit einem Dödel wie wir auf der Bühne war. Das ist nicht ganz einfach.
2: Das ist natürlich ein rechter Bremsklotz.
0: Wo bei Dödel ist, dann hat es etwas du gewesen.
2: Ja, viele haben gesagt, du machst ja, bist gar nicht so wie sie immer. Wenn sie dich bei Fahr kennen, dann bist du gar nicht so ein Dödel, wie sie das sagen. Ich spiele schon relativ viel, aber es gibt es auch, wo man vielleicht ein tolles Partie ist. Aber nein, ich glaube, also für mich und Röni, wir haben uns da ja, gut gefunden und er macht sein und ich mich und das ist eigentlich tipptopp.
0: Funktioniert.
1: Eben, René, du hast es selber auch schon gesagt, du bist auf der Bühne geblieben. Zuerst Mehedelmeis mit dem Sven Fuhrer, jetzt mit deiner Tochter, der Laura, die heute noch unterwegs sind. Wie unterscheidet sich die Dynamik, wenn man mit der Tochter auftritt, statt mit einem Partner?
0: Ich schaue mir meine Tochter als meine Partnerin, meine Bühnenpartnerin an. Und unterscheidet sich überhaupt nicht. Also, wirklich nicht. Wir sind da, sie ist halt einfach die jüngste von den drei, die ich mit denen gespielt habe. Und sie haben alle wirklich unglaublich, andere Facetten, die drei. Es ist wirklich, ich habe jetzt gerade dem Steff gesagt, ich habe, wir sind Stick lernen. Da habe ich auf einmal andere Sachen gefunden, auch Wedelmeis. Dann bleibst hängen, musst eben gleich lachen. Also ich muss lachen. Oder, und dann schaue ich wieder auf einmal, ich schaue manchmal, fange ich an, Schmirinskis schauen. Dann muss ich, bleibe ich drauf. Auf einmal bin ich eine halbe Stunde. Ich dachte, was bist denn du für ein? Sachen, die du, oder? Geschrieben, gespielt hast, jahrelang, und dann muss ich lachen. Und bei der Lehre ist das dasselbe. Also, es interessiert mich nicht wirklich, weil mit dem, wo ich auf der Bühne bin, und mit der, das ist mein Partner, meine Partnerin, und die sind, haben all genau das gleiche Recht wie ich, auf der Bühne, können anzukommen bei den Leuten.
1: Aber du bist ja dann gleich in familiären Muster drin, das kann man nicht einfach abstellen.
0: Aber weißt du, mir natürlich, das bewusst gemacht, oder? Wir reden dann auch drüber, oder? Es ist dann, bei dem Programm jetzt bin ich der Oberarzt in dem Spital und sie ist die Ärztin. Das heisst, sie muss machen, was ich ihr sage. Mehr oder weniger. Und das ist von der Tochter. Der Steff und ich, was tot mag, sind wir auch Freunde gewesen, aber der eine hat der andere ein bisschen mehr geplagt. Oder? Beim Sven und bei mir ist es anders, da ist der Alt und der Jung gewesen. Das sind alles drei verschiedene, Möglichkeiten gewesen, die Comedy auszuspielen. Aber wenn du spielst, wenn du das machst, lachst du immer am gleichen. Ich mache das jetzt, wahrscheinlich auch 40 Jahre. Ich muss selber wieder lachen, ob ich das mit dem Steffi zahle, privat, oder mit der Laura. Das, funktioniert immer noch.
1: Also am meisten plagt hat dich ja deinen eigenen Körper. Ich zitiere mal aus deiner Krankenakte. Epilepsie, Arthritis, Tinnitus, Nierenkolik, Bandscheibenvorfall, Schuppenflechten, Zusammenbrüche, Depressionen und ein Herzfehler. Ja. Ich habe immer gemeint, ich sei der Kränkste in der Comedy-Branche.
0: Ja, du.
1: Doch eh zusammen. Wir können mal das
0: Krankenprogramm machen. Glatten Abend. Ja, du, eben, das gehört halt einfach auch dazu. Aber ich habe das auch beim Steff. Wenn wir irgendetwas gehabt haben, dann ist das zwei Zweitrangig gsi. Wir haben uns, was wir auf der Bühne gemacht haben, das ist entscheidend gsi. Und wenn jetzt mir halt das und das wehtan hat, das ist bei uns nie ein Thema gsi. Und das habe ich auch so durchgezogen. Ich kann nicht wählen, dass es so ist, weil du, das mit dem Herz ist klar. Herz ist für die Leute etwas Wahnsinniges. Obwohl du mit der Lunge, das mit der Lunge, würde ich jetzt mal sagen, massiv schwieriger zum Handeln ist, als das mit dem Herz. Herz, das ist ein Herzklappenfehler, das ist heute, sehr, sehr, sehr schnell, korrigiert. Aber Lungen oder Nieren, all das dunkelt mich wahnsinnig viel. Und dort habe ich dann wieder das Glück, wenn man vom Glück dürfte reden, dass ich das nicht habe.
1: Aber du hast nicht einen Medizincheck gefordert, bevor diesen drei Shows, einfach nicht hast sicher sein, dass es geht.
2: Was ich wirklich sagen, der Röni, der hat nie gross gejammert. Im Gegenteil, ja, weisst, da gang ich da, das Herz macht, das ist wie zum Zahnarzt gehen, sag ich, Röni, und sag ich, nie gejammert. Wir haben einen Kollegen, wenn der nur, das Fenster offen, und sag ich, oh, sag verletzt, hast du etwas gebrochen? Nein, aber der hat nie etwas gebrochen. Aber er hat immer jammert. Und der Röni tut das wirklich, das ist wirklich, da muss ich sagen, Chapeau. Da habe ich also wenig, die so viel haben. Und einfach, ja, weißt du, das ist schon gut, das geht schon und so. Also, Chapeau.
1: Stefan, du hast nicht ohne Stolz gesagt, die alten Kostüme passen dir noch.
0: Ja. Ich frage nicht.
1: Heisst das auch, die alten Figuren kommen jetzt wieder zurück?
2: Ja, ein Teil der Figuren machen wir natürlich. Also die so gut angekommen sind. Die. Und es hat sich viel jetzt geändert, auch gewisse Sachen nicht. Ich mache zum Beispiel eine Hechtrolle. Und das tut Kopf auf dem Parkett. Einfach Hechtrolle, das tut wirklich weh. Aber ich habe dann gemerkt, das hat schon früher nicht weh getan. Aber ich habe es einfach gemacht. Und also muss sagen, ich arbeite körperlich immer. Du hast eher einen Bürojob dadurch und das merke ich schon. Ich bewege mich viel und ich habe eigentlich wirklich immer noch die gleichen Masse.
0: Ja, der regt mich auf. Nein, er regt mich wirklich auf. Der Hund, weißt du, der hat das Gleiche. Wir müssen eine Mininummer anpassen. Ich kann nicht alle Nummern machen, die ich gerne will spielen, weil ich nicht mehr in die Kleider reinkomme. Was wir jetzt gemacht haben, ist natürlich mit der Kostümbildnerin, dass er ein bisschen anpasst. Und natürlich können wir mit alten Nummern wo, also mit alten Nummern, mit alten Figuren, mit Lieblingsnummern, die wir haben. Das ist auch, wir wollen es ja auch für uns machen. Es ist nicht so, dass wir das nur für die Leute machen wollen. Wir machen es für uns. Und das, was wir wirklich lustig gefunden haben, was wir gerne haben, das wird man in diesen Vorstellungen sehen. Und uns nimmt es natürlich selber Wunder, wie das rauskommt. Wir machen zum allerersten Mal Tryouts. Also, das haben wir nie gemacht, ich weiss
1: noch. Das sind Probevorstellungen, bevor wir Premiere machen.
0: Entschuldigung, ja, genau, natürlich. Wir haben, ich weiss noch, wir sind ins Berner Theater auf Zürich, ich glaube, die Unfalllandung, da haben wir eine einzige Vorstellung gemacht, die war aber auch verkauft gewesen. Einfach nicht da in der Nähe, sondern weiter weg, aber die haben wir einfach gemacht. Wir haben nie vor Leuten gespielt und komm, wir probieren das einmal, sondern wir haben einfach immer geschrieben und dann sind wir auf die Bühne und ich weiss, Lorenz Kaiser hat mir mal gesagt, das geht doch nicht. Das geht nicht. Du musst doch zuerst auswählen und wir sind einfach eigentlich sollte man es ja nicht. Und jetzt machen wir es zum ersten Mal. Und ich glaube, das ist ja richtig nach 25 Jahren.
1: Das eine ist ja ihr, oder Entschuldigung, ich muss es in eins sagen, René, du, der nicht mit Kleidern passt. Aber manchmal passen ja auch die Figuren nicht mehr in die Zeit. Oder? Also da hat sich ja doch einiges da, seit ihr das letzte Mal auf der Bühne gestanden sind, als Schmirinskis. Ist das eine Überlegung, die ihr euch macht? Was können wir und was können wir nicht mehr?
0: Nein, gar nicht.
2: Also ich glaube, wir passen an die Zeit, wenn wir die Nummern spielen. Wir sind schon ein bisschen älter geworden, aber ich glaube, ob jetzt der Polizist ein bisschen älter ist oder also es passt gleich noch. Und wenn es nicht passt, dann nehmen wir es auch ein bisschen raus, um uns selber ein bisschen auf die Chippe nehmen, oder?
0: Aber wir haben auch früher nie Sachen gemacht, wo man müsste überlegen, dürfen wir es oder dürfen wir es nicht. Wenn du vielleicht sagst, okay, passt jetzt der Humor noch in die Zeit oder Geschwindigkeit in die Zeit, dann kann man darüber diskutieren. Aber wenn jetzt ein Polizist, ein Zollbeamter, der Alfonso, sein Chef, das sind die Figuren, die zeitlos sind. Aber wenn man jetzt müsste sagen, okay, sind wir so schnell, dass die Jungen das auch so schnell anschauen, dann interessiert uns das vielleicht ein bisschen weniger, weil wir sind kein Stand-Up, werden wir nie sehen. Wir sind ein Duo, wo vor allem dann funktioniert, wenn es feine Sachen sind. Und die feinen Sachen, die funktionieren immer. Und der Stefan und ich weiss gleich, wenn wir wo sind. Es ist einfach immer lustig. Wir haben's einfach immer lustig. Wir lachen so viel. Aber immer noch genau die gleichen Sachen wie wir.
2: Obwohl, es gibt ja Sachen. 40 Jahre gelacht. Ich meine, jetzt hast du gesagt, ich habe kein neues Kostüm gebraucht. Ja. Schon. Ich meine, das kannst du selber zahlen.
0: Ja.
2: Das Hotel mit deinen Belegungen.
0: Hey. Jetzt machen wir noch einen Film über das, was er macht, oder? Muss ich noch die Hälfte drauf zahlen? Nein, das kannst du dir nicht vorstellen.
2: Eben so Sachen haben wir natürlich. Haben natürlich immer so Seich, wo ja ganz klar ist. Das ist oder? Aber gleichermal sage ich, aber du, meine, muss man alles neu machen wegen dir. Und bei mir ist alles noch gleich. Und nein.
0: Aber wir machen schon die Nummer, eine Nummer, aber das Kostüm, das machen wir extra neu, weil es gemein ist. Also die Nummer ist gemein für mich. So, und darum machen wir sie auch, so. Und er ist unbedingt,
2: aber gesagt. Du, ja, bist du nicht mehr gehabt, hast du ja.
0: Nein, ich kann sie nicht mehr, das war. Ja, aber wir haben da ein Kostüm, es ist lustig, ich habe ein Kostüm, aber nicht all, und er hat auch nicht mehr all. Und es ist lustig, es ist jetzt wirklich so komisch, bei deren, der dachte, wieso hast du das schöne, weisse, das glitzerige Ding nicht mehr, das Gewändli, das habe ich wirklich nicht mehr. Und dann sagt er, wieso hast du den anderen nicht mehr, den Loverboy nicht mehr? Sag ich, keine Ahnung. Ich weiss nicht, wieso, dass die nicht mehr rum sind.
2: Ich habe wirklich viele Sachen, auch der Tisch wippt ist, und ich musste mein Atelier rum, und ich habe so viele Sachen, die mir nicht noch Boxen und Zeug, habe ich alles, habe ich fortgeschossen. Und nach einem halben Jahr sagt, du, wenn wir das Jubiläum, sage ich, jetzt habe ich das wirklich früher, 25 Jahre habe ich das hier und her geschoben, und sage, jetzt ist fertig. Habe mich aus dem Atelier aus, ist abgerissen worden, und gesagt, jetzt ist gut.
0: Er hat sehr wenig Platz eben, bei sich.
1: Ja, das kann man vorstellen.
0: Er hat nur irgendwie, was weiß ich, 2500 Quadratmeter und etwas Haus, etwa, was weiß ich, 700 Quadratmeter Wohnfläche. Dann muss es fortschiessen. Yeah. Das ist ja klar, es fortschiessen. Ja, und nicht deinen besten Freund geben.
2: Ich habe die grossen Sachen gehabt, wie Boxen und Zeug und Sachen.
1: Also das eine sind natürlich, ob Kleider passen, dann ob die Figuren noch in die Zeit rein passen. Das dritte wäre dann, passt der Text noch in die heutige Zeit, oder? Vieles ist sensibler geworden, man achtet sich heute auch mehr und so. Ihr seid jetzt auch nicht die, die mit den feinen Klingen immer jeder Nummer angegangen sind. Habt ihr euch da Gedanken gemacht, ob man Text muss modernisieren oder anpassen an die heutige Zeit?
0: Nein, wirklich nicht.
2: Also Gedanken schon, wir haben es mal durchgelesen, das kann man bringen. Also wir haben nicht...
0: Ja, also nein, eben, also schau es an. Weißt du, wenn wir die Nummern anschauen vorhin, wie gesagt, wir machen nicht neue Nummern. Also wir spielen die alten Nummern ein bisschen anders. Aber die Figuren stimmen, die Aussagen stimmen von dort. Es ist überhaupt nichts, wo man müsste sagen, wir hätten das da schon nicht dürfen und das dürfen wir heute auch nicht. In keiner Art und
2: Weise. Also Rotstift, wenn man die heute, die kann man eigentlich, ja, die meinen das Gleiche. Der ja. Emile sind, ja, freche Sachen, aber das funktioniert und wie kann es bringen? Es ist...
0: Ich weiß es auch nicht, wenn ich jetzt würde schauen, welche Komiker früher auch gewesen sind, also nicht nur in der Schweiz, aber auch sonst, was man nicht mehr dürfte bringen. Es hat mal irgendwie der Frank Elstner in seiner Sendung irgendetwas gegeben, sagen wir Roberto Blanco, wenn er schwarze Haut hat, dunkelhäutig ist, und hat mal irgendetwas gegeben, musst dann halt, schon schicke ich dich wieder in den Urwald zurück. So, das ist dermassen dumm.
1: Schon gewesen.
0: Also, das, wir sagen nie mehr im Leben. Und das ist genau gleich dumm. Und wir haben ja nicht dumme Texte, wir haben einfache Texte gehabt. Das ist so. Ja. Aber ab diesen einfachen Texten haben wir selber ja auch Freude.
1: Ja, und ich glaube, die Leute kommen ja gerade eben, wie sie die alten Sachen wieder sehen wollen. Ich glaube, das nimmt euch ja wahrscheinlich auch ein bisschen Druck weg, ja. Weil nicht alles, was früher noch funktioniert hat, muss heute noch funktionieren. Der Stefan Raab ist ein optimales Beispiel für das. Den Gedanken haben wir nie gehabt. Also, oh.
2: Ja, es ist, der Röni ist immer noch unterwegs und weiss, und ich habe auch immer meine kleinen Auftritte, wenn ich noch so, und das, ich glaube, wir haben das Gespür schon, wie es kommt. 100%, wir sind selber gespannt, wie es wirklich kommt, aber ich glaube, dass das funktioniert.
0: Es ist ja lustig, wenn ich irgendwie unterwegs bin, in den letzten Monaten sowieso, wo wir wissen, dass wir das machen, da kommen die Leute auf dich zu und da kommen ein 80-jähriger Mann sagt mir, aber gell, der Polizist macht er. Hä? Du weißt, also, der Polizist ist von der Umfallende, das war 92 bis 95 gewesen, und der weiss das noch und sagt, ich will den Polizist gesehen. So, und dann, ja, wir machen den schon einfach ein bisschen anders. Ist mir wurscht, ich will einfach den Polizist gesehen. Und dann muss ich ihm sagen, weißt du was, das ist eine von meinen Lieblingsnummern. Wenn es mir die rauskommt und nicht recht weiss, wie ich meine Kontrolle machen muss, wenn ich die heimschaue, ich lache, fast Tränen, und wenn man es jetzt macht, wenn er irgendetwas probiert, ich kann nicht mehr, und ich weiss, los, ich glaube, ich muss an dem Abend, muss ich lachen. Ich mache das nicht gern zum Programm ausgehen, aber ich glaube, dort muss ich lachen, ich weiss es jetzt schon, weil das so eine witzige Szene ist. Und dass das Leute, wo älter sind, das noch wissen, und finde ich toll, und so, und kommen so viele Leute auf mich zu.
2: Vorher, wenn ich hergelaufen bin, kommt einer mit etwa 10 Dings zum Unterschreiben. Dann sage ich, ja, der Röni hat schon unterschrieben. Nein, den habe ich schon dort gehabt. Eben, der ist nicht hier. Nein, der kommt doch immer knapp. Sag ich, ja, das ist schon. Und dann sagt er, du, wie bist du eigentlich auf Flattü gekommen? Sag ich, das weiss ich nicht. Da haben Fragen viele vergangen. Der ist jung gewesen. Der ist, dann denke ich, wieso kennt der das?
1: Das brennt sich irgendwie ein, oder? Wenn ihr, an eurer Jubiläumsshow nach dem Schluss an Platz zurück in Garderobe oben kommt, was wird vermutlich das Erste sein, was ihr euch sagt?
0: Ja, wieso hast du, wieso hast du den Satz vergessen? Schmidi.
2: Ja, weil mir du Stichwort nicht gebracht hast.
0: Röni. Nein, wir werden happy sein, weil das ist, wir dürfen ja nicht vergessen, wir machen das ja, nach 25 Jahren wieder. Und wir vertrauen uns beide, oder? Wir wissen genau, dass wir das machen, was wir können. Wir können nicht mehr. Also das, wir können, das machen wir. Und wenn wir das durchgebracht haben, kommt ich darauf an, wenn jetzt die Leute natürlich in der Pause schon nur noch die Hälfte drin sind, dann ist blöd. Dann freust du dich nicht auf den Schluss. Aber ich glaube nicht, dass das passiert.
2: Ich glaube ja nicht.
1: Ihr seid 63, die ordentliche Pensionierung klopft schon an der Tür. Warum machen ihr nicht auf?
2: Nein, das ist
1: behauptet, dass beide nicht aufmachen. Das kann ich mir fast schlecht vorstellen. Dass das
2: also, wir sind nicht auf dem Heimweg. Wir sind voll da. Ich danke immer noch voll, wenn ich gehe tanken. Also, ich bin ein Optimist und, ich glaube, dass, nein, also, wir sind, darum machen wir das alles. Gibt's was, ich sage, wieso machst du das? Du hast doch so viel Zuschauer. Ich sage, ja, das haltet jung. Ich find's cool. Ich bin selber gespannt. Röni auch. Hey, wir gehören nicht dazu. Aber wir machen das. Wir können das noch. Wir geben noch mal Gas. Und das ist schon ein Anspruch. Das ist gut zu machen, das ist schon so.
0: Und was wirklich noch wichtig ist, also es ist nicht so, dass wir jetzt wieder kommen. Das Jubiläum, das sind die drei Vorstellungen, und dann entscheiden wir, ob wir eventuell nächstes Jahr nochmal eine oder zwei machen. Vielleicht ein bisschen grösser nochmal im Umfeld.
1: Oh, eine kleine Tour mit dem Zirkus Knie zum Beispiel oder so.
0: Ganz bestimmt nicht.
2: Das ist,
0: ganz bestimmt nicht.
2: Das ist 30 einfach super durchgetackert.
0: Es ist wirklich kein Comeback in dem Sinn, sondern es ist, und das frage ich natürlich immer wieder, schön, dass ihr wiederkommt. Ich sage, wiederkommt, das
2: wir,
0: ist ein bisschen.
2: Mir hat ein 90-Jähriger einen Brief geschrieben, er hat es verpasst, er kennt mich an, hat mich aus verloren, sagen Sie mir ins Gefühl, es gibt keine Bille, gäbe es noch Möglichkeiten, habe ihn mal angerufen, fix das Telefonnummer angerufen und hat gesagt, ja, wo bist du denn? Er möchte vielleicht nächstes Jahr etwas, ja, vielleicht, und so, ja, dann komm ich nächstes Jahr, und gesagt, ja, wie alt bist denn du? Ich sage, ja, 91. Dann habe ich gedacht, ja, dann komm doch das ja. Nein, finde ich noch gut, dann komm ich halt das oder so.
1: Der ist auch noch nicht vom Heimat.
2: Nein, der ist auch noch nicht, das ist doch gut. Das ist, der denkt, nein, komm, dann kommen wir doch. Und dann sagt mal, das ist doch gut. Ja.
0: Und wir nehmen das wirklich Step by Step. So, und alles andere, wo man sagt, oh, geil, möchten wir das? Nein, das machen wir noch nicht. Wir schauen jetzt die drei Vorstellungen an und dann schauen wir weiter.
1: Ich kann mir auch nicht vorstellen, dass der Casino-Saal in Affolter das letzte war, was man gesehen hat. Aber wir freuen uns, glaube ich, alle, das darf ich im Namen von Schmirinskis Fans global sagen, auf das Mini-Comeback. Ich nenne es jetzt gleich mal so. Das,
0: ja, Mini-Comeback ist in Ordnung. So. Mit dem können wir auch leben.
1: Also, wunderbar. Und leben auch darüber aus, hoffentlich noch ganz lang. Danke vielmals für das Gespräch.
0: Ja,
1: das ist,
0: danke auch.
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0: Das ist der Sommersong von der Berner Musikerin Leila. «Too Tired», Anfang Oktober, Anfang August rausgekommen. Jetzt gerade gehört bei SRF 3 an dem Montagabend, wo wir jetzt mal zuerst ganz viel noch über die Schmirinskis und ihrem ja sogenannten Mini-Comeback erfahren haben. 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Gibt es aber natürlich auch jeden Montagabend live im Radio. Und jetzt gerade im Anschluss an die Nachrichten dann die neueste Ausgabe vom Musikabend «Sounds». Heute gehen wir in die USA und irgendwo in die Weite von diesem Land. Schön, dass ihr mit dabei. 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
1: Die Nachrichten von SRF um 9 mit Olivia Limacher. Wer in der Schweiz Trinkgeld bekommt, muss darauf auch künftig keine Steuern und Sozialversicherungsbeiträge zahlen. Das gilt für Trinkgeld in Bar und auch für elektronisch bezahlte Trinkgelder. Nach dem Ständerat hat auch der Nationalrat einer entsprechenden Motion zugestimmt. Damit muss der Bundesrat eine Gesetzesänderung ausarbeiten. Das neue Gesetz soll verhindern, dass Angestellte schlechter gestellt werden, wenn Kundinnen und Kunden mit Karte oder Smartphone bezahlen. Der Bundesrat war gegen den Antrag. Er befürchtet, dass dadurch bei größeren Trinkgeldern Sozialabgaben verloren gehen. Die Ukraine und Russland sollen sich darauf geeinigt haben, keine Energieanlagen mehr anzugreifen. Das schreibt US-Präsident Donald Trump auf seiner Social-Media-Plattform. Der ukrainische Präsident Volodymyr Zelensky bestätigte nicht, dass es eine solche Einigung gibt. Aber er sagte, falls Russland keine ukrainische Infrastrukturanlagen mehr angreife, werde auch die Ukraine keine Ölanlagen mehr in Russland attackieren. Russland selber hat sich noch nicht zur Aussage von Trump geäußert. Am Wochenende haben die Chefs der großen Plattformen für künstliche Intelligenz vor der KI gewarnt. Anthropic und OpenAI fordern mehr Kontrolle über die KI. Die Börse reagierte negativ darauf und auch sonst sei die KI in den USA unter Druck, sagt SRF-Börsenkorrespondent Jens Korte.
2: Ganz grundsätzlich hat ja die Stimmung schon ein bisschen gedreht gegen KI. Das sehen wir auch bei den Midterm Elections. Das ist ein großes Wahlkampfthema geworden. Viele Amerikaner wollen die Datencenter nicht in ihrer näheren Umgebung haben. Also es gibt da ja ganz konkrete Punkte schon. Wir sehen Druck auf die Chip-Aktien, sei es Nvidia, sei es Microtechnology, aber auch die Unternehmen im weiteren Umfeld. Caterpillar, das Unternehmen, das Baumaschinen produziert zum Beispiel. Oder GE Vernova, die auch im Bereich Energie Gewinnung stark sind. Also diese Aktien, die alle mit den Datencentern, mit der Infrastruktur zu tun haben, die stehen momentan unter Druck.
1: Sagt Jens Korte, er berichtet für SRF von der Wall Street. Das Wetter. Morgen gibt es viel Sonnenschein. Im Mittelland hat es zunächst Nebelfelder und im Süden ist es teils bewölkt. Am Nachmittag wird es 25 bis 29 Grad warm. Das waren Nachrichten von Radio SRF. Verantwortlich Jan Gröbler.
0: SRF Verkehrsinfo von 21.02 Uhr auf der A1H, Harturm, Verzweigung Limmatal. Vorsicht zwischen Zürich-Altstetten und der Verzweigung Limmatal in beiden Richtungen. Gefahr wegen Personen auf der Fahrbahn.
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0: Manchmal zahlt sich Geduld ja wirklich aus. Der New Yorker Musiker Nate Amos hat unter dem Namen «This is Lorelei» sage und schreibe 65 Songs, EPs und Alben auf die Musikplattform Bandcamp aufgeladen, bis ihm vor 2 Jahren dann endlich der Durchbruch in der Indie-Szene gelungen ist. Trümmelige Experimentalmusiker, der im dunklen Kämmerli werkelt, ist er plötzlich zum gefragten Songwriter geworden. Das ist ihm immer noch nicht ganz geheuer, wie er in der letzten Woche in fast jedem Interview erzählt hat. Aber dass sich die Musik mittlerweile ein bisschen mehr lohnt, das nimmt er natürlich liebend gern her. Jetzt ist sein neuestes Album rausgekommen. «Dunkle Kämmerli» hat er nicht ganz verlassen dafür, wieso das «Dunkle Kämmerli» denn für das Album «The Singer in My Band» doch noch wichtig ist und wie er mit dem Albumtitel meint oder eben nicht meint, das hören wir in der nächsten Stunde für Musikabend «Sounds auf SRF 3». Mit dem ganz herzlich willkommen. Ich hoffe, ihr habt einen guten Wochenstart gehabt und Lust, um jetzt noch ein bisschen neuen Sound zu entdecken. Das machen wir hier bei «Sounds», nämlich jeden Abend vom Montag bis am Freitag.
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0: Und heute gibt es noch ein Sounds-Album von der Woche.
4: Oh no, no, my.
0: Es kommt von «This is Lorelei», heisst «The Singer in My Band».
4: Oh no, no, my.
0: Und gibt es noch vor dem 10. physisch für euch zu gewinnen.
4: Oh no, no, my.
0: Ich bin Leon, sind willkommen. Heute

Das ist einer von diesen Songs auf dem Album, wo der New Yorker Musiker Ned Amos alias This is Lorelei auch noch 2024 in gefühlt alle Musikblogs und Indie-Playlists gespielt hat. Box for Body, Box for Star, die Platte geheissen. Eines von den besten Alben vom 2024, wie ich finde. Einmal Fucked Up, wo wir jetzt gerade gehört haben, ist damals in meinen Top 10 Songs vom ganzen Jahr gewesen. Das Album hat ihn einmal um die Nordhalbkugel durchgetrieben, aber auch mit seiner anderen Band ist er viel unterwegs gewesen. Die heisst Water From Your Eyes. Tönt so da. Ist zwar noch mal ein bisschen experimenteller als das, was Ned Amos als Solokünstler macht. Ist aber jahrelang einiges erfolgreicher gewesen als sein Solo-Zeug. Das heisst, zusammengefasst, der Ned Amos ist in der letzten Zeit einfach extrem viel im Tourbus gehockt. Und im Tourbus angewurzelt auf der Rückbank, die Instrumente im Kofferraum und nicht zur Hand. Zum Komponieren sind die Songs für sein neuestes Album entstanden. Ganz ohne Gitarre, ohne Keyboard zum Tüfteln, einfach nur mit Melodien im Kopf und Songtext in der Notizen-App. Und wenn man diesen Songs also zulässt, dann kommt mir schwer zum Eindruck, dass die Songs ziemlich sicher auf allen USA-Touren entstanden sind. Die haben nämlich so ein gewisses Gewürz drin, wo es einfach nur zwischen Appalachen und Rocky Mountains gibt. Dann hören wir rein.

Ein Fußabdruck auch die junge Generation von Musikerinnen und Musikern hinterlassen. Der kanadische Folk-Künstler Gordon Lightfoot, den wir jetzt gerade gehört haben, hat Nate Amos als grosse Inspiration genannt für sein neues Album von seinem Soloprojekt This is Lorelei. Dabei müsste Nate Amos eigentlich

gar nicht so weit suchen für die Inspiration. Sein Vater war nämlich schon Folkmusiker und Bluegrass-Musiker. Der Bob Amos hat so getönt. Ja gut, und wenn man schon so an den Quellen ist, dann muss man den ja fast für sein eigenes Amerikaner-Album einspannen. Der Papa Amos hat jetzt also das Banjo zum Beispiel auf dem Titeltrack vom neuen This is Lorelei-Album gespielt. Und Nate Amos, seine Schwester Sarah Amos, liefert auf mehreren Songs die Backing-Vocals. Das Daheim scheint also irgendwie gleich ein wichtiger Fixpunkt für das neue Album von This is Lorelei gewesen zu sein, obwohl das vor allem im Tourbus entstanden ist. Der Nate Amos hat eben zum einen seine Familie eingespannt, er hat aber auch den allergrössten Teil von dem Album in seinem eigenen Heim in New York aufgenommen. Und zwar wie damals, wo er noch viel krümmeligeren Sound gemacht hat, im kleinen, dunklen Kämmerli, namentlich im Kleiderschrank. Eine Woche für das ganze Instrumental. Am Montag hat er sich vorbereitet, am Dienstag Bass aufgenommen, am Mittwoch Gitarre aufgenommen und so weiter und so fort. Alles zwischen T-Shirts und Sporthosen. Nur gerade für den Gesang hat er das dunkle Kämmerli verlassen. Für den ist er in seine alte Heimat auf Vermont aufgefahren. Wie die Kombination aus Kleiderschrank und Papas Banjo rausgekommen ist, das gibt es gerade jetzt. Das ist der Titeltrack vom neuen Sounds-Album von der Woche von This is Lorelei, The Singer in My Band.

0: Montagabend. Da läuft Country Schunkler neben New Yorker Experimentaltönen. Alles zusammengehabt von einem Typ namens Nate Amos. Wir hören uns heute durch sein neuestes Soloalbum «The Singer in My Band». Wir schauen aber auch über den Tellerrand rüber und haben gerade einen Song von seiner anderen Band gelassen, die heisst «Water from Your Eyes». Der Titel von seinem neuesten Album bezieht sich übrigens weder auf sich selber als Sänger von seiner Soloband noch auf Rachel Brown, die bei seiner anderen Band singt. «The Singer in My Band», der Albumtitel, bezieht sich effektiv auf eine fiktive Person, wie wir in einem Interview mal können lesen konnten, die er vor kurzem gegeben hat. Irgendwie ein bisschen schade. Ich hätte mir gewünscht, dass es um irgendjemand konkret geht. Aber vielleicht geht es eben genau darum, dass niemand eigentlich will Sänger, Sängerin sein in einer von diesen Bands. Seine Bands sind aber real, nicht fiktiv, so wie «The Singer in My Band». Sie sind aus Fleisch und Blut und schon mehrmals auch in der Schweiz gesehen, 2024 zum Beispiel, haben sie mit «Water from Your Eyes» am Freiburger Entdeckerinnen-Festival Bad Bonn-Kilbi gespielt. Ich habe sie damals zum Intro getroffen. Zwei sehr nette Leute, aber leider geht mir seit dieser Begegnung nicht das S von Nate Amos nicht mehr aus dem Kopf. Er lispelt nämlich leicht. In den Songs, finde ich, hört man es gar nicht so fest, aber wenn man es im Interview mal gehört hat, dann hört man es leider auch wirklich für immer, wenn man seine Songs hört. Ich würde mal sagen, wir hören schnell zurück in das Interview, wo er zum Beispiel erzählt, wie sie entscheidet, welche Songs dass sie für ihre Solo-Projekte aufnehmen und welche für die gemeinsame Band Water From Your Eyes.
1: They're just very different processes. You know, each of us with our solo work, you know, I feel like the tendency is just to kind of sit down and write a song. And with Water From Your Eyes, it's a very different approach.
0: Schon ein leichtes Lispeln, das wir da drinnen gehört. Und ich wette mit euch, wenn ihr es jetzt gerade gehört habt, dann hört ihr es auf dem Song hier auch nochmal. Das ist «This is Lorelei» mit «Hey Sarah, is it gonna rain forever?»

0: grossartiges Cover vom MJ Lenderman. Covert hier einen von den This is Lorelei Songs ab dem Durchbruchalbum Box for Body, Box for Star, wo vor 2 Jahren rausgekommen ist. Und es hat ein ganzes Album gegeben, wo, also eine super Deluxe-Version von seinem Box for Body, Box for Star Album, wo rein aus Covers bestanden ist. Darauf haben zum Beispiel Hayley Williams von Paramore oder die Waxahachie oder der Jeff Tweedy covered. Und das war so der Moment gewesen, wo wie klar war, okay, This is Lorelei hat es wirklich geschafft. Das ist eine von diesen Bands, wo die Lieblingsband von deiner Lieblingsband ist. Wo der MJ Lenderman das Cover da gesungen hat und wir gerade gehört haben, ist der Nate Amos alias This is Lorelei auch im Raum gewesen. Hat er vor kurzem in einem Interview erzählt gehabt. Für ihn ist die ganze Aufmerksamkeit und der Hype um sein Solo-Projekt und um das Album eh irgendwie suspekt gewesen. Und dann kommt da der lange, strubbelige Lenderman daher und weint seinen eigentlichen elektronischen Song zu so einem Country-Song. Und dann hat Amos in dem Moment gerade kurz davor eine gewisse Substanz-Intus gehabt, die einem sehr giggelig gemacht. Und er hat erzählt gehabt, es hätte fast verrissen vor Lachen. Er hat sich so müssen zusammennehmen, dass er nicht in Tränen ausbricht vor Lachen. Es sei so komisch gewesen, wie jetzt einfach der Lenderman so einen Country-Song aus seinem Track daraus gemacht hat. Aber wunderschön geworden ist letztes Jahr rausgekommen, einer der besten Songs vom Jahr, wie ich finde. Lob und Kudos gibt's für This is Lorelei, aber nicht nur aus der Indie-Szene selber, sondern über die drüber aus. Zum Beispiel vom amerikanischen Rapper Vince Staples. Der hat eine Radioshow, wo er am Freitag in die neuen Releases hineinlässt. Und am Freitag, also vor 4 Tagen, hat er tatsächlich auch das neue Album von This is Lorelei vorgestellt. Wir hören ganz schnell rein, was er dazu gesagt hat.
1: That music makes me feel a lot of things. A nostalgia. Feels a little bit regional. It's cool to have music that brings you to a time and a place, whether that's your past or whether that's just, you know, certain regional things that you only know if you're from the region.
0: Es gibt nostalgische Gefühle, aber auch so Gefühle von, ah ja, das ist etwas, was man nur könnte, was aus der gleichen Region ist. Die zwei sind übrigens überhaupt nicht aus der gleichen Region. Der Vince Staples kommt aus Kalifornien und der Nate Amos alias This is Lorelei kommt aus dem Osten von den USA. Aber gleich sehr herzig oder sehr cool, wenn ich finde, dass da in dem Fall über die Genregrenze aus viel Hype rund um This is Lorelei entstanden ist. Lassen wir noch einen von dem, wo eben so abgehypt hat, das ist der Vince Staples mit Black and Blue.

Absolute Highlights vom neuen Sounds-Album von der Woche. Der Song «The Kid with the Crown» ab dem Album «The Singer in My Band». Müsste jetzt ungefähr das 18. Album sein von «This is Lorelei». Ganz ehrlich, es ist ein schwierig, den Überblick zu behalten, weil der nicht einmal so einen krassen Output hat als «This is Lorelei». Aber früher hat er, also die Musikplattform Bandcamp einfach geflutet mit Musik. Also, ich glaube, 71, 72, so irgendetwas, Releases zählt letzte, wo er in den letzten Jahren rausgegeben hat, davon vieles einfach etwas, aber eben einiges auch wirklich sehr, sehr toll, wie sein neuestes Album, The Singer in My Band. Und schlussendlich spielen Zahlen, ob es jetzt 65 oder 72 oder was auch immer für Releases sind, gar keine grosse Rolle. Es gibt nur eine Zahl, die wichtig ist, und die lautet 0848 300 333. Das ist die Nummer zu mir ins Studio. 0848 300 333, so um geht das. Die Nummer zu mir im Studio. Es gibt das Album natürlich, weil das Album von der Woche ist, auch in physischer Form zu gewinnen. Ich habe heute Abend sowohl Vinyl als auch CD. Eins von diesen Formaten geht heute an eine Soundshörerin oder an einen Soundshörer, der 0848 300 333 gewählt hat und noch ein bisschen Glück hat. «This is Lorelei, the singer in my band», heisst, das Ganze ist sehr toll rausgekommen. Wir haben schon vor 2 Jahren damals das neue Album von dieser Band und von diesem Soloprojekt angehört. Auch das absolut erste Sahne. Und währenddem ihr anruft, 0848 300 333, hören wir noch ein bisschen in die Plattenkiste von «This is Lorelei». Fast schon unerwartet, was man da alles findet. Zum Beispiel Red Hot Chili Peppers mit dem «California Cation»-Album.

0: Scar Tissue von den Red Hot Chili Peppers auf ihrem Album Californication, damals rausgekommen und natürlich immer noch viel gelost. Und manchmal ist es aber doch auch noch überraschend, wie er alles das Album noch so gern hat. Water From Your Eyes, das ist die New Yorker Band, die andere Band von Nate Amos. Und sie haben vor etwa 2-3 Jahren mal für so ein Online-Format müssen sagen, was ihr absolute 10 von 10 Album ist. Also welches Album ist einfach das allerbeste? Es stimmt alles dran. Und sind eben Californication von den Red Hot Chili Peppers genannt. In der Kommentarspalte haben sich viele gefragt, wieso? Weil gerade so unter ja, Musik-Nerds das Album vielleicht gar nicht so gut abschnitt. Teilweise haben das damals im Interview an der Bad Bonnchilby so da erklärt.
1: Here's the thing, the problem is, and I guess in hindsight it makes sense that this happened because like if you go to school for music or go to school for audio engineering or you're like big into music journalism, if any of those things apply, it is exceptionally uncool to like that band and that album in particular. So we were kind of asking for it. But you know what? It wasn't a joke.
2: It's a good album. It's just hit after hit after hit. Like,
1: people complain about the way it sounds. I think it sounds sick. So, you know.
0: Die Musiksnobs, die da die Nase rümpfen bei Californication von den Red Hot Chili Peppers, aber Water From Your Eyes findet mal, das klingt einfach wahnsinnig toll. Genommen 10 von 10 Punkte für das Album. So, und jetzt 10 von 10 Punkte für den Bass oder für den Bass Sarot aus Zürich. Er hat sich nämlich die erste Vinylplatte von unserem aktuellen Sounds-Album von der Woche gekrallt. Geht demnächst auf Post zu ihm. Und noch bis am Freitag habt ihr die Chance, zum ebenfalls Post von Sounds zu bekommen. 0848 300 333, die Nummern schon mal zum Vormerken und noch bis am Freitag jeden Abend mit ein bisschen Glück zu gewinnen. Noch ein letzter Song von unserem aktuellen Soundalbum der Woche. Heisst Sailing, Your Baby's Down.

0: Musikabend Sounds von einem Rockstar, der eigentlich gar nicht einer wollte werden. This is Lorelei, der Nate Amos, der vor 2 Jahren per Zufall irgendwie berühmt worden ist. Und mittlerweile gibt es New York Times und Rolling Stone Artikel und Werbung am Times Square. Und Paramore, Hayley Williams, gratuliert zum neuen, tollen Album. Auch wir sind der Hut. Das ist Sounds auf SRF 3.
1: Die Nachrichten von SRF um 10 mit Olivia Limacher. Vom Maturanden zum Multimillionär. Der Zürcher Verleger Jürg Marquardt ist tot. Wir blicken auf sein Erfolgsgeheimnis zurück. Der Ständerat sagt Ja zum Freihandelsabkommen mit den Mercosur-Staaten und er sagt damit auch Ja zu einer 500 Millionen Franken für die Bauern. Das Wetter, morgen gibt's viel Sonnenschein, im Mittelland hat's zunächst Nebelfelder und im Süden ist es teils bewölkt. Der Verleger Jürg Marquardt ist im Alter von 81 Jahren gestorben. Das bestätigte seine Familie gegenüber SRF. Marquardt war Gründer und ehemaliger Leiter der Marquardt Media Gruppe, die verschiedene Magazine herausgibt. Insgesamt sind es zurzeit rund 40 Publikationen im deutschsprachigen Raum, in Polen und Ungarn. Zum Erfolgsgeheimnis von Jürg Marquardt sagt Medienredaktor Salvador Attasoy,
2: er hatte ein wirklich gutes Gespür für Lifestyle und dafür, wie sich das Frauenbild im Laufe der Jahre entwickelt hat. Also dieses neue Selbstbewusstsein in Mode und Konsum, weg von Kinder, Küche und Herd, mehr hin zum Beruf. Dieses Lebensgefühl, das konnte er immer wieder in Magazinform verkaufen. Die Lizenz für das Magazin Cosmopolitan zu Beginn der 1980er Jahre ist so eine legendäre Geschichte. Aber im Grunde genommen ging es immer um das Gleiche, dieses Lebensgefühl, das sich eben gut international in Magazinform vermarkten ließ. Das hat ihn dann ja auch in den Jet Set katapultiert, ins Fernsehen, als Investor. Er war Teil dieser europäischen High Society, aber was wirklich bleibt, ist ein Verleger, der früher und schneller als andere in Europa verstanden hat, dass sich ab den 1960er Jahren ein Lebensgefühl entwickelt, das man in Magazinform pressen kann und damit Geld verdienen kann, viel Geld.
1: Den Durchbruch als Verleger schaffte Marquardt 1981 mit der Zeitschrift Cosmopolitan. Der Ständerat hat dem Freihandelsabkommen mit den Mercosur-Staaten zugestimmt. Dieses hatte der Bundesrat vor einem Jahr unterzeichnet. Mit dem Abkommen sollen 96% aller Schweizer Exporte in die 4 südamerikanischen Länder Brasilien, Argentinien, Paraguay und Uruguay von Zöllen befreit werden. Im Gegenzug lässt die Schweiz mehr Importe aus Südamerika zu, etwa beim Rindfleisch. Und zum Schutz vor mehr Wettbewerb sollen die Schweizer Bäuerinnen und Bauern nach dem Willen des Ständerats 500 Millionen Franken erhalten. Der Luzerner FDP-Ständerat Damian Müller spricht sich dafür aus.
3: Als offene Volkswirtschaft können wir es uns als Schweiz schlichtweg nicht leisten, dieses Abkommen scheitern zu lassen.
1: Die Zürcher GLP-Ständerätin Tiana Angelina Moser sagte, sie unterstütze das Abkommen zwar doch,
4: über 500 Millionen Franken zusätzlich für Auswirkungen, die der Bundesrat als vernachlässigbar einschätzt. Das ist, meine Damen und Herren, meines Erachtens gegenüber der Bevölkerung nicht erklärbar.
1: Wahrscheinlich hat am Ende die Stimmbevölkerung das letzte Wort. Die Grünen drohen mit dem Referendum. Doch zuerst muss sich der Nationalrat übermorgen nochmals mit dem Mercosur-Abkommen beschäftigen. Im Sommer hatte er es abgelehnt. Wer in der Schweiz Trinkgeld bekommt, muss darauf auch künftig keine Steuern und Sozialversicherungsbeiträge zahlen. Das gilt für Trinkgeld in bar und auch für elektronisch bezahlte Trinkgelder. Nach dem Ständerat hat auch der Nationalrat einer entsprechenden Motion zugestimmt. Damit muss der Bundesrat eine Gesetzesänderung ausarbeiten. Das neue Gesetz soll verhindern, dass Angestellte schlechter gestellt werden, wenn Kundinnen und Kunden mit Karte oder Smartphone bezahlen. Der Bundesrat war gegen den Antrag. Er befürchtet, dass dadurch bei größeren Trinkgeldern Sozialabgaben verloren gehen. Die Ukraine und Russland sollen sich darauf geeinigt haben, keine Energieanlagen mehr anzugreifen. Das schreibt US-Präsident Donald Trump auf seiner Social-Media-Plattform. Der ukrainische Präsident Volodymyr Zelensky bestätigte nicht, dass es eine solche Einigung gibt, aber er sagte, falls Russland keine ukrainische Infrastrukturanlagen mehr angreife, werde auch die Ukraine keine Ölanlagen mehr in Russland attackieren. Russland selber hat sich noch nicht zur Aussage von Trump geäußert. Nun zu weiteren Meldungen des Tages in der Übersicht. Das elektronische Gesundheitsdossier ist einen Schritt weiter. Der Nationalrat hat der Einführung grundsätzlich zugestimmt. Geplant ist, dass künftig alle Einwohnerinnen und Einwohner der Schweiz automatisch und kostenlos ein elektronisches Gesundheitsdossier erhalten. Es sei denn, sie wehren sich ausdrücklich dagegen. Spitzenvertreterinnen und Vertreter von 12 europäischen Staaten fordern, dass die EU ihren Fokus stärker auf die Arktis richtet. Sie haben sich in Finnland zu einem EU-Arktis-Gipfel getroffen. Vor allem Russland macht den Teilnehmenden des Gipfels Sorgen. Sie sagen, Russland sei die größte Bedrohung für die Sicherheit in der Arktis. Die Börsendaten von 22.05 Uhr, geliefert von SIX. Der Swiss Market Index schließt bei 13.879 Punkten plus 0,7%. Der Dow Jones Index in New York stand kurz vor Schluss bei minus 0,2%. Der Euro wird zu 94,38 gehandelt, der Dollar zu 81,76. Das Wetter: Morgen gibt es viel Sonnenschein, Nebelfelder im Mittelland und Wolken in Tessin lösen sich am Vormittag auf. Am Nachmittag wird es 25 bis lokal 29 Grad warm. Das waren Nachrichten von Radio SRF, verantwortlich Jan Gröbler.
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6: Mim Men Maruk. Ihr Schweizer Fußballnationalmannschaft hört den nächsten Routinier auf. Der Christian Fasnacht, der im Sommer an der WM noch dabei war, gibt mit 32 seinen Rücktritt bekannt. Vor ihm hat mit Silvan Widmer schon ein zweiter routinierter Spieler gesagt, dass er nicht mehr für die Schweiz spielen werde. Der Christian Fasnacht, der bei IB spielt, hat in seiner Karriere 24 Mal für die Nazi gespielt und dabei 5 Goal geschossen. Es sei jetzt eine Zeit, um den Jungen Platz zu machen, sagt der Offensivspieler. Seine Qualitäten wird er weiterhin in der Super League zeigen können. Der Saisonstart ist ihm persönlich glückt. In 8 Spielen für IB hat er bis jetzt schon 4 Goal geschossen. Auch mit Zahl 4 zu tun hat das Schweizer Volleyball-Nationalteam. Allerdings hat da für die Schweiz eine negative Bedeutung. Im 4. Spiel an der Europameisterschaft zu Rumänien gibt es nämlich die 4. Niederlage. Gegen Deutschland verliert die Schweiz heute mit 1-3 nach Sätze. Schon vor dem letzten Gruppenspiel von morgen gegen Lettland ist darum klar, dass die Europameisterschaft für die Schweiz nach der Gruppenphase fertig ist.
7: Unsere Verkehrsinfo von 22.07 Uhr auf der A1 Murten Richtung Lausanne zwischen dem Brüer-Geschabel-Tunnel und der Yverdon-Süd-Gefahr wegen eines Pannenfahrzeugs. Der rechte Fahrstreifen ist gesperrt.
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7: Guten Montagabend, sind willkommen bei Sounds. Uns gibt es Montag bis Freitag ab 8 Uhr auf SRF 3. Da entdecken wir jeden Abend ganz viel neue Musik. Heute namentlich 2 Soloprojekte von Bands, die so in den 0er und 2010er Jahren ziemlich viel bewegt haben. Hot Chip ist das zum einen. Und das andere Soloprojekt, Auskopplung, kommt von Ihnen da. Daughters sind das, die mit Youth anno 2013 einen riesen Hit gelandet haben. Die Sängerin, die hat mittlerweile auch noch ein Solo-Projekt am Laufen. Auch von dort gibt es heute Abend ganz viele Neuigkeiten. All das gibt es noch bis am 11 Uhr, hier bei SRF 3. Zuerst gibt es aber ganz aktuellen Retro-Sound. Tönt das Vers aus den 70er, ist aber erst gerade am nächsten Freitag rausgekommen. Sylvie heisst der Musiker aus Los Angeles, oder nennt sich, zusammen mit dem Alex Amin. Das ist der Song «Rena».

Deutlich noch von der britischen Band Hot Chip bekannt sein. Die haben letztes Jahr gerade ihr Vierteljahrhundert Bandgeschichte dürfen feiern. Anno 2000 gegründet von Alexis Taylor und dem Joe Goddard. Die zwei haben sich damals in der Schule kennengelernt und dann den Sound der Indie-Nuller- und Zehnerjahre mitgeprägt. Unterdessen gibt Joe Goddard regelmässig neues Solo-Zeug raus. 2024 das letzte Album, letztes Jahr dann noch ein EP. Und der nächste EP, die kommt schon Ende dieser Monat. Die heisst gleich wie die erste Single, die wir gerade gehört haben, gerade vorig. Einfach «You» mit Hot Chip. Momentan geht irgendwie nicht so viel los, denkt's mich. 2022 haben sie das letzte etwas rausgegeben. Ein wirklich sehr tolles Album «Freak Out» Release. Darauf ist der absolute Banger namens Eleanor drauf gewesen. Dann gibt es gerade jetzt bei Sounds auf SRF 3. Schön, sind ihr mit dabei.

Ich glaube, es hat niemand gegeben, der am Leeds Festival vor zwei Wochen nicht mitgesungen hat, wo Florence Welch diesen Song da angestimmt hat, You've Got the Love. Eine absolut magische Performance gewesen, wie, glaube ich, jede von Florence and the Machine. Aber ich wage jetzt mal noch zu behaupten, sie war noch ein Spürchen magischer gewesen, weil Florence an dem Tag, wo sie am Leeds Festival gespielt hat, auch noch gerade ihre 40. Geburt gefeiert hat. Und das britische Publikum, ja, das feiert sie halt einfach ab wie die Halbgöttin, die sie eigentlich auch ist. Sehr schöner Festivalbesuch gewesen, danach bin ich noch auf Schottland, aber von dort habe ich leider keine musikalische Mitbringsel, nur entzündete Nebenhöhlen. Aber ich habe mich heute an den schönen Auftritt von Florence and the Machine noch mal zurückerinnern, weil mir ein Song in meine Playlist gespielt worden ist, den ich nicht gekannt habe. Ich habe am Anfang gemeint, das müsse irgendein alter Florence and the Machine Song sein, den ich nicht kenne, oder irgendein Solo-Song von der Florence Welch, der mich sehr fest an ihre Stimme erinnert. Und dann bin ich schauen, wer denn hinter dem Song steckt. X-Ray steht als Interpretin. Das ist nicht Florence Welch, sondern Elena Torna. Und sie wiederum könnte man ebenfalls aus der gleichen Ära wie Florence and the Machine, 2010er Jahr. Dann ist sie nämlich mit ihrer Band Daughter ordentlich durch die Decke gegangen.

2013 hat Daughter den Song Youth rausgegeben und einen ja, ziemlichen Indie-Bombe gelegt. Unterdessen, die Band gibt es immer noch, aber Elena Torna hat auch ein Solo-Projekt lanciert. 2018 hat sie X-Ray gestartet. Einmal ein Album rausgegeben und dann noch so eine orchestrale Version davon. Seither nichts mehr. Jetzt hat sie das Solo-Projekt X-Ray aber offenbar wieder aus der Versenkung rausgehoben. Sie bringt nämlich Ende Oktober das Album Nummer 2 raus. Save As heisst das Album. Wir hören jetzt gerade den Song, den mir die Woche oder eben heute in die Playlist gespielt hat, wo ich das Gefühl hatte, das muss doch fast ein Florence and the Machine Song sein. Wenn man weiss, dass es Daughter-Sängerin ist, dann hört man das aber doch auch ein bisschen raus. Und nachher geht im Anschluss noch einer von Daughter, die nämlich erst gerade kürzlich ein neues Album rausgegeben. Ich meine, das war letztes Jahr. Und das ist, wenn ich finde, ziemlich unterbewertet. Es hat ein paar sehr schöne Songs drauf. Zuerst aber das Solo-Projekt von der Daughter Frontfrau Elena Torna. X-Ray heisst das, der neueste Song. Radio Station.

Radio Station von X-Ray. Das ist das Solo-Projekt von der Daughter-Frontfrau Elena Torna. Sie bringt Ende Oktober, am 30. ihr zweites Solo-Album Safe As raus. SRF Verkehrsinfo von 22.45 Uhr. Vorsicht auf der A4 Winterthur Richtung Schaffhausen zwischen der Verzweigung Winterthur Nord und Hengart Gefahr wegen Gegenständen auf der Fahrbahn. Das ist der Musikabend, Sounds am späten Montag sind herzlich willkommen, Lia Interbizin am Mikrofon, und ich habe vorhin Fake News verbreitet. Ich habe gesagt, dass das aktuelle Album oder das neueste Album von Daughter letztes Jahr rausgekommen ist. Das stimmt überhaupt nicht. Das ist schon 3 Jahre her. 2023 ist Stereo Mind Game rausgekommen. Das dritte Album von Daughter, ich finde, es ist wirklich sehr schön geworden. Es hat ein paar super sweetie Songs getroffen. Und einer von denen heisst Dandelion. Gibt's gerade jetzt. Kommt gut durch die Nacht.

Therapist von der Basler Band Malumi. Ist ein Song ab ihrem neuesten Album Damaged by Their Silence, der Anfang von diesem Jahr rausgekommen ist. Und das ist schon mal ein kleines Schielen auf das Programm von dieser Woche. 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Es gibt eine 3er-Sendung, alle 3 sind um, Antirora, Luca, Bruno und ich, Lia Inderbizin. Ich freue mich sehr, wenn ihr dann auch wieder mit dabei seid und vielleicht noch ein bisschen mitdiskutiert. Bis dann gibt es Sounds natürlich jeden Abend ab der 8. und jederzeit auch online zum Hören auf srf.ch/sounds. Dort ist unser Sendungsarchiv mit all unseren Sendungen zum Hören, wenn ihr Lust habt. Und jetzt ist es Zeit zum Tschüss sagen. Ich sage Tschüss mit The War on Drugs. Das Neueste von Ihnen heisst Who's That? Gute Nacht!

0: Die Nachrichten von SRF um 11 mit Sandro Peter. Der Bundesrat will Schienen und Straßen in der Schweiz ausbauen. Das Projekt aus dem Verkehrsdepartement von Bundesrat Albert Rösti wird nun aber von der eidgenössischen Finanzkontrolle heftig kritisiert. Olivia Limacher.
1: Die Vorlage mit dem Namen «Verkehr 2045» habe erhebliche Schwächen, schreibt die eidgenössische Finanzkontrolle. Es fehle die Grundlage für eine nachvollziehbare Priorisierung der Projekte. Und weiter, bei Autobahnprojekten werde die Wirtschaftlichkeit vermutlich überschätzt. Die eidgenössische Finanzkontrolle kritisiert auch Bahnprojekte. Insbesondere beim Grimseltunnel zwischen dem Berner Oberland und dem Obergoms würden schon die laufenden Kosten den Nutzen für die Gesellschaft übersteigen. Das sei ein klarer Fall von ineffizienter Verwendung öffentlicher Mittel, so die Finanzkontrolle. Das Verkehrsdepartement weist die Vorwürfe zurück. Die Vorlage «Verkehr 2045» ist noch in der Vernehmlassung. Ob der Bundesrat diese nun anpasst, bevor sie ins Parlament kommt, ist offen.
0: Wer in der Schweiz Trinkgeld bekommt, muss darauf auch künftig keine Steuern und Sozialversicherungsbeiträge zahlen. Das gilt für Trinkgeld in bar und auch für elektronisch bezahlte Trinkgelder. Nach dem Ständerat hat auch der Nationalrat einer entsprechenden Motion zugestimmt. Damit muss der Bundesrat eine Gesetzesänderung ausarbeiten. Das neue Gesetz soll verhindern, dass Angestellte schlechter gestellt werden, wenn Kundinnen und Kunden mit Karte oder Smartphone bezahlen. Der Bundesrat war gegen den Antrag. Er befürchtet, dass dadurch bei grösseren Trinkgeldern Sozialabgaben verloren gehen. Nach Serbien. Dort findet Ende Oktober die vorgezogene Parlamentswahl statt. Sie gilt als wichtiger Test für den amtierenden Präsidenten Aleksandar Vučić. Nun wollen regierungskritische Studierende antreten. Sie haben ihre eigene Wahlliste eingereicht. Unterstützt wurden sie bei einem Marsch durch die Hauptstadt Belgrad von mehreren tausend Menschen. Die Studierenden protestieren seit fast 2 Jahren gegen die Regierung. Auslöser war ein Unglück in einem Bahnhof in Novi Sad. Dort stürzte ein Dach ein, 16 Menschen starben. Die Studierenden fordern, dass die Verantwortlichen zur Rechenschaft gezogen werden. Präsident Vučić will seine Partei in den Wahlkampf führen und danach Ministerpräsident werden. Die Börsendaten von SIX. Der Swiss Market Index schließt bei 13.879 Punkten ein Plus von 0,7%. Der Dow Jones Index in New York fällt um 0,3%. Der Euro wird zu 94,40 gehandelt, der Dollar zu 81,73. Das Wetter. Morgen liegen im Mittelland zunächst Nebelfelder und im Süden ist es teils bewölkt. Sonst gibt's viel Sonnenschein bei 25 bis 29 Grad. Das waren Nachrichten von Radio SRF. Am Mikrofon und verantwortlich Sandro Peter.

SRF-Verkehrsinfo von 23.18 Uhr auf der A1 Genf-Lausanne zwischen Versoix und Coppet. In beiden Richtungen Gefahr durch Personen auf der Fahrbahn. A1 Genf-Lausanne zwischen Versoix und Coppet besteht in beiden Richtungen Gefahr durch Personen auf der Fahrbahn.

0: Die Nachrichten von SRF um Mitternacht mit Sandro Peter. Es gebe erhebliche Schwächen. Die eidgenössische Finanzkontrolle kritisiert die Verkehrspläne des Bundesrats scharf. Er wurde 81 Jahre alt. Verleger Jörg Marquardt ist gestorben. Das Wetter, es gibt viel Sonnenschein und bis zu 29 Grad. Der Bundesrat will Schienen und Straßen in der Schweiz ausbauen. Das Projekt aus dem Verkehrsdepartement von Bundesrat Albert Rösti wird nun aber von der eidgenössischen Finanzkontrolle heftig kritisiert. Olivia Limacher.
1: Die Vorlage mit dem Namen «Verkehr 2045» habe erhebliche Schwächen, schreibt die eidgenössische Finanzkontrolle. Es fehle die Grundlage für eine nachvollziehbare Priorisierung der Projekte. Und weiter, bei Autobahnprojekten werde die Wirtschaftlichkeit vermutlich überschätzt. Die eidgenössische Finanzkontrolle kritisiert auch Bahnprojekte. Insbesondere beim Grimseltunnel zwischen dem Berner Oberland und dem Obergoms würden schon die laufenden Kosten den Nutzen für die Gesellschaft übersteigen. Das sei ein klarer Fall von ineffizienter Verwendung öffentlicher Mittel, so die Finanzkontrolle. Das Verkehrsdepartement weist die Vorwürfe zurück. Die Vorlage «Verkehr 2045» ist noch in der Vernehmlassung. Ob der Bundesrat diese nun anpasst, bevor sie ins Parlament kommt, ist offen.
0: Der Ständerat hat dem Freihandelsabkommen mit den Mercosur-Staaten zugestimmt. Dieses hatte der Bundesrat vor einem Jahr unterzeichnet. Mit dem Abkommen sollen 96% aller Schweizer Exporte in die vier südamerikanischen Länder Brasilien, Argentinien, Paraguay und Uruguay von Zöllen befreit werden. Im Gegenzug lässt die Schweiz mehr Importe aus Südamerika zu, etwa beim Rindfleisch. Und zum Schutz vor mehr Wettbewerb sollen die Schweizer Bäuerinnen und Bauern nach dem Willen des Ständerats 500 Millionen Franken erhalten. Der Luzerner FDP-Ständerat Damian Müller spricht sich dafür aus.
2: Als offene Volkswirtschaft können wir es uns als Schweiz schlichtweg nicht leisten, dieses Abkommen scheitern zu lassen.
0: Die Zürcher GLP-Ständerätin Tiana Angelina Moser sagte, sie unterstütze das Abkommen zwar, aber
3: über eine halbe Milliarde Franken zusätzlich für Auswirkungen, die der Bundesrat als vernachlässigbar einschätzt. Das ist, meine Damen und Herren, meines Erachtens gegenüber der Bevölkerung nicht erklärbar.
0: Wahrscheinlich hat am Ende die Stimmbevölkerung das letzte Wort. Die Grünen drohen mit dem Referendum. Doch zuerst muss sich der Nationalrat übermorgen nochmals mit dem Mercosur-Abkommen beschäftigen. Im Sommer hatte er es abgelehnt. Der Verleger Jörg Marquardt ist im Alter von 81 Jahren gestorben. Das bestätigt seine Familie gegenüber SRF. Marquardt war Gründer und ehemaliger Leiter der Marquardt Media Gruppe, die verschiedene Magazine herausgibt. Insgesamt sind es zurzeit rund 40 Publikationen im deutschsprachigen Raum in Polen und Ungarn. Zum Erfolgsgeheimnis von Jörg Marquardt sagt Medienredaktor Salvador Attasoy.
4: Er hatte ein wirklich gutes Gespür für Lifestyle und dafür, wie sich das Frauenbild im Laufe der Jahre entwickelt hat. Also dieses neue Selbstbewusstsein in Mode und Konsum, weg von Kinder, Küche und Herd, mehr hin zum Beruf. Dieses Lebensgefühl, das konnte er immer wieder in Magazinform verkaufen. Die Lizenz für das Magazin Cosmopolitan zu Beginn der 1980er Jahre ist so eine legendäre Geschichte. Aber im Grunde genommen ging es immer um das Gleiche, dieses Lebensgefühl, das sich eben gut international in Magazinform vermarkten ließ. Das hat ihn dann ja auch in den Jet Set katapultiert, ins Fernsehen, als Investor. Er war Teil dieser europäischen High Society, aber was wirklich bleibt, ist ein Verleger, der früher und schneller als andere in Europa verstanden hat, dass sich ab den 1960er Jahren ein Lebensgefühl entwickelt, das man in Magazinform pressen kann und damit Geld verdienen kann, viel Geld.
0: Den Durchbruch als Verleger schaffte Marquardt 1981 mit der Zeitschrift Cosmopolitan. Wer in der Schweiz Trinkgeld bekommt, muss darauf auch künftig keine Steuern und Sozialversicherungsbeiträge zahlen. Das gilt für Trinkgeld in bar und auch für elektronisch bezahlte Trinkgelder. Nach dem Ständerat hat auch der Nationalrat einer entsprechenden Motion zugestimmt. Damit muss der Bundesrat eine Gesetzesänderung ausarbeiten. Das neue Gesetz soll verhindern, dass Angestellte schlechter gestellt werden, wenn Kundinnen und Kunden mit Karte oder Smartphone bezahlen. Der Bundesrat war gegen den Antrag. Er befürchtet, dass dadurch bei größeren Trinkgeldern Sozialabgaben verloren gehen. Die Ukraine und Russland sollen sich darauf geeinigt haben, keine Energieanlagen mehr anzugreifen. Das schreibt US-Präsident Donald Trump auf seiner Social-Media-Plattform. Der ukrainische Präsident Volodymyr Zelensky bestätigte nicht, dass es eine solche Einigung gibt. Aber er sagte, falls Russland keine ukrainischen Infrastrukturanlagen mehr angreife, werde auch die Ukraine keine Ölanlagen mehr in Russland attackieren. Russland selber hat sich noch nicht zur Aussage von Trump geäußert. Das Wetter, Nebelfelder im Mittelland und Wolken im Tessin lösen sich am Vormittag auf. Sonst gibt's viel Sonnenschein. Am Nachmittag wird es 25 bis lokal 29 Grad warm. Das waren Nachrichten von Radio SRF. Am Mikrofon und verantwortlich Sandro Peter.

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0: Die Nachrichten von SRF um 1 mit Sandro Peter. Der Bundesrat will Schienen und Straßen in der Schweiz ausbauen. Das Projekt aus dem Verkehrsdepartement von Bundesrat Albert Rösti wird nun aber von der eidgenössischen Finanzkontrolle heftig kritisiert. Olivia Limacher.
1: Die Vorlage mit dem Namen «Verkehr 2045» habe erhebliche Schwächen, schreibt die eidgenössische Finanzkontrolle. Es fehle die Grundlage für eine nachvollziehbare Priorisierung der Projekte. Und weiter, bei Autobahnprojekten werde die Wirtschaftlichkeit vermutlich überschätzt. Die eidgenössische Finanzkontrolle kritisiert auch Bahnprojekte. Insbesondere beim Grimseltunnel zwischen dem Berner Oberland und dem Obergoms würden schon die laufenden Kosten den Nutzen für die Gesellschaft übersteigen. Das sei ein klarer Fall von ineffizienter Verwendung öffentlicher Mittel, so die Finanzkontrolle. Das Verkehrsdepartement weist die Vorwürfe zurück. Die Vorlage «Verkehr 2045» ist noch in der Vernehmlassung. Ob der Bundesrat diese nun anpasst, bevor sie ins Parlament kommt, ist offen.
0: Wer in der Schweiz Trinkgeld bekommt, muss darauf auch künftig keine Steuern und Sozialversicherungsbeiträge zahlen. Das gilt für Trinkgeld in Bar und auch für elektronisch bezahlte Trinkgelder. Nach dem Ständerat hat auch der Nationalrat einer entsprechenden Motion zugestimmt. Damit muss der Bundesrat eine Gesetzesänderung ausarbeiten. Das neue Gesetz soll verhindern, dass Angestellte schlechter gestellt werden, wenn Kundinnen und Kunden mit Karte oder Smartphone bezahlen. Der Bundesrat war gegen den Antrag. Er befürchtet, dass dadurch bei größeren Trinkgeldern Sozialabgaben verloren gehen. In den USA hebt die Regierung von Präsident Donald Trump die Treibhausgasgrenzwerte für Gas- und Kohlekraftwerke auf. Die Umweltschutzbehörde sagt, dass der Industrie dadurch Kosten von mehr als 300 Milliarden US-Dollar erspart würden. Und die Energieproduktion solle so gesteigert werden. Die Behörde kündigte zudem Maßnahmen an, damit künftige Regierungen die Klimabelastungen durch Kraftwerke nicht regulieren könnten. Die bisherigen Regeln stammen von der Regierung unter dem damaligen Präsidenten Joe Biden. Ziel war es, den CO2-Ausstoß von Kohle- und Gaskraftwerken zu reduzieren. Das Wetter: im Mittelland liegen zunächst Nebelfelder und im Süden ist es teils bewölkt. Sonst gibt es viel Sonnenschein und 25 bis 29 Grad. Das waren Nachrichten von Radio SRF. Am Mikrofon und verantwortlich Sandro Peter. SRF Verkehrsinfo von 1.03 Uhr. Auf der A1 Lausanne Richtung Genf zwischen Lausanne-Crissier und Morsch-Ost besteht Gefahr durch Gegenstände auf der Fahrbahn.

SRF-Verkehrsinfo von 1.33 Uhr auf der A14 Zug Richtung Luzern. In Höhe Rasthausen-Tunnel ist die Straße gesperrt wegen technischer Probleme.

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0: Nachrichten von SRF um 2 mit Sandro Peter. Der Bundesrat will Schienen und Straßen in der Schweiz ausbauen. Das Projekt aus dem Verkehrsdepartement von Bundesrat Albert Rösti wird nun aber von der eidgenössischen Finanzkontrolle, der IFK, heftig kritisiert. Die Vorlage mit dem Namen Verkehr 45 habe erhebliche Schwächen, sagt die IFK. Es fehle zum Beispiel die Grundlage für eine nachvollziehbare Priorisierung der Projekte, sagt Fachbereichsleiter Beat Stamm.
1: Die Priorisierungen sind für uns teilweise nicht nachvollziehbar und beruhen auf veralteten Daten und auch auf einer Methodik, die teilweise nicht nachvollziehbar und nicht aktuell ist.
0: So seien etwa Investitionskosten von Projekten veraltet.
1: Bei einem Projekt, Les Aigles, haben wir beispielsweise festgestellt, dass sich die Investitionskosten inzwischen verdoppelt haben seit der letzten Kostenschätzung. Und dies ist in der momentanen Vorlage nicht berücksichtigt.
0: Die Wirtschaftlichkeit von Projekten werde damit vermutlich überschätzt. Das sei ein klarer Fall von ineffizienter Verwendung öffentlicher Mittel, so die Finanzkontrolle. Das Verkehrsdepartement weist die Vorwürfe zurück. Die Vorlage Verkehr 45 ist noch in der Vernehmlassung. Kampfflugzeuge des Verteidigungsbündnisses NATO haben über Litauen eine Drohne abgeschossen. Das teilt der Präsident des baltischen Landes mit. Er bedanke sich bei der NATO für ihre schnelle Reaktion. Angesichts der zunehmenden Aggression Russlands gegen die Ukraine sei diese Bereitschaft für die Region von entscheidender Bedeutung. Laut Medienberichten vermutet das Nationale Krisenmanagement Center, dass die Drohne von Belarus aus nach Litauen geflogen ist. Woher ist nicht bekannt. In der Region der Hauptstadt Vilnius sei vorübergehend Drohnenalarm ausgerufen worden. Aus der Straße von Hormuz gibt es gegensätzliche Meldungen über eine mögliche Explosion auf einem Öltanker. Laut den iranischen